0: Minister. Auch Großbritannien will Social Media für unter 16-Jährige verbieten. Mehr dazu von Anne Brauer.
1: Australien hat's vorgemacht, andere Länder ziehen jetzt nach. Die britische Regierung will das Verbot zum kommenden Frühjahr auf den Weg bringen und überlegt auch noch, ob und wie sie Kindern und Jugendlichen Social Media Zwangspausen beim Endlosscrollen und generell auch nachts verordnet. Auch in Deutschland gibt es ja immer wieder Diskussionen über die Frage. Der Ethikrat betont, weil sich Kinder und Jugendliche über Social Media auch austauschen und informieren, ist ein generelles Verbot nicht der richtige Weg.
0: Bei der Fußball-WM hat Belgien gegen Ägypten 1:1 gespielt. Ägypten lag dabei lange Zeit in Führung. Der Ausgleich fiel erst in der 66. Minute. Außerdem hat WM-Neuling Kap Verde gegen Mitfavorit Spanien ein 0:0 geschafft.
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4: Ich bin Anna Löwer. Das Abkommen im Iran-Krieg und die Lage in der Ukraine beschäftigen die Staats- und Regierungschefs auf dem G7-Gipfel. Kanzler Merz sagte vor dem Beginn des Gipfels:
5: Dieser Gipfel findet in einer ausgesprochen bewegten Phase der Weltpolitik statt. Die Lage fordert uns, sie eröffnet aber auch einige Chancen.
4: Merz will auch über einen Bundeswehreinsatz zur Sicherung der Straße von Hormuz sprechen. Eine Öffnung der für die Wirtschaft wichtigen Meerenge ist Teil der Vereinbarung zwischen dem Iran und den USA. In Kalifornien ist ein US-Kampfjet kurz nach dem Start abgestürzt. Das Militär befürchtet 8 Todesopfer. Eine offizielle Bestätigung gibt es bislang nicht. Der Langstreckenbomber explodierte offenbar kurz nach dem Start nahe des Luftwaffenstützpunktes bei Los Angeles. Warum ist unklar. Kein TikTok, kein Snapchat, kein Insta. Auch Großbritannien will Social Media für unter 16-Jährige verbieten. Mehr dazu von Anne Brauer.
6: Australien hat's vorgemacht, andere Länder ziehen jetzt nach. Die britische Regierung will das Verbot zum kommenden Frühjahr auf den Weg bringen und überlegt auch noch, ob und wie sie Kindern und Jugendlichen Social Media Zwangspausen beim Endlosscrollen und generell auch nachts verordnet. Auch in Deutschland gibt es ja immer wieder Diskussionen über die Frage. Der Ethikrat betont, weil sich Kinder und Jugendliche über Social Media auch austauschen und informieren, ist ein generelles Verbot nicht der richtige Weg.
4: Neue EU-Regeln sollen die Rechte von Flugreisenden verbessern. Das EU-Parlament hat einem Vorschlag der Mitgliedstaaten zugestimmt. Es bleibt bei der 3-Stunden-Grenze für Entschädigungen bei Verspätungen. Außerdem sollen die Ticketpreise und Zusatzkosten wie zum Beispiel Handgepäck transparenter werden. Bei der Fußball-WM hat Belgien gegen Ägypten 1:1 gespielt. Ägypten lag dabei lange Zeit in Führung, der Ausgleich fiel erst in der 66. Minute. Außerdem hat WM-Neuling Kap Verde gegen Mitfavorit Spanien ein 0:0 geschafft.
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1: Ich bin Anna Löwer. Die Bundesregierung begrüßt den Iran-Deal. Kanzler Merz sagte zu dem Abkommen zur Beilegung des Krieges:
2: Das Abkommen kann den Weg nun zu einer Erholung auch der Weltwirtschaft und einer Stabilisierung der Region bahnen. Jetzt gilt es, das Vereinbarte zielstrebig umzusetzen. Die Straße von Hormuz muss dauerhaft und uneingeschränkt für die freie Schifffahrt geöffnet werden.
1: Merz rechnet außerdem damit, dass die Bundeswehr schon bald bei der Sicherung der Straße von Hormuz helfen wird. Darüber will er auch auf dem G7-Gipfel im französischen Evian sprechen. Dort soll es neben dem Iran auch um den Ukraine-Krieg gehen. Neue EU-Regeln sollen die Rechte von Flugreisenden verbessern. Das EU-Parlament hat einem Vorschlag der Mitgliedstaaten zugestimmt. Es bleibt bei der 3-Stunden-Grenze für Entschädigungen bei Verspätungen. Außerdem sollen die Ticketpreise und Zusatzkosten wie zum Beispiel Handgepäck transparenter werden. Die Bildungschancen in Deutschland hängen weiterhin oft davon ab, wie viel Geld und welche Bildung die Eltern haben. Das zeigt der neue nationale Bildungsbericht. Bildungsministerin Prien will für mehr Chancengleichheit schon in frühen Jahren ansetzen. Colin Mock.
3: Genau, sie sagt, der Fokus muss auf dem letzten Kita-Jahr liegen, sozusagen um den Übergang in die Grundschule besser und fairer zu machen. Der Bildungsbericht zeigt außerdem, die zuletzt gesunkenen Geburtenzahlen machen sich auch in Schulen und Kitas so langsam bemerkbar. Lehrkräfte und Erzieher werden dadurch aber trotzdem nicht wirklich entlastet, vor allem auch mit Blick auf den Rechtsanspruch auf Ganztagsbetreuung ab dem nächsten Schuljahr.
1: Bei der Fußball-WM sind gleich 3 Spiele Remis ausgegangen. Saudi-Arabien und Uruguay trennten sich 1:1, Belgien und Ägypten spielten ebenfalls 1:1 und Kapverde brachte es gegen Spanien zum 0:0.
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1: Ich bin Anna Löwer. Das Abkommen im Irankrieg und die Lage in der Ukraine beschäftigen die Staats- und Regierungschefs auf dem G7-Gipfel. Kanzler Merz sagte vor dem Beginn des Gipfels:
2: Dieser Gipfel findet in einer ausgesprochen bewegten Phase der Weltpolitik statt. Die Lage fordert uns, sie eröffnet aber auch einige Chancen.
1: Merz will auch über einen Bundeswehreinsatz zur Sicherung der Straße von Hormuz sprechen. Eine Öffnung der für die Wirtschaft wichtigen Meerenge ist Teil der Vereinbarung zwischen dem Iran und den USA. Neue EU-Regeln sollen die Rechte von Flugreisenden verbessern. Das EU-Parlament hat einem Vorschlag der Mitgliedstaaten zugestimmt. Es bleibt bei der 3-Stunden-Grenze für Entschädigungen bei Verspätungen. Außerdem sollen die Ticketpreise und Zusatzkosten wie zum Beispiel Handgepäck transparenter werden. Die Bildungschancen in Deutschland hängen weiterhin oft davon ab, wie viel Geld und welche Bildung die Eltern haben. Das zeigt der neue nationale Bildungsbericht. Bildungsministerin Prien will für mehr Chancengleichheit schon in frühen Jahren ansetzen. Colin Mock.
3: Genau, sie sagt, der Fokus muss auf dem letzten Kita-Jahr liegen, sozusagen um den Übergang in die Grundschule besser und fairer zu machen. Der Bildungsbericht zeigt außerdem, die zuletzt gesunkenen Geburtenzahlen machen sich auch in Schulen und Kitas so langsam bemerkbar. Lehrkräfte und Erzieher werden dadurch aber trotzdem nicht wirklich entlastet, vor allem auch mit Blick auf den Rechtsanspruch auf Ganztagsbetreuung ab dem nächsten Schuljahr.
1: Bei der Fußball-WM sind gleich 3 Spiele Remis ausgegangen. Saudi-Arabien und Uruguay trennten sich 1:1, Belgien und Ägypten spielten ebenfalls 1:1 und Kap Verde brachte es gegen Spanien zum 0:0.
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4: Schönen Dienstagmorgen euch. Die Fußball-WM läuft auf Hochtouren. Wie sieht's da in euren Tipprunden aus? Julia Nagelsmann, ja. Wie ihr Tippname ist. Julia hat den Anschluss an die Spitze hier bei der FFN-Tipprunde noch nicht verloren.
5: Das ist noch also harmlos formuliert. Ich bin da ziemlich weit oben. Ich bin 5. von 23.
4: Das ist nicht schlecht.
5: Gut, oder?
4: Ich tippe da ja nicht mit, wenn es so anstrengend ist.
5: Ja.
4: Aber ich habe so eine Familiengruppe. Da bin ich 7.
5: Tja.
4: Von 8.
5: Also,

0: FFN am Dienstagmorgen, das bedeutet noch 11-mal früh aufstehen. Dann sind wieder Sommerferien bei uns in Niedersachsen. Die Freude ist da nicht nur bei uns Schülerinnen und Schülern groß, sondern auch bei den Lehrerinnen und Lehrern.
1: So richtig ernst wird es dann nach den Ferien.
0: Oh ja.
1: In Bremen, Stichwort Arbeitszeiterfassung. Günther schaut sich das mal an.
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3: Moin. In Bremen und umzu, also Bremerhaven, müssen die Lehrer demnächst aufschreiben, wie viel sie arbeiten. Sagst du, das ist ja einfach. Gar nicht. Denn es sind ja Beamten und die arbeiten nicht, sondern sind beschäftigt. Heißt ja sogar Beschäftigte im öffentlichen Dienst. Nun gibt es aber ein Urteil vom Bundesarbeitsgericht von 2022, dass alle, die irgendwo für Geld pro Zeiteinheit malochen, diese auch erfassen müssen. Denn sonst weiß man ja nicht, wo die Überstunden anfangen. Aber ich dachte immer, der Beamte an sich ist ja immer im Dienst. Was soll der da groß eintragen? Gilt dieses Gesetz übrigens auch für Soldaten? Müssen die auch eintragen, wie lange sie schon am Verteidigen sind, wenn Putin angreift? Sollten die 8 Stunden am Tag voll sein, lässt der Schütze die Flinte ruhen und freut sich auf den Afternoon. Und als Lehrer kämpft man ja auch an einer Front, der Bildungsfront, gegen einen unheimlichen Gegner, die Doofheit und Frechheit der Blagen. Da kann man nicht auf die Uhr gucken. Ich finde, dieses ganze Arbeitszeiterfassungsprojekt aus Bremen ist typisch deutscher Bürokratiewahnsinn. Ich weiß jetzt schon, was dabei rauskommt. Die Lehrer kreuzen garantiert so viel an, dass Überstunden dabei rauskommen. Also entweder mehr Geld oder mehr frei. In jedem Fall teuer fürs Land. Hoffentlich übernimmt Niedersachsen das nicht, denn daraus folgt noch weniger Lehrer. Weil mehr Geld ist ja nicht da. Munter bleiben.

0: dass wir euch mit unserer Show in diesen Dienstag begleiten dürfen.
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0: Und das Schöne an dieser Show ist, dass wir zusammen mit euch ganz tolle Menschen kennenlernen. Ja. Niklas, Martin und Hannes zum Beispiel. Sie waren gestern unsere Gäste und sind ehrenamtliche Kommentatoren für Menschen mit Sehbehinderung. Mhm. Sie kommentieren die Deutschlandspiele beim Public Viewing im Künstlerhaus Hannover. Und uns haben sie von ihrer ehrenamtlichen Arbeit erzählt, zum Beispiel, wie sie dazu gekommen sind.
2: Also ich habe einen Bruder, der ist blind.
3: Ja.
2: Und wir haben das früher so gemacht, dass wenn Hannover auswärts gespielt hat,
3: ja,
2: dass wir uns Karten für einen Gästeblock geholt haben. Und mhm, ich habe im Grunde genommen erzählt, was ich sehe. Und damit wir zusammen das erleben können. Daraufhin sind wir dann halt auf die Sehbehindertenreportage bei 96 aufmerksam geworden. Und da bin ich dann mal zum Probesprechen eingeladen worden und habe dann seit 2019 da auch meinen Platz.
3: Was hat euch überrascht, wo ihr denkt, ach ja, stimmt, das muss ich ja mitkommentieren?
4: Also das Wichtigste ist die Verortung.
3: Ja.
4: Das heißt, wo auf dem Platz passiert was genau und wer macht das? 5 Meter von der Eckfahne mit dem Rücken zum 16er schirmt er den Ball ab und wird von 2 Gegenspielern bearbeitet.
3: Okay.
4: So. Und dann sollten wir auch darauf achten, was passiert so im Stadion, weil die Sehbehinderten, die kommen ja ins Stadion, weil sie die Atmosphäre haben, ja, wollen. Choreografie in den Kurven und so weiter. Und alles, was so an Emotionen auf dem Platz passiert. Und dann, wenn das Stadion die Atmosphäre macht, dann schweigen wir.
3: Okay.
4: Das Tor fällt,
3: ja,
4: das Stadion jubelt, dann halten wir den, ja, Mund.
3: Ach.
4: Damit diese Atmosphäre von den Sehbehinderten aufgenommen werden kann.
5: Und selbst aufpassen, dass wir nicht so sehr Fan werden.
3: Ja.
5: Denn wenn wir nicht sprechen,
4: stimmt,
5: können Sehbehinderte und Blinde nicht sehen. Dementsprechend, ja, müssen wir immer alles ordentlich beschreiben und nicht, wenn ein Torschuss, ja, kommt, sondern, ja, was passiert? Ist er daneben? Pfosten, Latte, Tor? Das müssen wir auflösen.
3: Wirklich ganz, ganz tolle Menschen. Wir hätten uns noch stundenlang weiter unterhalten können. Schaut mal in unsere Instagram-Story. Da hört ihr, wie bei Ihnen das legendäre Tor von Mario Götze bei der WM 2014 geklungen hätte. Also wirklich sehr, sehr spannend. Euch einen schönen Dienstag mit FFN.

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1: 6:30 am Dienstagmorgen. Heute ist im Free TV erstmal Fußballpause. Um 21 Uhr spielt Frankreich gegen Senegal und um Mitternacht der Irak gegen Norwegen, exklusiv für Magenta-Kunden. Morgen früh um 3 geht's dann erst ohne Abo weiter. Schönen guten Morgen, Thomas Menzel.
2: Schönen guten Morgen. Ja, gerade zu Ende gegangen. Der Iran hat gespielt gegen Neuseeland 2:2. Politisch extrem aufgeladen. Diese erste Partie der iranischen Fußballnationalmannschaft in den USA. Offiziell herrscht ja nach wie vor Krieg mit dem WM-Gastgeber. Während der Hymne waren im Stadion in Los Angeles Pfiffe zu hören. Während des Spiels war die Unterstützung der iranischen Fans dann unüberhörbar. Zweimal durften die jubeln, Neuseeland aber eben auch. Ansonsten sportlich bei dieser WM. Uruguay ist an Saudi-Arabien verzweifelt. 1:1 das Endergebnis. Belgien an Ägypten ebenfalls nicht über ein 1:1 hinausgekommen. Und Europameister Spanien ist an Kap Verde ebenfalls verzweifelt. 0:0 im ersten WM-Spiel für den afrikanischen Inselstaat. Auf jeden Fall mal ein Erfolg. Das bringt das deutsche Team auch schon mal in eine recht komfortable Lage. Ein weiterer Sieg, bestenfalls Samstag gegen die Elfenbeinküste, würde für die K.O.-Runde schon reichen.
3: Danke, Thomas. Auf dem Weg zur Frühschicht bekommt ihr schon die ersten Sonnenstrahlen ab. Nur so ein paar lockere Wolken haben wir heute Morgen im Niedersachsen-Wetter. Es sieht für die nächsten Stunden erstmal ganz gut aus. Heute Nachmittag gibt es dann in Südniedersachsen Schauer und auch einzelne kräftige Gewitter, zum Teil mit stürmischen Böen und Hagel. Dann wird es mal kurz relativ ungemütlich. Ansonsten aber eher entspannt heute. Bis zu 22 Grad sind drin. Jetzt sind es 7 Grad in Munster am Mühlenteich, in Oldenburg am Schloss 8. Der FFN3-Tagetrend. Morgen ist es nochmal eher bewölkt, aber schon wärmer. Und ab Donnerstag wird es dann ganz schön schwül, um die 30 Grad, viel Sonne. Aber natürlich steigt übers Wochenende dann auch das Gewitterrisiko.
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1: Vorsicht, Spanngurte auf der A27, Walsrode Richtung Bremen, zwischen dem Dreieck Walsrode und Walsrode Süd.
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1: Da habt ihr uns heute Morgen noch keine gemeldet. Habt ihr doch schon einen Blitzer oder einen Stau gesehen? Ruft gerne an, kostenlos 0800 529 und 4x5. Euch allen eine gute Fahrt.
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0: Dienstagmorgen euch. 5.38 Uhr ist es.
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0: Im Biergarten oder zu Hause auf der Couch. Überall wird bei den WM-Spielen mitgefiebert. Mhm. Dabei lohnt es sich ja auch immer mal, den Blick vom Fernseher oder von der Leinwand abschweifen zu lassen.
2: So, dann entdeckt ihr diese unterschiedlichen Fußball-Guck-Typen mit Sicherheit auch wieder. Zum Beispiel die Konsumenten.
3: Ihre Aufmerksamkeit gilt nicht unbedingt immer dem Spiel. Dafür ist es umso wichtiger, sehr gut versorgt zu sein.
4: Leute, lasst doch schon mal Bierchen zischen. Sind die Würstchen denn auch endlich mal fertig? Oh, guck mal, Basti Schweinsteiger, der hat doch mal diese Chips-Werbung gemacht. Brothers sind da müssen von sowas beeinflussen.
0: In jedem Freundeskreis und beim Public Viewing findet ihr auch die Geräuschemacher.
3: Immer voll bei der Sache, aber vor Emotionen kommen keine richtigen Worte mehr raus.
4: Mmh, oh. Oh, Entschuldigung.
0: Oh nein.
2: Und bei einer richtigen WM dürfen natürlich auch die Fakten-Nerds nicht fehlen.
3: Keine Situation, die nicht zusätzlich kommentiert werden kann. Zu jedem Spielmoment gibt's den passenden Fakt.
4: Hier, Julian Nagelsmann, der ist ja auch der jüngste Trainer im Turnier. Und die Packing-Rate beim letzten Spiel, die war ja top. Und wusstet ihr im Übrigen, dass sich Jogi Löw damals genau 2 Sekunden lang am Sack gekratzt hat?
0: Ja, vielleicht habt ihr euch da auch selber gerade wieder erkannt.
2: Ein bisschen.
0: Viel Spaß beim nächsten Spiel und jetzt erstmal einen schönen Dienstag mit FFN.

0: schönen Dienstagmorgen, ganz genau 5.47 Uhr. Lasst euch das Frühstück schmecken.
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0: Bei einigen gibt es auch leckere Rhabarbermarmelade. Axel bekommt schon allein vom Wort Rhabarber Wutpusteln.
2: So, also wir von FFM, wir setzen uns ja immer gegen Hass ein.
0: Wenn das schon so anfängt.
2: Aber bei Rhabarber ist das wirklich mal angebracht. Aha. Also ich verstehe Rhabarber nicht. Jetzt wachsen gerade bei uns wirklich die schönsten, die besten Früchte der Welt. Erdbeeren, wie süß die sind. Habe ich auf dem Balkon. Die sind also so aromatisch. Und irgendwann hat mal irgendjemand gesagt, halt, stopp, lasst uns statt diesen Gottesfrüchten das Blatt daneben.

0: essen. Obwohl, halt, Moment. Wir essen einfach nicht das Blatt, wir essen den Stiel. Mm. Also der schmeckt zwar nur, wenn wir ihn verkochen, zu Kuchen verarbeiten oder in Zucker tunken oder sonst wie verarbeiten, aber ist doch voll die gute Idee, diesen Stiel zu essen. Das Blatt schmeißen wir einfach weg. Also bitte, sogar mein Zeigefinger schmeckt gut, wenn ich ihn in Zucker tunke.
1: Hallo.
0: Es gibt doch niemanden auf der Welt oder es gibt doch niemanden jetzt gerade vom Radio, der sagt, ach, Rhabarber finde ich aber leckerer als Erdbeeren.
1: Das jetzt vielleicht nicht, aber ja. Es gibt ja auch einen zweiten Platz.
0: Also das kann doch nicht der Anspruch sein.
1: Es gibt auch was zwischen Liebe und Hass.
0: Normalerweise ja, bei Rhabarber nicht. Es tut mir auch wirklich leid, wenn ich ein paar von euch auf den Schlips getreten bin. Aber ich gehe in den nächsten Tagen in ein Erdbeerfeld zum selber pflücken. Mhm. Und ihr könnt dann gerne in die zahlreichen Rhabarber-Selbstpflückfelder gehen. Ach so, die gibt's gar nicht. Warum wohl nicht? Keine weiteren Fragen, euer Iren.
1: Wenn ihr Axel mal trefft und ihm eine richtige Freude machen wollt, bitte, dann gebt ihm doch ein Stück Rhabarberkuchen aus. Da freut der sich riesig. Habt einen schönen Dienstag mit FFN.

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3: 6 Uhr am Dienstagmorgen und wie sieht's in eurer WM-Tipprunde aus? Keine Sorge, es liegt nicht an euch. Eure Tipps sind ganz, ganz toll. Die spielen nur alle komisch, Thomas Menzel.
4: Ja, schon gut. Ja, die Favoriten hatten es tatsächlich nicht so einfach wie gedacht zumindest. Und der Iran hatte vorhin, also zu unserem ersten Kaffee, den ersten Auftritt bei dieser WM in L.A.
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4: Die Fußballnationalmannschaft des Iran hat gegen Neuseeland gespielt bei der WM 2:2. Das Spiel in Los Angeles, während der Gastgeber noch offiziell Krieg gegen den WM-Teilnehmer führt. FFN-Reporter Jonas Pape.
5: Politisch war der erste Auftritt der Iraner extrem aufgeladen. Während der Hymne waren im Stadion in Los Angeles viele Pfiffe zu hören, während das Team geschlossen am Mittelkreis die Hand auf die Brust hielt. Während des Spiels war die Unterstützung der iranischen Fans dann unüberhörbar und der Jubel bei den beiden iranischen Toren groß. Ansonsten sportlich Uruguay ist an Saudi-Arabien verzweifelt, das 1:1 aus Sicht der Südamerikaner zu wenig. Belgien ist gegen Ägypten ebenfalls nicht über ein 1:1 hinausgekommen. Und Europameister Spanien ist an Kap Verde verzweifelt, 0:0 im ersten WM-Spiel für den afrikanischen Inselstaat.
4: Ja, diese Ergebnisse bringen das deutsche Team schon mal in eine komfortable Lage. Ein weiterer Sieg, bestenfalls Samstag gegen die Elfenbeinküste, würde schon für die K.U.-Runde reichen. Im französischen Evian hat inzwischen der G7-Gipfel angefangen und da hat US-Präsident Donald Trump den anderen Staats- und Regierungschefs offenbar erste Details des Abkommens mit dem Iran genannt. Virtuell sei die Vereinbarung schon unterzeichnet, was der Iran auch bestätigt. Freitag sollen dann Unterschriften auf Papier folgen in der Schweiz. Dann soll nach Trumps Worten auch die Straße von Hormuz geöffnet sein, komplett, was Beobachter wegen der Seeminengefahr aber für unrealistisch halten. Und zur Zukunft des iranischen Atomprogramms hat Trump offenbar gar nichts gesagt. Das Europaparlament hat nach jahrelangen Verhandlungen neue Fluggastrechten zugestimmt. Der Vorschlag der Mitgliedstaaten sieht vor, dass bei Entschädigungen für Verspätungen die geltende 3-Stunden-Grenze bleibt. Außerdem hatten sich die 27 Mitgliedstaaten darauf verständigt, dass Familien kostenlos Sitzplätze nebeneinander reservieren können und dass Ticketpreise übersichtlicher gestaltet werden, einschließlich der Preise fürs Handgepäck. In Kalifornien ist ein B-52-Bomber abgestürzt. Offenbar sind alle 8 Besatzungsmitglieder dabei ums Leben gekommen. Das Flugzeug ist kurz nach dem Start nordöstlich von Los Angeles am Boden zerschellt. Boeings B-52 sind schon seit den 50er Jahren im Einsatz. Die Bomber wurden mehrfach modernisiert.
6: Erstmal alles entspannt bei uns im Niedersachsen-Wetter. Wir starten mit einem Mix aus Sonne und Wolken. Macht das Fahrradfahren zur Arbeit auch endlich ein bisschen mehr Spaß, wenn es trocken ist. Ist es jedenfalls erstmal heute Morgen. Heute Nachmittag kann es in Südniedersachsen vor allem mal kräftige Schauer und Gewitter geben. Aber die sind dann auch schnell wieder durch. Bis zu 22 Grad sind heute drin. Jetzt sind es 8 Grad in Uetze am Fusepark. In Hude am Nordenholzer See sind es 9. Der FFN-3-Tage-Trend. Morgen schon wärmer, aber nochmal eher grau. Ab Donnerstag kommt dann immer mehr die Sonne. Dann bekommen wir übers Wochenende wirklich bis zu 33 Grad. Allerdings wird es dann auch echt schwül und es kann das ein oder andere Unwetter geben.
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3: Auch hier ist alles entspannt, es ist alles frei. Die Polizei meldet keine Staus oder Behinderungen.
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3: Da habt ihr uns auch noch keine gemeldet. Wenn ihr doch einen Stau oder Blitzer gesehen habt, ruft gerne an. Kostenlos 0800 529 und 4x die 5. Euch allen eine gute Fahrt.
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3: Dienstagmorgen euch. Es war eine der größten Sensationen der Fußball-WM-Geschichte und hat für lange Gesichter in den Tipprunden gesorgt. Der Neuling Kap Verde ringt Spanien ein Unentschieden ab. Habt ihr auch gerade im FFN-Nachrichtenüberblick gehört.
6: Einer der Helden des 0:0 ist der kapverdische Torwart Rosinha, der jetzt zum Helden bei Social Media wird. Vorm Spiel hatte er 50.000 Follower bei Instagram. Jetzt sind es 5,2 Millionen. Das sind knapp 10-mal so viele, wie Kap Verde Einwohner hat.
3: So, der ist auch immer noch wach, obwohl es ja inzwischen nach Mitternacht ist. Und postet postet ordentlich. Nach Spielschluss hat er insgesamt 65 Stories gepostet. Oh, so viel wie meine Mutter postet, wenn sie im Rhododendron-Park war. Die letzte ist exakt, warte, 3 Minuten nachher.
6: Schön.
3: Also, sowas, das sind doch die Geschichten, die wir an der WM lieben, ja, oder?

0: 10 nach 6 am Dienstagmorgen. Hier ist FFN bei euch vorm Badezimmerspiegel. Wird gerade direkt doppelt geputzt und auch nochmal die Zahnseide ganz akribisch benutzt. Zumindest, wenn der Zahnarztbesuch bald ansteht. Oh, das ist immer so wie der Besuch das erste Mal bei den Schwiegereltern. Unbedingt ja von der besten Seite zeigen.
1: Ja, nur dass die ja nicht im Mund rumfummeln. Also im besten Fall. Jan nimmt uns mal mit in die Praxis.
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3: Wenn du ausreichend nervös bist, darfst du endlich ins Behandlungszimmer zu einer Ärztin und einer Assistentin. Die binden dir ein Lätzchen um, fahren dich auf dem Stuhl in so eine wehrlose Position und dann spielen die Schiffe versenken.
4: F3 fehlt, 16 okay.
3: Und während du dann so einen fiesen Bohrer im Mund hast und einen Sabbersauger und gefühlt auch einen Presslufthammer, wirst du dann auch noch angesprochen.
4: Und dieses Jahr noch Urlaub geplant? Ach schön, das klingt ja nett.
3: Dann bekommst du immer ein falsches Lob.
4: Sie machen das super.
3: Obwohl du ja halt einfach nur so da liegst. Und schließlich bezahlst du ein Vermögen, kannst nicht richtig sprechen, beißt dir 3 Stunden lang auf die eigene Wange und sagst beim Rausgehen trotzdem
5: Dankeschön.

0: Schönen Dienstagmorgen. Wir wecken euch mit Bon Jovi, Living on a Prayer. Das ist mehr Musik und mehr Abwechslung hier bei FFN. Noch, ja, maximal 7 Spiele gewinnen. Dann haben wir schon. So einfach wäre das mit dem WM-Titel. Zumindest der erste Schritt ist getan und das sah schon ganz gut aus.
1: Auf dem Weg zum Titel soll aber auch ein bisschen Aberglaube bei unseren Fußballstars helfen. Moin, Cedric aus dem Guten Morgen Niedersachsen-Team.
2: Moin.
1: Du hast dir die Glücksbringer und Rituale der Nationalspieler angeschaut. Los geht's mit den Schuhen von Florian Wirtz.
2: Die hat er sich extra für die WM mit den Namen seiner Geschwister, seiner Eltern und seiner Freunde auf der Sohle anfertigen lassen. Cool. Und das soll ihn noch mehr motivieren. Jamal Musiala, der setzt auch auf die Familie und trägt vorm Spiel immer ein Armband seiner Mutter. Und bei Manuel Neuer, da habt ihr vielleicht schon mal gesehen, dass er immer zuerst den rechten und dann den linken Torwarthandschuh anzieht, sich dreimal auf die Brust klopft. Danach springt er einmal hoch an die Latte und geht einmal zu beiden Torpfosten. Und unser Niedersachse, Dennis Undav, der hat früher vor jedem Spiel einen Energy Drink getrunken und sich einen Schokoriegel reingezogen. Die Schokolade lässt er mittlerweile weg. Der Energy Drink, der ist geblieben, aber zuckerfrei.
0: Ey, das ist wirklich, Undav ist eigentlich ein Kreisliga-Kicker mit sehr viel Talent. Ja. Ne? So, und damit sind unsere Jungs ziemlich gewöhnlich, Cedric.
2: Englands Ex-Nationalspieler Gary Lineker, der hat in seiner Karriere beim Warmmachen nicht einmal aufs Tor geschossen. Begründung? Er wollte keinen Treffer vergeuden. Und das ist nichts gegen den argentinischen Torwart Goycochea. Der hat regelmäßig bei der WM 1990 heimlich aufs Spielfeld gepinkelt.
1: Oh nein, bitte. Oh, sowas bitte
0: also,
1: nicht.
0: Da überlegst du aber wirklich dreimal, ob du dich bei einer Schwalbe hinschweißt. Danke, Cedric. Alles zur WM hört ihr natürlich immer hier bei FFN.

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1: 6:30 am Dienstagmorgen, wenn ihr gleich kurz vor der Arbeit noch einkaufen geht, seid ihr dann Team Kasse mit Personal oder scannt ihr selber? Selbstbedienungskassen sind nicht jedermanns Sache, Thomas Menzel.
2: Ja, schönen guten Morgen. Der Otto-Normalkunde geht bevorzugt an die klassische bediente Kasse. Eine deutliche Mehrheit für die klassische Kasse mit Personal. Das Ergebnis einer repräsentativen Umfrage vom Marktforschungsinstitut Kantar. Nur 33% scannen lieber selbst. In Frankreich hat der G7-Gipfel angefangen. Großes Thema ist natürlich der Iran. US-Präsident Donald Trump hat den Kollegen schon erste Details des Abkommens mit dem Iran verraten zum Atomprogramm, aber zum Beispiel kein Wort. Die Fußballnationalmannschaft des Iran hatte jetzt gerade bei der WM den ersten Auftritt in den USA bei der iranischen Hymne. Da waren im Stadion in L.A. ein paar Pfiffe zu hören, aber auch Jubel bei den beiden iranischen Toren gegen Neuseeland 2:2 gespielt. Ja, ansonsten sportlich bei der WM. Uruguay hat gegen Saudi-Arabien 1:1 gespielt. Belgien ist gegen Ägypten ebenfalls nicht über ein 1:1 hinausgekommen. Und Europameister Spanien ist an Kap Verde, ich sage es mal verzweifelt, 0:0 im ersten WM-Spiel für den afrikanischen Inselstaat ein Riesending. Heute im Free TV dann erstmal Fußballpause, Frankreichs erster Auftritt gegen den Senegal um 21 Uhr und um Mitternacht der Irak gegen Norwegen bei uns nur mit extra Abo.
1: Danke Thomas für den Überblick.
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3: Ich bin Jonas Pape, schönen guten Morgen. Bei der Polizeidirektion Hannover sind 5 Beamte vorläufig vom Dienst suspendiert worden. Gegen sie laufen dienstrechtliche Ermittlungen. Außerdem gibt es Strafverfahren, das hat die Polizei gestern mitgeteilt. Um welche Vorwürfe es genau geht, sagt die Polizei aus rechtlichen und ermittlungstaktischen Gründen aber noch nicht. Gegen 2 weitere Beamte wurden ebenfalls Disziplinarverfahren eingeleitet. Sie arbeiten jetzt in anderen Bereichen. Mobbing bedeutet für die Betroffenen oft ein stilles Leiden. Um dagegen vorzugehen, beschließt der Hildesheimer Kreistag heute einen Etat für 7 Schulen. Insgesamt stehen ihnen dann rund 10.000 Euro zur Verfügung, zum Beispiel für Präventionstrainings im Unterricht. Und für das Stadionsingen in Hannover gibt's ab sofort Tickets und diesmal passen noch mehr Menschen ins Niedersachsenstadion. Mitte Dezember singt das Publikum wieder gemeinsam Weihnachtslieder. Überschüsse aus den Ticketpreisen gehen dann an soziale Projekte.
4: Niedersachsenwetter dreht so langsam auf. Heute schon ganz schön mit Sonne und Wolken. Erstmal auf trocken. Nur in Südniedersachsen kann es heute Nachmittag mal Schauer und auch kurze kräftige Gewitter geben. Zum Teil dann mit stürmischen Böen und Hagel. Bis zu 22 Grad werden es heute schon. Jetzt sind wir aktuell bei 9 Grad in Peheim an der Grundschule. 10 sind es in Bad Harzburg am Jungbrunnen. Der FFN-3-Tage-Trend. Morgen dann auch noch oft grau, aber schon wärmer. Und ab Donnerstag wird es dann heiß. Wir bekommen bis zu 30 Grad. Am Wochenende toppen wir das dann sogar nochmal. Können wir uns auf viel Sonne freuen? Aber natürlich wird es dann auch das ein oder andere Gewitter geben.
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1: Vorsicht, Rehe auf der A27 Bremerhaven-Bremen zwischen Bremerhaven-Rohlsdorf und Bremerhaven-Süd. Vorsicht bitte in beiden Richtungen. Und Vorsicht, Reifenteile auf der A31 Meppen Richtung Leer zwischen Haaren und Laden.
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1: Es blitzt im Landkreis Göttingen in Eddigerhausen Richtung Göttingen. Danke, Tobias, fürs Bescheid sagen. Wenn ihr auch noch einen Stau oder Blitzer gesehen habt, ruft gerne an. Kostenlos 0800 529 und 4x5. Euch allen eine gute Fahrt mit uns durch den Dienstagmorgen.
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0: Avicii geht's in euren Dienstag. Jetzt haben wir es 20 vor 7.
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0: So, letzten Schluck aus der Kaffeetasse und das Wichtigste, nochmal checken, ob euer Zug pünktlich ist. So sieht die Morgenroutine für viele Bahnpendler in Niedersachsen aus.
2: Ja, mit der Pünktlichkeit ist leider viel zu oft ein echtes Glücksspiel. Ja. Ministerpräsident Olaf Lies hat darum jetzt die Deutsche Bahn kritisiert. Unsere FFN Niedersachsen-Reporterin Antonia Brandt, die hat sich die Kritik für uns mal genauer angeschaut. Moin Toni.
3: Guten Morgen ihr zwei.
2: Lies sagt, die Bahn kümmert sich zu sehr um ICE-Verbindungen.
3: Und zu wenig um den Nahverkehr. Er fordert Strecken, auf denen es Probleme gibt, schnell wieder in Schuss zu bringen, statt auf große Neubauprojekte zu setzen, die erst in vielen Jahren fertig sind. Für Pendler zählt am Ende nämlich nicht, ob ein ICE ein paar Minuten schneller ist, sondern ob der Regio jeden Morgen zuverlässig fährt. Durch Großprojekte muss der Nahverkehr eben oft zurückstecken.
0: Das sehen wir gerade auch bei der Sanierung der ICE-Strecke Hannover-Hamburg. Auf welchen Regio-Strecken gibt es bei uns in Niedersachsen denn die meisten Probleme?
3: Am unpünktlichsten war laut Landesnahverkehrsgesellschaft letztes Jahr der Eriks zwischen Uelzen-Gifhorn und Braunschweig. Nicht mal 2/3 der Züge waren auf der Strecke im Zeitplan. Die ist alt und nur eingleisig befahrbar. Die meisten Zugausfälle gab es dagegen bei der S-Bahn zwischen Seelze, Hannover und Hameln. Häufig wegen Störungen an Gleisen und Weichen und Überlastungen. Oft müssen Regios ICEs vorlassen. Und genau da liegt laut LNVG auch das Ausbauproblem. Es fehlt an Geld, um alles zu modernisieren. Und deswegen werden erst die großen Fernverkehrsstrecken ausgebaut, bevor der Nahverkehr dran ist.
2: Okay, danke Toni für den Überblick. Haltet durch auf dem Weg zur Arbeit. Wir von FFN sind bei euch, auch wenn der Zug mal wieder später dran ist. Wir sind Niedersachsen.

0: Ende ja auch bei uns in Niedersachsen. Beim Hurricane Festival in Schesel ist er auch mit dabei. Das ist mehr Musik und mehr Abwechslung hier bei FFN. Kurz noch unter die Dusche springen, T-Shirt überwerfen und fertig. So einfach kann das morgens sein. Manchmal kommen aber ärgerliche Flecken auf der Kleidung dazwischen. Mhm. Julia hat Tipps, wie ihr Make-up-Reste ganz einfach entfernt.
1: Ja, das passiert so schnell. Frisch geschminkt, weißes T-Shirt übers den Kopf und dann habt ihr da diese Ränder.
0: Heute Morgen dreimal mir passiert, ne?
1: Am besten werdet ihr die mit Gesichtswasser los. Also das einfach auf ein Wattepad geben.
0: Und leicht. Dann ins Gesicht?
1: Ja, damit machst du auch dein Gesicht sauber, ja. Aber auch das Oberteil. Achso. Leicht abtupfen und dann so ein bisschen ausspülen. Alternativ kann auch Rasierschaum Wunder bewirken, wenn der Fleck noch feucht ist. Vorsichtig einreiben, auch ein bisschen einwirken lassen und lauwarm ausspülen.
0: So, und was ist das mit dieser Nylonstrumpfhose?
1: Ja, das hilft so bei Flecken von Puder oder Lidschatten, was so pudrig ist. Das könnt ihr erst ein bisschen wegpusten, so gut es geht. Und dann mit der Strumpfhose über den restlichen Fleck gehen. Aha. Das sind dann so die Fuckpigmente auf.
0: Okay.
1: Und wenn ihr Lippenstiftflecken habt, das probiert ihr ruhig mal mit Haarspray. Weil durch den Alkohol da drin wird, das geht da dann die Farbe raus.
0: Ja, aber weiß ich nicht. Also,
1: nein?
0: Alkohol hat bei mir manchmal auch schon für Lippenstiftflecken gesorgt.
1: No.

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0: 7 Uhr am Dienstagmorgen. In Frankreich hat der G7-Gipfel angefangen. Großes Thema ist da der Iran, Thomas Menzel.
1: Ja, schönen guten Morgen. US-Präsident Donald Trump ist angekommen und hat offenbar auch erste Details des Abkommens mit dem Iran preisgegeben. Die ersten Reaktionen darauf dürften allerdings eher ernüchternd ausfallen.
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1: Der US-Präsident ist in Genf gelandet und von da über die Grenze ins französische Evian weitergefahren. Mit den anderen Teilnehmenden des G7-Gipfels hat Donald Trump schon über Details des Abkommens mit dem Iran gesprochen bzw. sie informiert. FFN-Reporter Jonas Pape.
3: Virtuell ist diese Vereinbarung schon von beiden Seiten unterzeichnet, hat Trump gesagt, was der Iran auch bestätigt. Am Freitag sollen dann die Unterschriften auf Papier folgen. Dazu kommen Vizepräsident J.D. Vance und Irans Außenminister Araghchi in die Schweiz. Spätestens bis Freitag soll auch die Straße von Hormuz wieder für die Schifffahrt geöffnet sein. Aber daran gibt es wegen der großen Seeminengefahr laute Zweifel. Und dazu hat der US-Präsident offenbar gar nichts gesagt. Wie es mit dem iranischen Atomprogramm weitergeht, bleibt unklar. Und das, obwohl das Trumps offizieller Hauptgrund war, den Krieg Ende Februar zu beginnen.
1: Die Europäische Union hat Beitrittsverhandlungen mit der Ukraine und auch Moldau offiziell begonnen. Dazu ist der erste Verhandlungsabschnitt eröffnet worden. Dazu gehören Themenbereiche wie die Justiz, die Sicherheit und der Schutz von Grundwerten. Beitrittskandidaten müssen unter anderem nachweisen, dass sie da EU-Standards erfüllen. Bis zu einem tatsächlichen Beitritt vergehen meist Jahre, auch ohne einen Krieg. Das Europaparlament hat nach jahrelangen Verhandlungen neue Fluggastrechten zugestimmt. Der Vorschlag der Mitgliedstaaten sieht vor, dass bei Entschädigungen für Verspätungen die geltende 3-Stunden-Grenze bleibt. Außerdem halten die 27 Mitgliedstaaten vereinbart, dass Familien kostenlos Sitzplätze nebeneinander reservieren können und dass Ticketpreise übersichtlicher gestaltet werden, einschließlich der Preise für das Handgepäck. Der erste Auftritt des Iran bei der Fußball-WM in den USA war sportlich ein Erfolg. Der Iran hat gegen Neuseeland 2:2 gespielt. Während der iranischen Hymne waren im Stadion in Los Angeles Pfiffe zu hören, aber auch Jubel bei den iranischen Toren. Ansonsten hat Uruguay gegen Saudi-Arabien 1:1 gespielt, genauso wie Belgien gegen Ägypten, auch nicht über ein 1:1 hinausgekommen. Und Europameister Spanien hat gegen Kap Verde nur 0:0 gespielt. Für den afrikanischen Inselstaat war das erste WM-Spiel überhaupt.
4: Weg zur Arbeit gibt es ein paar Sonnenstrahlen für uns im Niedersachsenwetter. Ein paar lockere Wolken haben wir auch dabei. Es sieht erstmal ganz gut aus, aber heute Nachmittag dann vor allem in Südniedersachsen Schauer, auch einzelne kräftige Gewitter, zum Teil mit stürmischen Böen und Hagel. Dann wird es mal kurz sehr ungemütlich. Bis zu 22 Grad sind heute drin. Wir sind jetzt aktuell bei 9 Grad in Munster am Mühlenteich. In Oldenburg am Schloss haben wir 10. Der FFN 3-Tage-Trend. Morgen ist es nochmal relativ bewölkt, aber schon wärmer. Und ab Donnerstag wird es dann ganz schön schwül, um die 30 Grad, viel Sonne, aber natürlich steigt übers Wochenende dann auch das Gewitterrisiko.
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0: Vorsicht Reha auf der A27 Bremerhaven. Bremen zwischen Bremerhaven-Wulstorf und Bremerhaven-Süd. Vorsicht bitte in beiden Richtungen. Ansonsten ist alles frei.
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0: Es blitzt auf der A7 Hannover Richtung Kassel. Kurz vor Hildesheim-Drispenstedt vor der Baustelle. Hier sind 100 erlaubt. Und im Landkreis Göttingen in Eddigehausen Richtung Göttingen. Danke Tobias und André fürs Bescheid sagen. Wenn ihr auch noch einen Stau oder Blitzer gesehen habt, ruft gerne an. Kostenlos 0800 529 und viermal die 5. Gute Fahrt.
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0: Schönen Dienstagmorgen euch. Kinder, die strenger erzogen werden, schummeln eher. Das ist jetzt das Ergebnis einer neuen Studie.
4: Einer der Gründe soll sein, dass die streng erzogenen Kinder stärker das Gefühl haben, etwas leisten zu müssen, ja, um ihren Eltern gerecht zu werden.
0: Da bin ich mal wieder die große Ausnahme, ne? Also ich wurde gar nicht streng erzogen, hab aber damals geschummelt wie so ein Weltmeister.

0: tonight. Schönen Dienstagmorgen euch. 6:55, das Aufstehen ist schon wieder geschafft. Nur noch 11 Mal früh aufstehen, dann sind schon wieder Sommerferien bei uns in Niedersachsen. Die Freude ist ja nicht nur bei den Schülerinnen und Schülern groß, hört man munkeln, sondern auch bei den Lehrerinnen und Lehrern.
1: Ja, so richtig ernst wird es dann nach den Ferien in Bremen. Mhm. Stichwort Arbeitszeiterfassung. Günther schaut sich das mal an.
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3: Moin, in Bremen und umzu, also Bremerhaven, müssen die Lehrer demnächst aufschreiben, wie viel sie arbeiten. Sagst du, das ist ja einfach, gar nicht. Denn es sind ja Beamten und die arbeiten nicht, sondern sind beschäftigt. Heißt ja sogar Beschäftigte im öffentlichen Dienst. Nun gibt es aber ein Urteil vom Bundesarbeitsgericht von 2022, dass alle, die irgendwo für Geld pro Zeiteinheit malochen, diese auch erfassen müssen. Denn sonst weiß man ja nicht, wo die Überstunden anfangen. Aber ich dachte immer, der Beamte an sich ist ja immer im Dienst. Was soll der da groß eintragen? Gilt dieses Gesetz übrigens auch für Soldaten? Müssen die auch eintragen, wie lange sie schon am Verteidigen sind, wenn Putin angreift? Sollten die 8 Stunden am Tag voll sein, lässt der Schütze die Flinte ruhen und freut sich auf den Afternoon. Und als Lehrer kämpft man ja auch an einer Front, der Bildungsfront, gegen einen unheimlichen Gegner, die Doofheit und Frechheit der Blagen. Da kann man nicht auf die Uhr gucken. Ich finde, dieses ganze Arbeitszeiterfassungsprojekt aus Bremen ist typisch deutscher Bürokratiewahnsinn. Ich weiß jetzt schon, was dabei rauskommt. Die Lehrer kreuzen garantiert so viel an, dass Überstunden dabei rauskommen. Also entweder mehr Geld oder mehr frei. In jedem Fall teuer fürs Land. Hoffentlich übernimmt Niedersachsen das nicht, denn daraus folgt noch weniger Lehrer. Weil mehr Geld ist ja nicht da. Munter bleiben.

0: guten Morgen, hier ist FFN um 20 nach 7. Erst Hip-Hop von Eminem, dann jetzt gerade Rock von Green Day, dazu Pop von Nico Santo. Moment. Hallo? Ja. Ja. Ja. Ja. Ja. Ja. Okay. Das ist unser Chef, der hat nochmal gefragt, ob ich mir Mühe gebe, zu betonen, dass es mehr Musik und mehr Abwechslung hier bei FFN gibt. Ja, so war das früher, ne? Da klingelt ratzfatz das Festnetztelefon einfach mal in der Show. Die Älteren erinnern sich.
1: Meistens war es dann zu Hause so die Telefonkette vor der Schule. Ja. Wenn das Telefon morgens geklingelt hat, standen die Chancen immer ganz gut, dass die erste Stunde ausfällt. Mhm.
0: Gibt es das aber heutzutage auch noch? Oder ist das gute alte Festnetztelefon, abgesehen vom beruflichen Kontext, vom Aussterben bedroht? Hm. Jan vom neuen FFN-Nachmittag hat auf der Straße mal rumgefragt, ob noch irgendjemand ein Festnetztelefon hat.
2: Nee, wir haben noch so einen Kombivertrag, Festnetz-Internet, weil es nicht anders geht, aber wir haben kein festes Telefon mehr.
3: Ich hatte vor ein paar Jahren mal eins, aber irgendwie lohnt sich das nicht, lag in der Ecke rum, jetzt liegt es im Keller.
4: Ich habe auch keins, ich habe nur mein Handy.
5: Aber irgendwie wird es ja schon seriöser, zum Beispiel beim Arzt, wenn man so Telefonnummer angeben muss, wenn man da eine Festnetznummer hinschreiben kann, oder? Und nicht einfach irgendwie so eine 01578.
2: Schon. Es hat so Vor- und Nachteile, finde ich, weil alles so schnelllebig ist und alle denken, du bist immer erreichbar wegen des Handys. Festnetz wäre so ein Apparat, was da steht und dann ist klar, du bist nicht zu Hause.
5: Stimmt, guter Punkt.
2: Das wäre so der Vorteil.
5: Wie sieht es bei dir aus?
6: Wenn ich zu Hause bin, telefoniere ich sowieso lieber mit Festnetz.
5: Damit man nebenbei am Handy sein kann.
6: Ja, so.
5: Wenn das Gespräch langweilig ist.
6: Immer nur nebenbei da. Oh,
1: das passiert mir dann aber auch häufiger.
0: Ich habe auch noch Festnetz.
1: Ja, es ist aber auch gerade im ländlichen Raum, also auch da, wo ich herkomme, Landkreis Kloppenburg, bei meinen Eltern muss ich immer nach draußen gehen, um Handyempfang zu haben. Da ist dann das gute alte Festnetz schon auch mal Gold wert. Habt einen schönen Dienstag mit FFN.

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3: 7:30 am Dienstagmorgen. Beinahe jedes zweite Kind auf der Welt ist von Klimarisiken betroffen, Thomas Menzel.
4: Ja, schönen guten Morgen. Vorhin erschien diese Studie, fast 50% betroffen. Ja, und die Betroffenen nicht nur einfach getroffen. Die Kinder sind mindestens von 3 Klimagefahren ausgesetzt. Das zeigt der Klimakrisenbericht von UNICEF. Also da geht es speziell um Kinder. Besonders viele Kinder leiden unter Dürre und extremer Hitze. Und alles gar nicht so weit weg. Auch in Deutschland erleben fast alle Kinder wenigstens eine dieser Klimafolgen. Die Gesundheitsversorgung ist bei uns aber eben ganz gut und der Zugang zu Wasser auch unproblematisch. Aber dem UN-Bericht zufolge leiden Kinder stärker als Erwachsene, einfach weil sich kleine Körper schneller erhitzen. Das bayerische Raumfahrt-Startup ISA Aerospace kämpft weiter mit großen technischen Problemen. Ein Start vom Weltraumbahnhof Andøya in Norwegen wurde abermals abgesagt. Dieser zweite Testflug, der war schon mal für den Januar, März und auch April geplant, hat bislang nicht geklappt. Und keine Sieger oder Verlierer bei der Fußball-WM. Heute früh hat der Iran gegen Neuseeland 2:2 gespielt. Uruguay 1:1 gegen Saudi-Arabien, auch Belgien ist gegen Ägypten nicht über ein 1:1 hinausgekommen und Europameister Spanien ist an Kap Verde verzweifelt. 0:0 im ersten WM-Spiel für den afrikanischen Inselstaat.
3: Meine Güte, bin ich froh, dass ich kein Spanier bin heute, ne? Danke Thomas für den Überblick. Wir schauen auf die weiteren Nachrichten aus Niedersachsen.
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5: Ich bin Jonas Pape, schönen guten Morgen. In Celle hat eine telefonische Bombendrohung gegen ein Bildungszentrum für einen größeren Polizeieinsatz gesorgt. Die Polizei hat das Gebäude gestern Nachmittag mit Spürhunden durchsucht, aber nichts gefunden. Jetzt ermittelt die Polizei gegen den unbekannten Anrufer. 2 Schulen in der Region Hannover werden modernisiert. Das hat der Schulausschuss der Region gestern beschlossen. Die Gutzmann-Schule in Langhagen bekommt für rund 73 Millionen Euro einen barrierefreien Neubau mit einer Sporthalle. Außerdem erhält die BBS Neustadt 2 neue Geschosse auf dem Dach. Die Holzkonstruktion kostet rund 24 Millionen Euro und soll mehr Platz schaffen und den Brandschutz fördern. Und wie viele Frei- und Hallenbäder hat auch das 7-Berge-Bad in Alfeld im Kreis Hildesheim mit Personalengpässen zu kämpfen. Die CDU möchte jetzt aber, dass das Bad in den Sommerferien bis 20 Uhr geöffnet hat. Heute diskutiert dann der Sportausschuss in Alfeld über den Antrag.
6: Relativ entspannt bei uns im Niedersachsenwetter. Wir starten mit einem Mix aus Sonne und Wolken. Ist erstmal trocken. Heute Nachmittag kann es in Südniedersachsen einmal kräftige Schauer und Gewitter geben. Aber auch die sind dann schnell wieder vorbei. Bis zu 22 Grad bekommen wir. Aktuell 13 Grad in Göttingen am Gänseliesel. 12 sind es jetzt in Lingen an der Emsland Arena, wo heute Abend Nick Cave großes Open-Air-Konzert spielt. Gibt auch noch Tickets.
3: Ja.
6: Wetter spielt ja auch ganz gut mit dann heute Abend.
3: Das ist Wahnsinn, ne? Immer, dass die Superstars ins Emsland kommen. Also Bob Dylan, da hat er ja auch schon gespielt.
6: Und auch nur 6 Deutschlandkonzerte. Eins davon bei uns in Lingen. Schön, viel Spaß, Wahnsinn, falls ihr dabei seid. Der FFN-3-Tage-Trend. Morgen wird es dann schon wärmer, aber nochmal eher grau. Ab Donnerstag kommt dann immer mehr die Sonne, dann wird es aber auch richtig heiß. Bis zu 33 Grad sind übers Wochenende möglich.
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3: A1 Osnabrück Richtung Bremen zwischen Bremen-Brinkum und Bremen-Hemeling. 4 Kilometer stocken vor der Baustelle. Ihr braucht 10 Minuten mehr. A2 Dortmund Richtung Hannover zwischen Bad Nenndorf und Wunstorf-Lute. 4 Kilometer stocken vor der Baustelle. 20 Minuten mehr. Vorsicht Fahrzeugteile auf der A7 Kassel Richtung Hannover zwischen Nordheim Nord und Echte. Vorsicht Rehe auf der A27 Bremerhaven-Bremen zwischen Bremerhaven-Wulstorf und Bremerhaven-Süd. Vorsicht bitte in beiden Richtungen. Vorsicht ein Liegenbleiber auf der A39 Braunschweig Richtung Wolfsburg zwischen Sickte und Kremling. Vorsicht Personen auf der B3 Hannover-Elze zwischen Arnum und dem Abzweig nach Hakenbleck. Vorsicht bitte in beiden Richtungen. Und ein Unfall auf der B4 Richtung Lüneburg zwischen Deutsch-Ewan und Lüneburg-Kaltenmoor. Hier ist die rechte Spur. gesperrt.
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3: Es blitzt auf der A7 Hannover Richtung Kassel, kurz vor Hildesheim-Drispenstedt vor der Baustelle. Hier sind 100 erlaubt. Und im Landkreis Göttingen in Eddigehausen Richtung Göttingen. Danke Tobias und André fürs Bescheid sagen. Wenn ihr auch noch einen Stau oder Blitzer gesehen habt, ruft gerne an. Kostenlos 0800 529 und 4x die 5. Gute Fahrt.
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0: Da wird auch mitgetrommelt auf dem Lenkrad. Um 7.39 Uhr. Wham! You Project hier bei FFN. King of My Castle. Das ist mehr Musik und mehr Abwechslung. Und ich weiß, habe ich euch das schon mal erzählt, dass mich das ja immer an den Dedesdorfer Markt im Landkreis Cuxhaven
1: hat? Hast du noch nie erzählt.
0: Als ich da mit 15 am Autoscooter rumlungerte.
1: Das war ich ganz nie.
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1: Im Biergarten, zu Hause auf der Couch, bei mir aus auch auf dem Dedesdorfer Markt. Überall wird mitgefiebert. Und es lohnt sich jetzt bei der WM auch mal den Blick vom Fernseher oder von der Leinwand ein bisschen abschweifen zu lassen.
0: Da entdeckt ihr diese unterschiedlichen Fußballschautypen mit Sicherheit auch wieder. Zum Beispiel die Konsumenten.
3: Ihre Aufmerksamkeit gilt nicht unbedingt immer dem Spiel. Dafür ist es umso wichtiger, sehr gut versorgt zu sein.
4: Leute, lasst doch schon mal Bierchen zischen. Sind die Würstchen denn auch endlich mal fertig? Oh, guck mal, Basti Schweinsteiger, der hat doch mal diese Chips-Werbung gemacht. Weil das sind ja Mittel von sowas beeinflussen.
1: In jedem Freundeskreis und beim Public Viewing findet ihr auch die Geräuschemacher.
3: Immer voll bei der Sache, aber vor Emotionen kommen keine richtigen Worte mehr raus.
4: Oh, Entschuldigung.
0: So, und bei einer richtigen WM dürfen natürlich auch die Klugscheißer nicht fehlen.
3: Keine Situation, die nicht zusätzlich kommentiert werden kann. Zu jedem Spielmoment gibt's den passenden Fakt.
4: Hier, Julian Nagelsmann, der ist ja auch der jüngste Trainer im Turnier. Und die Packing-Rate beim letzten Spiel, die war ja top. Und wusstet ihr im Übrigen, dass sich Jogi Löw damals genau 2 Sekunden lang am Sack gekratzt hat?
1: Da habt ihr euch doch wahrscheinlich gerade auch selber wiedererkannt. Habt einen schönen Start in den Dienstag mit FFN.

0: 7.47 Uhr, hier ist FFN. Lasst euch das Frühstück schmecken. Bei einigen gibt es von euch leckere Rhabarber-Marmelade. Axel bekommt schon allein vom Wort Rhabarber Wutpusteln.
1: So, wir von FFN, wir setzen uns ja immer gegen Hass ein, ne? Aber bei Rhabarber ist das wirklich mal angebracht. Ich verstehe es nicht. Also gerade jetzt wachsen doch bei uns in Niedersachsen die schönsten, die besten Früchte der Welt. Mhm. Erdbeeren, wie süß die sind, ne? Ich habe auch welche auf dem Balkon, wie aromatisch. Ja. Und dass irgendwann da mal jemand gesagt hat, halt, stopp, wir essen statt diesen Gottesfrüchten das Blatt daneben. Ja, genau, dieses Riesenblatt. Halt, stopp, wir essen nicht das Blatt. Das Blatt hacken wir ab. Wir essen einfach nur den Stiel. Gut, der schmeckt jetzt nicht so direkt. Den muss man erst zu Kuchen verarbeiten oder in Zucker tunken. Aber lass uns den doch essen. Also bitte, was, wie? Ja. Sogar mein Zeigefinger schmeckt gut, wenn ich den in Zucker tunke. Es gibt doch niemanden auf der Welt, auch keinen von euch, der sagt, ach, Rhabarber finde ich aber leckerer als die Erdbeeren.
0: Ja, das vielleicht jetzt nicht, aber es gibt ja auch einen zweiten Platz.
1: Aber das kann doch nicht der Anspruch sein.
0: Es gibt auch was zwischen Liebe und Hass.
1: Normalerweise ja, bei Rhabarber nicht. So, tut mir jetzt auch leid, wenn ich einigen von euch auf den Schlips trete, aber ich gehe in den nächsten Tagen schön in so ein Erdbeerfeld zum selber pflücken. Ihr könnt dann gerne in die zahlreichen Rhabarber-Selbstpflückfelder gehen. Achso, die gibt's gar nicht. Warum wohl nicht? Keine weiteren Fragen.
0: Wenn ihr Axel mal trefft, tut mir bitte den Gefallen und gebt ihm ein Stück Rhabarberkuchen aus. Da würde er sich ganz doll drüber freuen.

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8: 8 Uhr am Dienstagmorgen. Wer unentschieden getippt hat, hat in der WM-Tipprunde richtig abgeräumt, Thomas Menzel.
9: Ja, schönen guten Morgen. Hat aber vermutlich niemand. Die Favoriten haben sich in den ersten Spielen nicht durchgesetzt. Ja, und vorhin auch der erste Auftritt für den Iran bei der Weltmeisterschaft in Los Angeles.
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9: Erstmal sportlich. Der Iran hat gegen Neuseeland 2:2 gespielt. Politisch das Spiel in den USA, während der Gastgeber noch offiziell Krieg gegen den WM-Teilnehmer führt. FFN-Reporter Jonas Pape.
11: Politisch war der erste Auftritt der Iraner extrem aufgeladen. Während der Hymne waren im Stadion in Los Angeles viele Pfiffe zu hören, während das Team geschlossen am Mittelkreis die Hand auf die Brust hielt. Während des Spiels war die Unterstützung der iranischen Fans dann unüberhörbar und der Jubel bei den beiden iranischen Toren groß. Ansonsten sportlich, Uruguay ist an Saudi-Arabien verzweifelt. Das 1:1 aus Sicht der Südamerikaner zu wenig. Belgien ist gegen Ägypten ebenfalls nicht über ein 1:1 hinausgekommen. Und Europameister Spanien ist an Kap Verde verzweifelt. 0:0 im ersten WM-Spiel für den afrikanischen Inselstaat.
9: Ja, die Ergebnisse bringen das deutsche Team schon mal in eine recht komfortable Ausgangssituation. Ein weiterer Sieg, bestenfalls Samstag gegen die Elfenbeinküste, würde für die K.O.-Runde reichen. Heute im Free-TV erst einmal Fußballpause. Um 21 Uhr spielt Frankreich gegen Senegal und um Mitternacht der Irak gegen Norwegen. 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Im französischen Evian hatte inzwischen der G7-Gipfel angefangen und da hat US-Präsident Donald Trump den anderen Staats- und Regierungschefs offenbar die ersten Details des Abkommens mit dem Iran genannt. Virtuell sei die Vereinbarung schon unterzeichnet, hat Trump gesagt, was der Iran auch bestätigt. Freitag sollen die Unterschriften auf Papier folgen in der Schweiz. Dann soll nach Trumps Worten auch die Straße von Hormuz komplett geöffnet sein für die Schifffahrt, was Beobachter wegen der hohen Seeminengefahr aber für unrealistisch halten. Und zur Zukunft des Iran Atomprogramms hat Trump offenbar gar nichts gesagt. In Kalifornien ist ein Flugzeug abgestürzt, ein B-52-Bomber. Offenbar sind alle 8 Besatzungsmitglieder ums Leben gekommen. Das Flugzeug ist kurz nach dem Start nordöstlich von Los Angeles am Boden zerschellt. Boeings B-52 sind schon seit den 50er Jahren im Einsatz. Die Bomber wurden mehrfach modernisiert. Nachrichten hören oder lesen immer mehr online und in sozialen Medien. Das ist das Ergebnis einer Studie von Reuters. Demnach informieren sich 2/3 aller Erwachsenen in Deutschland, die online sind, mindestens einmal die Woche im Internet. Das macht online zur wichtigsten Quelle überhaupt. 36% kommen über soziale Medien mit Nachrichten in Kontakt. Unter Jüngeren bis 24 Jahre sind es 60%.
12: Niedersachsen-Wetter dreht so langsam auf. Heute ist es eigentlich schon ganz schön mit Sonne und Wolken. Oft trocken erstmal. In Südniedersachsen kann es heute Nachmittag aber mal kräftige Schauer und auch Gewitter geben. Zum Teil mit stürmischen Böen und mit Hagel. Bis zu 22 Grad werden es heute aber schon. 11 Grad sind es jetzt in Hahnklee an der Stabkirche. In York an der Borsteler Mühle sind es 12 Grad. Der FFN-3-Tage-Trend. Morgen noch oft grau, aber schon wärmer. Und ab Donnerstag wird es dann richtig heiß. Wir bekommen bis zu 30 Grad. Am Wochenende toppen wir das dann sogar auch nochmal. Können wir uns auf viel Sonne freuen, aber dann wird es natürlich auch das ein oder andere Gewitter geben.
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8: A1 Osnabrück Richtung Bremen. Zwischen Bremen-Brinkum und Bremen-Hemeling. 4 Kilometer stocken vor der Baustelle. Die braucht 10 Minuten mehr. A2 Dortmund Richtung Hannover zwischen Bad Nenndorf und Wunstorf-Lute 4 Kilometer stocken vor der Baustelle, 20 Minuten mehr. A2 Braunschweig Richtung Hannover zwischen Peine und Hemeler Wald 4 Kilometer stocken in der Baustelle, 10 Minuten sind es hier mehr. Vorsicht Rehe auf der A27 Bremerhaven-Bremen zwischen Bremerhaven-Wulstorf und Bremerhaven-Süd, Vorsicht bitte in beiden Richtungen. Und Vorsicht ein Liegenbleiber auf der A39 Braunschweig Richtung Wolfsburg zwischen Sickte und Kremlingen.
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8: Es blitze auf der A7 Hannover Richtung Kassel, kurz vor Hildesheim-Drispenstedt vor der Baustelle, hier sind 100 erlaubt. Und im Landkreis Göttingen in Eddigehausen Richtung Göttingen. Danke Tobias und André fürs Bescheid sagen. Wenn ihr auch noch einen Stau oder Blitzer gesehen habt, ruft gerne an. Kostenlos 0800 529 und 4x die 5. Euch allen eine gute Fahrt.
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8: Schönen Dienstagmorgen euch. In dieser Stunde haben wir noch Ed Sheeran mit Sapphire für euch. Genießt es. Der hat jetzt bei einem Konzert in den USA angekündigt, dass er sich erstmal zurückziehen wird und in Elternzeit gehen möchte. Seine Kinder sind ja inzwischen auch 4 und 5. Das sei es ihm gegönnt.
12: Das steht bei Taylor Swift noch nicht an. Die haben wir jetzt schon für euch. Ihr Song für den neuen Toy Story Film ist ihre 15. Nummer 1 in den USA.
8: Wahnsinn.
12: Nur die Beatles und Mariah Carey haben mehr. Wir haben jetzt Cruel Summer für euch. Das ist mehr Musik und mehr Abwechslung.

0: Schönen Dienstagmorgen euch hier, SFFN. Mit nur einem Wort versetzen wir alle in Angst und Schrecken. Zahnarzt. Über 60% der Niedersachsen, mich eingeschlossen, ja, gehen nur sehr ungern zur halbjährlichen Kontrolle.
1: Halbjährlich ist also ist schon ein bisschen her jetzt bei dir?
0: Ja, also das, ich habe es gerade hinter den Kulissen erzählt. Also ich musste mal einen Termin verschieben wegen Corona. Da habe ich gesagt, ich melde mich. Ja. Inzwischen hat man mir gesagt, dass Corona gar nicht mehr so ein großes Thema ist. Und ich komme einfach nicht durch. Also ich erreiche da nicht jemanden.
1: Aber also mit der richtigen Einstellung kann das auch sehr lustig werden beim Zahnarzt. Sagt Jan.
2: Weiß ich nicht. 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
3: Wenn du ausreichend nervös bist, darfst du endlich ins Behandlungszimmer zu einer Ärztin und einer Assistentin. Die binden dir ein Lätzchen um, fahren dich auf dem Stuhl in so eine wehrlose Position und dann spielen die Schiffe versenken.
4: F3 fehlt, 16 okay.
3: Und während du dann so einen fiesen Bohrer im Mund hast und einen Sabbersauger und gefühlt auch einen Presslufthammer, wirst du dann auch noch angesprochen.
4: Und? Dieses Jahr noch Urlaub geplant? Ach schön, das klingt ja nett.
3: Dann bekommst du immer ein falsches Lob.
4: Sie machen das super.
3: Obwohl du ja halt einfach nur so da liegst. Und schließlich bezahlst du ein Vermögen, kannst nicht richtig sprechen, beißt dir 3 Stunden lang auf die eigene Wange und sagst beim Rausgehen trotzdem
5: Dankeschön.

0: Mit Madonna geht's in euren Dienstagmorgen. Schön, dass ihr auch mit dabei seid.
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0: Nehme ich lieber das Auto oder kann ich es wagen, mit der Bahn zu fahren, wenn bei euch überhaupt eine Bahn fährt?
2: Ja.
0: Also da stehen wir im Pendlerland Niedersachsen viel zu oft vor dieser Frage, weil die Züge nicht pünktlich sind.
2: Unser Ministerpräsident Olaf Wies hat darum jetzt die Deutsche Bahn mal richtig auf den Pott gesetzt und kritisiert. Unsere FFN Niedersachsen-Reporterin Antonia Brandt hat sich die Kritik für uns mal genauer angeschaut. Moin Toni.
3: Guten Morgen ihr zwei.
2: Wies sagt ja, die Bahn kümmert sich zu sehr um ICE-Verbindungen.
3: Und zu wenig um den Nahverkehr. Mhm. Er fordert Strecken, auf denen es Probleme gibt, schnell wieder in Schuss zu bringen, statt auf große Neubauprojekte zu setzen, die erst in vielen Jahren fertig sind. Für Pendler zählt am Ende nämlich nicht, ob ein ICE ein paar Minuten schneller ist, sondern ob der Regio jeden Morgen zuverlässig fährt. Durch Großprojekte muss der Nahverkehr eben oft zurückstecken.
0: Sehen wir gerade auch bei der Sanierung der ICE-Strecke Hannover-Hamburg. Auf welchen Regio-Strecken gibt es bei uns in Niedersachsen denn die meisten Probleme?
3: Am unpünktlichsten war laut Landesnahverkehrsgesellschaft letztes Jahr der Erix zwischen Uelzen-Gifhorn und Braunschweig. Nicht mal 2/3 der Züge waren auf der Strecke im Zeitplan. Die ist alt und nur eingleisig befahrbar. Die meisten Zugausfälle gab es dagegen bei der S-Bahn zwischen Seelze, Hannover und Hameln. Häufig wegen Störungen an Gleisen und Weichen und Überlastungen. Oft müssen Regios ICEs vorlassen. Und genau da liegt laut LNVG auch das Ausbauproblem. Es fehlt an Geld, um alles zu modernisieren. Und deswegen werden erst die großen Fernverkehrsstrecken ausgebaut, bevor der Nahverkehr dran ist.
2: Okay, danke Toni für den Überblick. Hier nochmal der Reminder, ne? Ich reg mich ja auch ganz oft darüber auf, dass die Bahn zu spät kommt. Aber die Mitarbeiterinnen und Mitarbeiter in den Zügen, ja, die können wirklich gar nichts dafür. Und auch wenn man schlechte Laune hat, bitte seid nett. Das ist mir wichtig nochmal zu sagen. Euch einen schönen Dienstag mit FFN. Oh.

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1: Halb neun am Dienstagmorgen. Boah, endlich mal ein Tag Fußballpause. Also jedenfalls im Free-TV, Thomas Menzel.
2: Ja, schönen guten Morgen. Um 21 Uhr Frankreich gegen Senegal und um Mitternacht folgt der Irak gegen Norwegen bei der WM. Exklusiv für Magenta-Kunden heute diese Spiele. Erst morgen früh um drei geht's dann ohne Abo weiter. Heute zu unserer Frühstückszeit, also wirklich ganz, ganz früh morgens, hat der Iran gegen Neuseeland gespielt. 2:2. Politisch sehr aufgeladen, dieser erste Auftritt in den USA vom Iran, während der Hymne im Stadion in Los Angeles. Es waren zum Beispiel Pfiffe zu hören. Ansonsten sportlich, Uruguay ist an Saudi-Arabien verzweifelt. 1:1 das Endergebnis. Belgien auch verzweifelt an Ägypten, auch nur 1:1 gespielt. Und Europameister Spanien ist an Kap Verde nochmal verzweifelt. 0:0 im ersten WM-Spiel. Auf jeden Fall mal ein Riesenerfolg für den afrikanischen Inselstaat im ersten WM-Spiel überhaupt. Das bringt das deutsche Team schon mal in eine komfortable Lage. Ein weiterer Sieg, bestenfalls Samstag gegen die Elfenbeinküste, würde schon mal reichen für die K.O.-Runde. Und Tunesien hat für ein kleines Kuriosum gesorgt. Nach nur einem Spiel ist Schluss für den Trainer. Mitten im Turnier ist ein Nachfolger verpflichtet worden. Tunesien hatte das Auftaktspiel gegen Schweden 1:5 verloren.
1: Danke, Thomas, für den Überblick.
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3: Ich bin Jonas Pape, schönen guten Morgen. Bei der Polizeidirektion Hannover sind 5 Beamte vorläufig vom Dienst suspendiert worden. Gegen sie laufen dienstrechtliche Ermittlungen. Außerdem gibt es Strafverfahren, das hat die Polizei gestern mitgeteilt. Wie uns eine Polizeisprecherin gesagt hat, geht es bei den Vorwürfen unter anderem um Körperverletzung und Strafvereitelung im Amt. Gegen 2 weitere Beamte wurden ebenfalls Disziplinarverfahren eingeleitet. Sie arbeiten jetzt in anderen Bereichen. Mobbing bedeutet für die Betroffenen oft ein stilles Leiden. Um dagegen vorzugehen, beschließt der Hildesheimer Kreistag heute einen Etat für 7 Schulen. Insgesamt stehen ihnen dann rund 10.000 Euro zur Verfügung, zum Beispiel für Präventionstrainings im Unterricht. Und für das Stadionsingen in Hannover gibt es ab sofort Tickets und diesmal passen noch mehr Menschen ins Niedersachsenstadion. Mitte Dezember singt das Publikum wieder gemeinsam Weihnachtslieder. Überschüsse aus den Ticketpreisen gehen dann an soziale Projekte.
4: Wechselhaft ist das Niedersachsenwetter. Gerade ziehen so ein paar kleinere Schauer durch. Vielleicht kriegt aber auch ein paar Sonnenstrahlen auf dem Weg zur Arbeit ab. Alles möglich. Gegen Nachmittag dann vor allem in Südniedersachsen heute Schauer und auch einzelne kräftige Gewitter. Kann dann auch mal kurz mit Hagel und Sturmböen mit dabei sein. Bis zu 22 Grad sind heute drin. Jetzt sind wir schon bei 16. In Resse auf dem Moor-Erlebnispfad. In Farel am Fareler Wald 14. Der FFN-3-Tage-Trend. Morgen ist es nochmal relativ bewölkt, aber schon wärmer. Und ab Donnerstag wird es dann echt schwül, um die 30 Grad. Viel Sonne auch am Wochenende, aber dann kann es auch das ein oder andere Gewitter geben.
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1: A1 Osnabrück Richtung Bremen zwischen Bremen-Brinkum und Bremen-Hemeling. 4 Kilometer stocken vor der Baustelle. Ihr braucht 10 Minuten mehr. A2 Dortmund Richtung Hannover zwischen Bad Nenndorf und Funzerflute. 4 Kilometer stocken vor der Baustelle. 20 Minuten mehr. A2 Braunschweig Richtung Hannover zwischen Peine und Hemeler Wald. Auch 4 Kilometer stocken in der Baustelle. Hier sind 10 Minuten mehr. Und Vorsicht, ein Liegenbleiber auf der A39 Braunschweig Richtung Wolfsburg zwischen Sickte und Kremling.
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1: Das blitzt heute Morgen auf der A7, Hannover Richtung Kassel, kurz vor Hildesheim-Drispenstedt. Vor der Baustelle hier sind 100 erlaubt. Und im Landkreis Göttingen in Eddigerhausen Richtung Göttingen. Danke, Tobias und André. Wenn ihr auch noch einen Stau oder Blitzer gesehen habt, ruft gerne an, kostenlos 0800 529 und 4x5. Gute Fahrt.
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0: Schönen Dienstagmorgen euch. 19. Juli, habt ihr da schon was vor? 21 Uhr, New Jersey. Das ist das große Ziel unserer Nationalmannschaft bei der WM. Mit dem 7:1 gegen Curaçao ist der erste Schritt gemacht.
1: Auf dem Weg zum Titel soll aber auch ein bisschen Aberglaube bei unseren Fußballstars helfen. Moin, Cedric aus dem Guten Morgen Niedersachsen-Team.
2: Moin.
1: Du hast dir die Glücksbringer und Rituale der Nationalspieler angeschaut. Los geht's mit den Schuhen von Florian Wirtz.
2: Die hat er sich extra für die WM mit den Namen seiner Geschwister, seiner Eltern und seiner Freunde auf der Sohle anfertigen lassen. Und das soll ihn noch mehr motivieren. Jamal Musiala, der setzt auch auf die Familie und trägt vorm Spiel immer ein Armband seiner Mutter. Und bei Manuel Neuer, da habt ihr vielleicht schon mal gesehen, dass er immer zuerst den rechten und dann den linken Torwarthandschuh anzieht, sich dreimal auf die Brust klopft, danach springt er einmal hoch an die Latte und geht einmal zu beiden Torpfosten. Und unser Niedersachse Dennis Undav, der hat früher vor jedem Spiel einen Energy-Drink getrunken und sich einen Schokoriegel reingezogen. Die Schokolade lässt er mittlerweile weg. Der Energy-Drink, der ist geblieben, aber zuckerfrei.
0: Ey, Undav ist wirklich einfach wie ein Kreisligaspieler, nur mit sehr viel Talent. Ja. Ne? Das ist doch alles super grundsympathisch. Damit sind unsere Jungs aber ziemlich gewöhnlich.
2: Englands Ex-Nationalspieler Gary Lineker, der hat in seiner Karriere beim Warmmachen nicht einmal aufs Tor geschossen. Begründung? Er wollte keinen Treffer vergeuden. Und das ist nichts gegen den argentinischen Torwart Goycochea. Der hat regelmäßig bei der WM 1990 heimlich aufs Spielfeld gepinkelt.
0: Ja.
1: Oh nee.
0: Der war aber sowieso nicht ganz dicht. Also da überlegst du dir auch dreimal, ob du dich ja irgendwann bei einer Schwalbe hinschmeißt. Ne? Danke, Cedric. Alles zur WM hört ihr immer hier bei FM.

0: FFN am Dienstagmorgen. Schön, dass ihr auch mit dabei seid. Bevor ihr aus dem Haus geht, nochmal schnell der Blick in den Spiegel. Meine Güte, sieht ihr gut aus, ne? Wenn da nur nicht dieser ärgerliche Fleck am T-Shirt-Kragen wäre. Julia hat Tipps, wie ihr Make-up-Reste ganz einfach entfernt.
1: Ja, das passiert ja so schnell, ne? Frisch geschminkt, weißes Oberteil über den Kopf und schon habt ihr da diese Ränder. Am besten werdet ihr die mit Gesichtswasser los. Also das, womit ihr auch euer Gesicht sonst sauber macht, einfach auf ein Wattepad geben. Ja. Dann leicht so das Oberteil abtupfen, mit lauwarmem Wasser abspülen. Alternativ kann auch Rasierschaumwunder bewirken, wenn der Fleck noch feucht ist. Auch das einreiben, bisschen einwirken lassen und abspülen.
0: Rasierschaum hilft auch gegen Bart. Was ist das mit dieser Nylon-Strumpfhose? Das habe ich nicht verstanden.
1: Ja, das ist so, wenn du so pudrige Sachen hast, zum Beispiel so von Puder oder von Lidschatten, das pustest du erst ein bisschen weg und dann mit der Strumpfhose, mit dieser Nylon-Strumpfhose den restlichen Fleck so abtupfen. Also es nimmt so die Farbpigmente auf und die Strumpfhose

0: Hause könnt ihr ja in die Wäsche geben. Und bei Lippenstiftflecken probiert es mal mit Haarspray. Durch den Alkohol da drin geht die Farbe raus.
1: Da wäre ich vorsichtig. Wieso? Also ich habe auch schon durch Alkohol Lippenstiftflecke bekommen. Aber das ist eine andere Geschichte, die wir ein andermal besprechen. Schönen Dienstag.

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0: 9 Uhr am Dienstagmorgen. Hackerangriffe, Spionage und gezielte Falschmeldungen. Thomas Menzel, genau dagegen soll Deutschland jetzt schneller vorgehen.
1: Ja, schönen guten Morgen. In Berlin startet heute ein neues gemeinsames Zentrum gegen solche sogenannten hybriden Angriffe. Im Fokus steht da vor allem Russland.
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1: Cyberattacken, Propaganda und Spionage sollen in Deutschland schneller auffallen. In Zukunft dafür arbeiten Polizeibehörden von Bund und Ländern, Nachrichtendienste und andere Stellen enger zusammen. FFN-Reporter Christoph Knigge, eine neue Behörde gibt's aber nichts.
3: Ja genau, das Zentrum ist eher als eine gemeinsame Plattform für Sicherheitsleute gedacht. Sie bringen ihre Informationen zusammen und können schneller auf hybride Bedrohungen reagieren. Hybrid heißt, Angreifer nutzen nicht nur Soldaten oder Waffen, sondern auch Hacker, Geheimdienste, wirtschaftlichen Druck und gezielte Stimmungsmache. So können Staaten andere Länder verunsichern, auch vor Wahlen. Der Verfassungsschutz sieht aktuell die stärksten Aktivitäten bei Russland. In den vergangenen Jahren sind aber auch mutmaßliche chinesische Agenten in Deutschland aufgefallen. Das Innenministerium will deutlich schneller passende Gegenmaßnahmen anstoßen.
1: In Frankreich hat der G7-Gipfel begonnen. Ein großes Thema, der Iran. US-Präsident Donald Trump hat offenbar erste Details des Deals verraten. Mit den anderen Teilnehmern des Gipfels hat er drüber gesprochen, beziehungsweise sie informiert. FFN-Reporter Jonas Pape.
4: Virtuell ist diese Vereinbarung schon von beiden Seiten unterzeichnet, hat Trump gesagt, was der Iran auch bestätigt. Am Freitag sollen dann die Unterschriften auf Papier folgen. Dazu kommen Vizepräsident J.D. Vance und Irans Außenminister Araghchi in die Schweiz. Spätestens bis Freitag soll auch die Straße von Hormuz wieder für die Schifffahrt geöffnet sein. Aber daran gibt's wegen der großen Seeminengefahr laute Zweifel. Und dazu hat der US-Präsident offenbar gar nichts gesagt. Wie es mit dem iranischen Atomprogramm weitergeht, bleibt unklar. Und das, obwohl das Trumps offizieller Hauptgrund war, den Krieg Ende Februar zu beginnen.
1: Die EU hat offiziell Beitrittsverhandlungen mit der Ukraine und auch Moldau begonnen. Dafür ist der erste Verhandlungsabschnitt eröffnet worden. Bis zu einem tatsächlichen Beitritt vergehen aber in der Regel Jahre, auch ohne einen Krieg. Der erste Auftritt des Irans bei der Fußball-WM in den USA war sportlich. Ein Erfolg für das Land. Der Iran hat gegen Neuseeland 2:2 gespielt. Während der iranischen Hymne waren im Stadion in Los Angeles teils Pfiffe zu hören, aber auch Jubel bei den beiden iranischen Toren. Ansonsten hat Uruguay gegen Saudi-Arabien 1:1 gespielt, genauso wie Belgien gegen Ägypten. Und Europameister Spanien hat gegen Kap Verde nur 0:0 gespielt.
5: Ist erstmal relativ entspannt heute bei uns im Niedersachsenwetter. Wir starten mit so einem Mix aus Sonne, Wolken. Oft ist es trocken. Heute Nachmittag kann es dann in Südniedersachsen vor allem auch mal kräftige Schauer und Gewitter geben. Aber auch die sind dann auch schnell wieder vorbei. Bis zu 22 Grad bekommen wir heute. Wird schon ein bisschen wärmer. 14 Grad jetzt in Helmstedt am Bahnhof. In Otterndorf am Stadtpark haben wir 13. Der FFN-3-Tage-Trend. Morgen dann noch ein Stückchen wärmer, aber auch nochmal eher grau. Donnerstag kommt dann immer mehr die Sonne dazu. Dann bekommen wir übers Wochenende auch wirklich bis zu 33 Grad. Allerdings wird es dann auch sehr schwül und es kann das ein oder andere Unwetter geben.
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0: A1 Osnabrück Richtung Bremen zwischen Bremen-Brinkum und Bremen-Hemeling. 4 Kilometer stocken vor der Baustelle, 20 Minuten mehr. A2 Dortmund Richtung Hannover zwischen Bad Nenndorf und Wunstorf-Lute. 4 Kilometer stocken vor der Baustelle, hier sind es 15 Minuten mehr. A2 Braunschweig Richtung Hannover zwischen Peine und Hemeler Wald. 4 Kilometer stocken in der Baustelle, 10 Minuten mehr. Die A31 Leerlingen ist zwischen Geest und Twiest in beiden Richtungen wegen Bauarbeiten gesperrt. Und Vorsicht, ein Liegenbleiber auf der B437 Rodenkirchen Richtung Stotel zwischen Esenshamm und dem Wesertunnel.
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0: Es blitzt auf der A7 Hannover Richtung Kassel, kurz vor Hildesheim-Dristenstedt vor der Baustelle. Hier sind 100 erlaubt. Im Landkreis Diepholz in Schwarförden beim Landmaschinenhändler Richtung Suhlingen. Im Landkreis Göttingen in Eddigerhausen Richtung Göttingen. Und in Hannover auf dem Bremer Damm Richtung Königsworter Platz. Hier sind 60 erlaubt. Danke Tobias, André, Rainer und Günni. Wenn ihr auch noch einen Stau oder Blitzer gesehen habt, ruft gerne an. Kostenlos 0800 529 und 4x5. Euch allen eine gute Fahrt.
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5: Heute haben wir drei 90er, die meilenweit vom typischen trashigen Eurodance-Sound entfernt sind, den viele ja mit den 90ern verbinden. Wir haben Bittersweet Symphony von The Verve für euch.
0: Wunderschön. Dazu einen der größten Sänger und Entertainer aller Zeiten. Freddie Mercury mit Living on My Own. Ein Song, bei dem ich jedes Mal immer noch das Radio bis zum Anschlag aufdrehe.
5: Und wir starten mit der Frau, die gerade erst bei der WM die kanadische Hymne gesungen hat und in die Hall of Fame der Songwriter aufgenommen wurde. Alanis Morissette mit Ironic.

0: Arschlach FFN am Dienstagmorgen. Da war was, war? Das war eine der größten Sensationen der Fußball-WM-Geschichte und hat für lange Gesichter in euren Tipprunden gesorgt. Der Neuling Kap Verde ringt Spanien ein Unentschieden ab.
1: Einer der Helden des 0:0 ist der Torwart Vosinha, der jetzt zum Helden bei Social Media wird. Vorm Spiel hatte der 50.000 Follower bei Instagram. Jetzt sind es 5,7 Millionen. Das sind knapp 10-mal so viele, wie Kap Verde überhaupt Einwohner hat.
0: Wahnsinn, oder? Aber er folgt unser Manuel Neuer, habe ich nachgeguckt. Die beiden Mannschaften sind auch Thema bei unserem WM-Experten Malte vom neuen FFN-Nachmittag.
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3: Spanien gegen Kap Verde. Mehr David gegen Goliath als dieses Spiel hat es vermutlich noch nie gegeben bei einer WM. Spanien, Weltmeister von 2010. Stolzer, amtierender Europameister.
4: Nice.
3: Gegen die afrikanische Inselgruppe Kap Verde. Vermutlich einer der größten Exoten der WM-Geschichte überhaupt. Wenn es darum geht, seine Nationalspieler zu finden, werden die auch mal kreativ. Im Jahr 2021 hat der geborene Ire Roberto Pico Lopez, der einen kapverdischen Papa hat, eine Nachricht bei LinkedIn bekommen.
5: Okay.
3: Die kam vom damaligen Nationaltrainer Kap Verdes, war aber auf Portugiesisch, deswegen hat er sie ignoriert, er spricht die Sprache gar nicht. 9 Monate später hat der Coach das dann nochmal versucht, diesmal auf Englisch. Dann hat Lopez mal überlegt, okay, ich suche mir die alte Nachricht nochmal raus, da war doch was, hab sie mit Google Translate übersetzt und dann dämmerte es langsam, okay, das ist ernst gemeint und es hat ja geklappt. Mittlerweile hat er schon auf über 40 Länderspiele gebracht.
6: That's pretty good.
3: Und noch kurz zu Spanien. Neben Bosnien ist Spanien das einzige Land, dessen Nationalhymne keinen Text hat. Liegt daran, dass es ursprünglich mal einfach nur ein Militärmarsch war. Und warum singen die spanischen Fans, die auf der Tribüne gezeigt werden, trotzdem oft mit? Achtet mal drauf, es ist einfach la la la, was sie singen. Also bitte, endlich mal ein Text, den sich jeder merken kann.

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1: Ich bin Jonas Pape, schönen guten Morgen. In Celle hat eine telefonische Bombendrohung gegen ein Bildungszentrum für einen größeren Polizeieinsatz gesorgt. Die Polizei hat das Gebäude gestern Nachmittag mit Spürhunden durchsucht, aber nichts gefunden. Jetzt ermittelt die Polizei gegen den unbekannten Anrufer. Zwei Schulen in der Region Hannover werden modernisiert. Das hat der Schulausschuss der Region gestern beschlossen. Die Gutzmann-Schule in Langhagen bekommt für rund 73 Millionen Euro einen barrierefreien Neubau mit einer Sporthalle. Außerdem hält die BBS Neustadt zwei neue Geschosse auf dem Dach. Die Holzkonstruktion kostet rund 24 Millionen Euro und soll mehr Platz schaffen und den Brandschutz fördern. Und wie viele Frei- und Hallenbäder hat auch das Siebenbergebad in Ahlfeld im Kreis Hildesheim mit Personalengpässen zu kämpfen. Die CDU möchte jetzt aber, dass das Bad in den Sommerferien bis 20 Uhr geöffnet hat. Heute diskutiert dann der Sportausschuss in Ahlfeld über den Antrag.
2: Niedersachsenwetter dreht so langsam auf. Also heute ist es zum Teil schon ganz schön mit Sonne und Wolken, oft trocken. Allerdings heute Nachmittag in Südniedersachsen auch mal kräftige Schauer und Gewitter. Bis zu 22 Grad bekommen wir. Aktuell in Clausthal-Zellerfeld an der Markkirche 12 Grad. In Westerstede am Rhododendron-Park haben wir jetzt 14. Der FFN-3-Tage-Trend, morgen dann auch noch oft grau, aber schon wärmer. Und ab Donnerstag wird es dann richtig heiß. Wir bekommen bis zu 30 Grad, am Wochenende dann sogar bis zu 34. Dürfen wir uns auf viel Sonne freuen, aber es wird dann auch das ein oder andere Gewitter geben.
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4: A1 Osnabrück Richtung Bremen. Zwischen Bremen-Brinkum und Bremen-Hemeling 4 Kilometer stocken vor der Baustelle. Die braucht 20 Minuten mehr. A2 Dortmund Richtung Hannover. Zwischen Bad Nenndorf und Wunstorf-Lute 4 Kilometer stocken vor der Baustelle. 15 Minuten mehr. Weiter auf der A2 Dortmund Richtung Hannover. Vorsicht, eine ungesicherte Unfallstelle in Höhe Hannover-Langenhagen. A2 Braunschweig Richtung Hannover. Zwischen Pein und Himmler Wald 4 Kilometer stocken in der Baustelle. 10 Minuten mehr. Vorsicht, ein liegen gebliebener LKW und Reifenteile auf der A7 Hannover Richtung Hamburg zwischen Soltau-Ost und Schneverding. Die A31 Leer-Lingen ist zwischen Geest und Twiest in beiden Richtungen wegen Bauarbeiten gesperrt. Vorsicht, mehrere Müllsäcke auf der B65 Bad Nenndorf Richtung Hannover zwischen Siebentrappen und der Benther Straße. Und die Polizei bittet euch im Braunschweig-Lehndorf zwischen der Hildesheimer Straße und der A392 die Fenster und Türen geschlossen zu halten und die Lüftung und Klimaanlagen auszuschalten. Hier brennt ein Recyclinghof.
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4: Es blitzt auf der A7 Hannover Richtung Kassel, kurz vor Hildesheim-Drispenstedt vor der Baustelle. Hier sind 100 erlaubt. Im Landkreis Diepholz in Schwarförden beim Landmaschinenhändler Richtung Suhlingen. Im Landkreis Lüchow-Dannenberg in Grabow in beiden Richtungen. Im Landkreis Vechta in Neunkirchen vom Bahnhof kommt Richtung Autobahn an der Bushaltestelle Ecke Wiesental. Und in Hannover auf dem Bremer Damm Richtung Königswurzer Platz. Hier sind 60 erlaubt. Danke André, Rainer, Günni, Claudia und David. Wenn ihr auch noch einen Stau oder Blitzer gesehen habt, ruft gerne an. Kostenlos 0800 529 und 4x5. Euch allen eine gute Fahrt.
2: Mit uns hier bei FFN, wir sind's, Julia und Axel.
4: Schön, gut.

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0: FFN am Dienstagmorgen. Das ist mal ein schöner Start hier. Kaum ist das Mikro auf, wird sich doch schnell geschnallt. Rufen ist da von FFN am Vormittag. Hallo Rufen. Hallo. Das nenne ich mal ein Entree.
1: Ich habe ein Schnipperchen.
0: Ja, ich habe Rufen gesagt, nein, ich werd noch das Mikro auslassen, bis du nicht gestaubt hast. Das schaffen wir doch. Und Preis der Preis.
1: Ihr Lieben, wir bereiten uns ein bisschen auf den Sommer vor.
2: Ja.
1: Also die nächsten Tage werden ja heiß. Mit bis zu 34 Grad habe ich jetzt gelesen am Freitag. Also Menschen abkühlen ist eine Sache, aber wir gucken mal, zum Beispiel im Freizeitpark Thüle im Landkreis Kloppenburg.
2: Bei mir in der Heimat.
1: So, guck mal, wie sich da die Tiere so abkühlen. Und da kommen die sogenannten Eisbomben zum Einsatz. Was es damit genau auf sich hat, sprechen wir heute Vormittag drüber.
2: Ob ich die auch noch mitnehmen kann fürs Hurricane Festival am Wochenende in Schesel, wo ich bin?
1: Eine Eisbombe?
2: Wäre auch gut. Klingt erstmal gut, auch wenn ich nicht genau weiß, was dahinter steckt. Aber wir werden es gleich erfahren bei Rufen. Viel Spaß euch mit FFN am Vormittag.
0: Und jetzt ganz wichtig, nicht verwechseln, out Moskitos in Moskenna, da haben wir nämlich neue Musik für euch. Rhythm Unknown, das ist mehr Musik und mehr Abwechslung hier bei FFN.

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8: 10 Uhr und ein Schelm, wer Böses denkt. Das US-Justizministerium ermittelt offenbar gegen den kalifornischen Gouverneur Thomas Menzel.
9: Ja, schönen guten Tag. Das ist der Demokrat Gavin Newsom. Ja, und der vermutet einen Zusammenhang mit seinen Gedankenspielen, vielleicht irgendwann mal US-Präsident zu werden.
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9: Das US-Justizministerium ermittelt offenbar gegen den kalifornischen Gouverneur Gavin Newsom und seine Frau. Der vermutet ein politisches Motiv der Republikaner oder sogar des Präsidenten selbst, weil er eine eigene Präsidentschaftskandidatur in Betracht zieht. FFN-Reporter Jonas Pape.
11: Der Gouverneur wirft Trump vor, das Justizministerium für eine politisch motivierte Untersuchung zu missbrauchen. Laut Newsom haben Beamte in seiner Familie, bei Freunden und ehemaligen Mitarbeitern nach alten Dokumenten gefragt. Die New York Times berichtet von mehreren laufenden Ermittlungen. Der Demokrat Newsom und der Republikaner Trump reiben sich seit langem aneinander. Im vergangenen Jahr hatte Trump erklärt, er würde eine Verhaftung Newsoms unterstützen, nachdem der die ICE-Einsätze kritisiert hat. Das Weiße Haus will die Ermittlungen nicht kommentieren. Aber Fakt ist, seit Trumps Rückkehr ins Weiße Haus hat das Justizministerium schon mehrere seiner politischen Gegner strafrechtlich verfolgt.
9: In Frankreich, in Evian, hat mittlerweile der G7-Gipfel angefangen. US-Präsident Donald Trump hat den anderen Staats- und Regierungschefs schon erste Details des Abkommens mit dem Iran genannt. Virtuell sei die Vereinbarung schon unterzeichnet, sagen Trump und auch der Iran. Freitag sollen die Unterschriften auf dem Papier folgen, das dann in der Schweiz. Dann soll nach Trumps Worten auch die Straße von Hormuz komplett geöffnet sein für die Schifffahrt, was Beobachter wegen der hohen Seeminengefahr aber für unrealistisch halten, allein was die Zeit angeht. Das bayerische Raumfahrt-Startup ESA Aerospace hat seit Monaten mit technischen Problemen zu kämpfen. Ein Start vom Weltraumbahnhof Andøya in Norwegen wurde abermals abgesagt. Ursprünglich war dieser erst zweite Testflug schon für den Januar geplant. Aber auch im März und April mussten Starttermine abgesagt werden. Das Startup will Satelliten in erdnahe Umlaufbahnen bringen und hat schon Aufträge über hunderte Millionen Dollar bis 2028, obwohl es noch keine serienreife Rakete gibt. Ein Erdbeben hat Indonesien getroffen, die indonesische Insel Sulawesi erschüttert. Die Stärke wird mit 6,7 angegeben. Über Schäden oder Verletzte gibt es noch keine Informationen. Sulawesi ist eine der größeren von insgesamt 17.000 indonesischen Inseln in einer der geologisch aktivsten Zonen der Erde am Pazifischen Feuerring.
8: Das Niedersachsenwetter kommt so langsam in Schwung für den Sommer. Die Sonne wechselt sich mit den Wolken ab. So ganz trocken bleibt es nicht, aber es ist ein Anfang. Auch die Temperaturen gehen leicht hoch. Bis zu 23 Grad kriegen wir heute. In Melle am Automuseum haben wir 16, Lohne am Glockenturm auch und Barendorf an der Grundschule 14 Grad. Der FFN-3-Tage-Trend von Tag zu Tag. Immer schöner und immer trockener. Und den Höhepunkt erreichen wir dann quasi am Freitag. Viel Sonne und bis zu 34 Grad in der Spitze.
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8: A1 Osnabrück Richtung Bremen zwischen Bremen-Brinkum und Hemelingen. 4 Kilometer stockt es hier mal wieder vor der Baustelle. 20 Minuten Wartezeit. A2 Dortmund Richtung Hannover zwischen Bad Nenndorf und Wunstorf-Lute. 4 Kilometer stockend vor der Baustelle. Hier braucht ihr eine Viertelstunde länger. A2 Braunschweig Richtung Hannover zwischen Peine und Hemeler Wald. 4 Kilometer stockend. Auch hier die Baustelle 10 Minuten plus. Vorsichtig ein liegen gebliebener LKW und Reifenteile auf der A7. Hannover in Richtung Hamburg zwischen Soltau-Ost und Schneverdingen. Dann die A31 Lehrlingen ist zwischen Geest und Twiest in beiden Richtungen wegen Bauarbeiten gesperrt. Und die Polizei bittet euch in Braunschweig-Lehndorf zwischen der Hildesheimer Straße und der A391 Fenster und Türen geschlossen zu halten und die Lüftung und Klimaanlagen auszuschalten. Hier brennt ein Recyclinghof, dadurch ist auch die A391, die Stadtautobahn Braunschweig in Höhe Braunschweig-Lehndorf in beiden Richtungen gesperrt.
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8: Auf der A7 Hannover in Richtung Kassel, kurz vor Hildesheim-Dristenstedt, vor der Baustelle, da sind 100. Im Landkreis Leer, B436, Leer Richtung Wehna, an der Ausfahrt Bingum, 50er-Bereich. Im Landkreis Lüchow-Dannenberg in Grabow, in beiden Richtungen. Dann im Landkreis Vechta in Neunkirchen, vom Bahnhof kommend Richtung Autobahn, an der Bushaltestelle Ecke Wiesenthal. Und in Hannover, Bremer Damm mal wieder, Richtung Königsworter Platz, da sind 60. André, Günni, Claudia, David und Björn, herzlichen Dank. Normal an euch und wenn ihr jetzt auch noch einen Stau oder einen Blitzer für uns habt, dann ruft gern durch. Kostet nichts. 0800 529 und viermal die 5. Gute und sichere Fahrt wünschen wir euch.
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8: In was für einer Verfassung guckt ihr im Moment die Fußball-WM? Also auf dem Sofa, liegend, mitfiebernd, auch mal dem anderen ist gönnend oder. Also es gibt ja viele verschiedene Fußballtypen, also wie man Fußball guckt. Wir nehmen die gleich mal genauer unter die Lupe, natürlich auf FFN-Art und Weise. Seid gespannt.

kurz der FFN-Verkehr. Wir informieren euch sofort, wenn etwas passiert. Achtung Autofahrer, ein Falschfahrer ist unterwegs auf der A2 Hannover-Dortmund zwischen Hannover-Lahe und Hannover-Bodfeld. Achtung hier in beiden Richtungen, bitte nicht überholen, Falschfahrer. Wir sagen euch natürlich Bescheid, wenn der wieder weg ist.

0: ist nicht nur einfach so Phil Collins, Another Day in Paradise, das ist gleichzeitig auch mehr Musik und mehr Abwechslung für euren Dienstagvormittag hier bei FFN. Gleich mit der neuen von Shakira und Burna Boy. Die, die. Richtig gute Nummer, passend zur Fußball-Weltmeisterschaft. Und wir bleiben beim Fußball. Zu Hause auf dem Sofa, im Biergarten oder in der City, überall fiebert Niedersachsen beim Fußball mit. Und da entdeckt man die unterschiedlichsten Fußball-Guck-Typen, ist euch vielleicht auch schon mal aufgefallen. Zum Beispiel die Konsumenten.
1: Ihre Aufmerksamkeit gilt nicht unbedingt immer dem Spiel. Dafür ist es umso wichtiger, sehr gut versorgt zu sein.
2: Leute, lasst doch schon mal Bierchen zischen. Sind die Würstchen denn auch endlich mal fertig? Oh, guck mal, Basti Schweinsteiger, der hat doch mal diese Chips-Werbung gemacht. Weil das sind ja Mütter von sowas beeinflussen.
0: So, und in jedem Freundeskreis, vielleicht auch bei euch, beim Public Viewing, findet ihr auch den sogenannten Geräuschemacher.
1: Immer voll bei der Sache, aber vor Emotionen kommen keine richtigen Worte mehr raus.
2: Oh, Entschuldigung.
0: So, und bei so einer richtigen Fußballweltmeisterschaft dürfen natürlich auch die Fakten-Nerds nicht fehlen.
1: Keine Situation, die nicht zusätzlich kommentiert werden kann. Zu jedem Spielmoment gibt's den passenden Fakt.
2: Hier, Julian Nagelsmann, der ist ja auch der jüngste Trainer im Turnier. Und die Packing-Rate beim letzten Spiel, die war ja top. Und wusstet ihr im Übrigen, dass sich Jogi Löw damals genau 2 Sekunden lang am Sack gekratzt hat?
0: Also, haltet mal Ohren und offen, also auch Augen natürlich auf und guckt mal beim nächsten Mal, ob ihr sowas beim Public Viewing oder zu Hause auf dem Sofa vielleicht auch bei euch entdeckt. Schönen Vormittag mit FFN.

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4: Ich bin Jonas Pape, schönen guten Tag. Rund um Hannovers Hauptbahnhof soll sich die Lage für obdachlose und schwer drogenabhängige Menschen deutlich verbessern. Die Stadt plant dafür eine neue Anlaufstelle in der Herschelstraße ganz in Bahnhofsnähe. Das 6-stöckige Gebäude wird ab sofort umgebaut. Geplant sind eine Diamorphinambulanz, also eine Behandlung mit medizinisch verabreichten Heroin. Dazu dann Straßensozialarbeit, Aufenthaltsräume und Übernachtungsmöglichkeiten. Die bisherige Ambulanz aus der Odeonstraße zieht dahin um und kann nach dem Umbau statt 90 dann bis zu 150 schwer suchtkranke Menschen versorgen. Außerdem entstehen fast 50 kleine Apartments mit eigener Küche und Bad für obdachlose Menschen. 10 weitere Plätze sind für Patientinnen und Patienten der Ambulanz reserviert. Das Angebot soll Ende 2027 starten.
5: Das Niedersachsenwetter kommt langsam auf Sommerbetriebstemperatur. Sonne und Wolken wechseln sich heute erstmal ab. Ganz trocken bleibt zwar noch nicht, aber wir sind auf einem richtig guten Weg. Dazu steigen auch die Temperaturen langsam wieder auf bis zu 23 Grad heute. In Rastede am Ellernteich haben wir gerade 15, Bad Pyrmont am Flugplatz 16 und in Dettum an der Bockwindmühle auch 15 Grad. Der FFN 3-Tage-Trend. Von Tag zu Tag wird es schöner und trockener und der Höhepunkt kommt dann am Freitag. Viel Sonne, blauer Himmel bis zu 34 Grad in der Spitze.
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5: Immer noch der Falschfahrer unterwegs auf der A2 Hannover-Dortmund zwischen Hannover-Lahe und Hannover-Bodfeld. Achtung hier in beiden Richtungen. Wir sagen Bescheid, wenn er wieder weg ist. A1 Osnabrück Richtung Bremen zwischen Bremen-Brinkum und Hemelingen. 4 Kilometer stockt es vor der Baustelle. Ihr braucht hier 10 Minuten länger. A2 Dortmund Richtung Hannover zwischen Bad Nenndorf und Wunstorf-Lute. 4 Kilometer stockend. Auch hier die Baustelle. Auch nochmal 10 Minuten plus. Ein Unfall. A2 Braunschweig Richtung Hannover zwischen dem Kreuz Hannover-Buchholz und Hannover-Lahe auf der linken und mittleren Spur. Dann sind wir auf der A31 Lehrlingen. Da ist zwischen Geest und Twiest in beiden Richtungen wegen Bauarbeiten gesperrt. Und die Polizei bittet euch in Braunschweig-Lehndorf zwischen der Hildesheimer Straße und der A391 Fenster und Türen geschlossen zu halten, auch die Lüftungen und Klimaanlagen auszustellen. Hier brennt ein Recyclinghof. Dadurch ist auch die A391, also die Stadtautobahn Braunschweig, in Höhe Braunschweig-Lehndorf in beiden Richtungen gesperrt.
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5: Auf der A7 Hannover in Richtung Kassel, kurz vor Hildesheim-Rispenstedt, vor der Baustelle, da sind 100. Im Landkreis Leer, B436, Leer Richtung Wehna, an der Ausfahrt Bingum im 50er-Bereich. Dann im Landkreis Lüchow-Dannenberg in Grabow in beiden Richtungen. In der Region Hannover, Ortseingang Immensen, wenn ihr aus Burgdorf kommt. Und in Hannover, mal wieder auf dem Bremer Damm Richtung Königsworter Platz im 60er-Bereich. Günni, Claudia, David, Björn und Isabel, ihr habt Bescheid gesagt, danke nochmal. Und wenn ihr jetzt auch noch einen Stau oder einen Blitzer für uns habt, dann ruft gern durch. Kostet nix. 0800 529 und 4x5. Euch eine gute und sichere Fahrt durch den Dienstagvormittag mit uns zusammen. Ich bin Rufen Rintelmann. Wünsche euch was. Moin.
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0: endlich den Dienstagvormittag. Mit Avril Lavigne. Und einem kurzen Gedanken, ich wette, das geht jedem zweiten von euch so.
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0: Heute habe ich mal auf gar nichts Lust und ich befürchte, das wird sich noch bis Freitag ziehen.

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6: Guck mal, da haben wir schon wieder 11 Uhr. Hackerangriffe, Spionage und gezielte Falschmeldungen. Dagegen sollen Behörden jetzt schneller vorgehen, Thomas Menzel.
7: Ja, schönen guten Tag. In Berlin startet heute ein neues gemeinsames Zentrum gegen solche sogenannten hybriden Angriffe. Im Fokus steht da ja vor allem Russland.
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7: Cyberattacken, Propaganda und Spionage sollen in Deutschland künftig schneller auffliegen. Dafür arbeiten Polizeibehörden von Bund und Ländern, Nachrichtendiensten und anderen Stellen künftig noch enger zusammen. FFN-Reporter Christoph Knigge. Eine neue Behörde gibt's aber nicht.
9: Ja genau, das Zentrum ist eher als eine gemeinsame Plattform für Sicherheitsleute gedacht. Sie bringen ihre Informationen zusammen und können schneller auf hybride Bedrohungen reagieren. Hybrid heißt, Angreifer nutzen nicht nur Soldaten oder Waffen, sondern auch Hacker, Geheimdienste, wirtschaftlichen Druck und gezielte Stimmungsmache. So können Staaten andere Länder verunsichern, auch vor Wahlen. Der Verfassungsschutz sieht aktuell die stärksten Aktivitäten bei Russland. In den vergangenen Jahren sind aber auch mutmaßliche chinesische Agenten in Deutschland aufgefallen. Das Innenministerium will deutlich schneller passende Gegenmaßnahmen anstoßen.
7: Statt mehr werden es immer weniger Sozialwohnungen in Deutschland. Die Zahl ist laut Bundesbauministerium um 20.000 gesunken innerhalb eines Jahres. Paradox, es sind mehr neue Sozialwohnungen als im Vorjahr gebaut worden. Aber zuletzt haben über 57.000 Wohnungen diesen Status verloren. Das geschieht in der Regel nach etwa 30 Jahren. Ein Mann hat in Schortens im Kreis Friesland auf das Auto mit zwei Frauen darin geschossen. Offenbar mit einer Gasdruckwaffe. Die Frauen Anfang 20 wollten nach einem Streit mit dem Mann im Auto fliehen. Dann soll der 29-Jährige geschossen und eine Scheibe des Wagens getroffen haben. Die Frauen sind nicht verletzt worden. Ihnen gelang schließlich die Flucht. Die Beteiligten kannten sich offenbar persönlich. In Brunsbüttel ist ein Schiff mit 7 Atommüllbehältern angekommen. Die Kastoren sollen ins Zwischenlager am früheren AKW Brockdorf gebracht werden. Der weitere Zeitplan ist geheim, genauso wie die exakte Route. In den Behältern sind Brennelemente aus deutschen Kernkraftwerken. Sie kommen aus der Aufbereitung im britischen Sellafield zurück. In einem Mehrfamilienhaus in Kropp in Schleswig-Holstein hat es eine Explosion und dann ein Feuer gegeben. Die Einsatzkräfte haben schließlich eine Leiche gefunden. Ob es sich um den 77 Jahre alten Mieter der Wohnung handelt, das muss noch untersucht werden. Eine Explosionsursache ist noch nicht bekannt.
6: Heute macht das Niedersachsenwetter schon mal einen kleinen Vorgeschmack auf das, was da kommt. Sonne und Wolken teilen sich den Himmel. Einzelne Schauer sind möglich. Ja, bis zu 23 Grad. Da wird es dann aber doch deutlich angenehmer. In Böhme am Bahnhof haben wir gerade 16. Freistädt an der Schleuse Uelzen 15 und Lintig an der Holländer Mühle 17 Grad. Der FFN 3-Tage-Trend. Die nächsten Tage zeigen klar in Richtung Sommer. Mehr Sonne, weniger Regen und immer wärmer. Am Freitag gibt es dann Sommer satt mit bis zu 34 Grad und natürlich ganz viel Blau.
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6: Erstmal mit der Entwarnung für die A2. Der Falschfahrer ist weg. Für euch also wieder freie Fahrt. A1 Osnabrück in Richtung Bremen. Zwischen Bremen-Brinkum und Hemelingen. 4 Kilometer stockt es vor der Baustelle. Hier braucht ihr 10 Minuten länger. Genauso wie auf der A2 Dortmund Richtung Hannover. Zwischen Bad Nenndorf und Wunstorf-Lute. 4 Kilometer stockend. Auch hier die Baustelle. Ein Unfall auf der A2 Braunschweig Richtung Hannover. Zwischen dem Kreuz Hannover-Buchholz und Hannover-Lahl. Auf der linken und mittleren Spur. Dann die A27, Walsrode in Richtung Bremen. Da ist zwischen Walsrode West und Verden Ost nach dem Unfall jetzt gesperrt. Die Umleitung geht hier für euch über die U5. Vorsichtig, eine Metallstange liegt auf der A30 Rheine Richtung Osnabrück zwischen Osnabrück-Hellern und Osnabrück-Sutthausen. Die A31 Lehrlingen ist zwischen Geest und Twiest in beiden Richtungen immer noch wegen Bauarbeiten gesperrt. Dann vorsichtig ein Fahrradfahrer, B6 Nienburg Richtung Hannover zwischen am Leineufer und der Mecklenheide-Straße in Stöcken. Und die Polizei bittet euch immer noch in Braunschweig-Lehndorf zwischen der Hildesheimer Straße und der A391 die Fenster und Türen geschlossen zu halten und auch die Lüftungen und Klimaanlagen auszuschalten. Hier brennt ein Recyclinghof, dadurch ist auch die A391, die Stadtautobahn Braunschweig in Höhe Braunschweig-Lehndorf, in beiden Richtungen gesperrt.
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6: Auf der A7 Hannover in Richtung Kassel, kurz vor Hildesheim-Dristenstedt vor der Baustelle, da sind 100. Im Landkreis Leer, B436, Leer Richtung Wehna, an der Ausfahrt Bingum, 50. Im Landkreis Lüchow-Dannenberg in Grabow in beiden Richtungen. Dann in der Region Hannover, Ortseingang Immensen, wenn ihr aus Burgdorf kommt. Und in Hannover immer noch auf dem Bremer Damm Richtung Königsworter Platz, da sind 60. Günni, Claudia, David, Björn und Isabel, nochmal herzlichen Dank. Und wenn ihr jetzt auch noch einen Stau oder einen Blitzer für uns habt, dann ruft gern durch, kostet nix. 0800 529 und 4x die 5. Kommt gut hin, gute Fahrt.
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6: So, Frühstückspause ist im Sack. Vielleicht auch dem Kaffee mit dem Kollegen, mit dem Lieblingskollegen bei euch im Büro, in der Werkstatt oder unterwegs. Jetzt schielen wir schon langsam, aber sicher wieder in Richtung Mittagspause. Also zumindest so ein bisschen. Wir sind natürlich gerne mit dabei. Moin zusammen.

0: An dieser Stelle würde ich vorschlagen, dass wir wieder miteinander ein bisschen schlauer werden.
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0: 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Genauso hat das Tatjana aus Wilhelmshaven gemacht. Und ihre Tochter Nora möchte ganz gerne wissen, wie groß eigentlich die Erde ist. Ja, Nora, das ist ja gar nicht mal so leicht zu beantworten. Wir drüsseln es auf. Also, wenn man einmal genau um die Erde herumfahren oder laufen oder fliegen würde, dann müsste man ungefähr 40.000 Kilometer zurücklegen. Das ist so weit, als würde man ungefähr, also 1.000 Mal von Hannover nach Hamburg und wieder zurückfahren. Und das immer und immer und immer wieder. Die Erde ist außerdem ungefähr 12.700 Kilometer breit. Das ist so viel, dass man mit dem Auto viele Tage und Nächte ebenfalls unterwegs wäre. Und trotzdem sieht die Erde dann aus dem Weltall wie ein kleiner blauer Ball aus. Bleibt neugierig mit FFN.

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1: Ich bin Jonas Pape, schönen guten Tag. Rund um Hannovers Hauptbahnhof soll sich die Lage für obdachlose und schwer drogenabhängige Menschen deutlich verbessern. Die Stadt plant dafür eine neue Anlaufstelle in der Herschelstraße ganz in Bahnhofsnähe. Das 6-stöckige Gebäude wird ab sofort umgebaut. Geplant sind eine Diamorphinambulanz, also eine Behandlung mit medizinisch verabreichten Heroin. Dazu dann Straßensozialarbeit, Aufenthaltsräume und Übernachtungsmöglichkeiten. Die bisherige Ambulanz aus der Odeonstraße zieht dahin um und kann nach dem Umbau statt 90 dann bis zu 150 schwer suchtkranke Menschen versorgen. Außerdem entstehen fast 50 kleine Apartments mit eigener Küche und Bad für obdachlose Menschen. 10 weitere Plätze sind für Patientinnen und Patienten der Ambulanz reserviert. Das Angebot soll Ende 2027 starten.
2: Das Niedersachsenwetter kommt so langsam in Schwung für den Sommer. Die Sonne wechselt sich mit Wolken ab, so ganz trocken bleibt es dann aber nicht. Aber es ist ein Anfang. Auch die Temperaturen gehen leicht hoch heute bis zu 23 Grad. In Melle am Automuseum haben wir schon 16, Lohne am Glockenturm 17 und Barendorf an der Grundschule 15 Grad. Der FFN 3-Tage-Trend von Tag zu Tag jetzt immer schöner und auch immer trockener. Und den Höhepunkt erreichen wir dann am Freitag. Viel Sonne und bis zu 34 Grad.
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2: Ein Unfall A2 Braunschweig Richtung Hannover zwischen dem Kreuz Hannover-Buchholz und Hannover-Lahe auf der linken Spur und auf der mittleren Spur. Vorsichtig eine ungesicherte Unfallstelle. A31 Meppen Richtung Leer in der Einfahrt Twiest. A31 Lehrlingen ist zwischen Geeste und Twiest in beiden Richtungen wegen Bauarbeiten immer noch gesperrt. Dann vorsichtig ein liegen gebliebener LKW. A39 Braunschweig Richtung Salzgitter zwischen Salzgitter-Lebenstedt Süd und Salzgitter-Lichtenberg. An der Elbfähre Glückstadt-Wischhafen, 2 Stunden Wartezeit mittlerweile in beiden Richtungen und die Polizei bittet euch immer noch in Braunschweig-Lehndorf zwischen der Hildesheimer Straße und der A391 Fenster und Türen geschlossen zu halten und die Lüftung und Klimaanlage auszuschalten. Hier brennt ein Recyclinghof, dadurch ist auch die A391, die Stadtautobahn Braunschweig in Höhe Braunschweig-Lehndorf in beiden Richtungen gesperrt.
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2: Auf der A7 Hannover in Richtung Kassel, kurz vor Hildesheim-Dristenstedt, vor der Baustelle, da sind 100. Im Landkreis Leer, B436, Leer Richtung Wena, an der Ausfahrt Bingum, 50. In der Region Hannover, Ortseingang Immensen, wenn ihr aus Burgdorf kommt. Und in Hannover auf dem Bremer Damm Richtung Königsworter Platz, da sind 60. Günni, Claudia, Björn und Isabel, herzlichen Dank an euch fürs Bescheid sagen. Wenn ihr auch noch einen Stau oder einen Blitzer für uns habt, dann meldet euch gerne kostenlos. Das geht unter der 0800 529 und 4x die 5. Wir wünschen euch eine gute und sichere Fahrt in Richtung Mittagspause am Dienstag. Natürlich mit mehr Musik, mehr Abwechslung hier von FFN. Ich bin Rufen Rintelmann. Moin!

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auf Sommer haben wir schon und wenn das Niedersachsenwetter dann die nächsten Tage auftritt, kommt das alles zum Tragen. Mit mehr Musik und mehr Abwechslung hier bei... Willkommen zu neuer Mucke, One Republic. Brauche ich euch nicht mehr erzählen, wer dahinter steckt und wie unfassbar gut diese Jungs sind. Liefern gefühlt schon seit einer Ewigkeit einen Ohrwurm nach dem nächsten. Und Sänger Ryan Tedder, das wissen viele von euch auch mittlerweile, schreibt nicht nur für die Band, für sich, sondern auch für viele andere Stars. Und man hat das Gefühl, dieser Mann kommt gar nicht mehr vom Songschreiben weg. So, und wenn mal wieder einer abfällt für die Jungs, für die Band, dann ist das einfach wieder so unfassbar gut geworden. Beweisen tue ich euch das jetzt mit der nächsten Nummer, One Republic mit Need Your Love. Neu für euch, großartig, bei FFN.

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0: Jetzt haben wir es ganz genau 12 Uhr und die neue Runde im Zollstreit mit den USA beginnt. Thomas Menzel.
1: Ja, schönen guten Tag. Das Europaparlament entscheidet, ob die Europäische Union ihren Teil des Deals ohne Einschränkung umsetzt.
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1: Heute stimmt das Europaparlament über das umstrittene Abkommen ab. Für deutsche Unternehmen ist es wichtig, gerade was den Handel mit den USA angeht. Die Kommission hat den Deal schon vergangenen Sommer mit der US-Regierung geschlossen. FFN-Reporter Christoph Knigge. Dafür hat Europa deutliche Zugeständnisse gemacht.
3: Die EU akzeptiert US-Zölle von bis zu 15% auf die meisten Exporte in die Vereinigten Staaten. Im Gegenzug sollen EU-Zölle auf US-Industriegüter wegfallen. Außerdem sollen US-Meeresfrüchte und Agrarprodukte leichter auf den europäischen Markt kommen. Ganz ohne Absicherung soll das aber alles nicht passieren. Ein Sicherheitsnetz soll greifen, wenn die USA ihre Zusagen nicht komplett erfüllen. Neben dem Parlament muss auch noch der Ministerrat zustimmen. Trump hat der EU zuletzt eine Frist bis zum 4. Juli gesetzt.
1: Volodymyr Zelensky ist beim G7-Gipfel in Frankreich. Präsident Emmanuel Macron hat ihn in Evian empfangen. Die Runde der Staats- und Regierungschefs wollte mit dem ukrainischen Präsidenten über mögliche Wege aus dem russischen Angriffskrieg sprechen. Ein Erdbeben hat die indonesische Insel Sulawesi erschüttert. Die Stärke wird mit 6,7 angegeben. Über Schäden oder Verletzte gibt es noch keine Informationen. Sulawesi ist eine der größeren von insgesamt 17.000 indonesischen Inseln in einer der geologisch aktivsten Zonen der Welt am Pazifischen Feuerring. Das bayerische Raumfahrt-Start-up-Unternehmen ESA Aerospace hat nach wie vor mit technischen Problemen zu tun. Ein Start vom Weltraumbahnhof Andøya in Norwegen musste abermals abgesagt werden. Ursprünglich war dieser erst zweite Testflug schon mal für Anfang des Jahres im Januar geplant. Auch Starttermine im März und April mussten abgesagt werden. Das Start-up will Satelliten in erdnahe Umlaufbahnen bringen und hat schon Aufträge über hunderte Millionen Dollar bis 2028, obwohl es noch gar keine Serie reife Rakete gibt. Ein Mann hat in Schortens im Kreis Friesland auf ein Auto mit zwei Frauen darin geschossen, offenbar mit einer Gasdruckwaffe. Die Frauen Anfang 20 wollten nach einem Streit mit dem Auto fliehen. Die Beteiligten kannten sich persönlich.
0: Das Niedersachsenwetter kommt langsam auf Sommer. Betriebstemperatur, Sonne und Wolken wechseln sich heute ab. Ganz trocken bleibt zwar noch nicht, aber wir sind auf einem richtig guten Weg. Dazu steigen auch die Temperaturen langsam wieder auf bis zu 23 Grad heute. In Rastede am Ellernteich haben wir 17, Bad Pyrmont am Flugplatz 18 und in Dettum an der Bockwindmühle 16 Grad. Der FFN-3-Tage-Trend von Tag zu Tag jetzt immer schöner, trockener. Der Höhepunkt kommt am Freitag. Viel Sonne, blauer Himmel und bis zu 34 Grad.
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0: Ein Unfall. A2 Braunschweig Richtung Hannover. Zwischen dem Kreuz Hannover-Buchholz und Hannover-Lahe auf der linken und mittleren Spur. Vorsichtig, eine ungesicherte Unfallstelle. A31 Meppen Richtung Leer in der Einfahrt Twiest. Die A31 Leerlingen ist zwischen Geest und Twiest in beiden Richtungen wegen Bauarbeiten gesperrt. Dann vorsichtig ein liegen gebliebener LKW. A39 Braunschweig Richtung Salzgitter. Zwischen Salzgitter-Lebenstedt Süd und Salzgitter-Lichtenberg. Die B68 Kloppenburg-Osnabrück zwischen Bad Bergen und der Einfahrt Devern. Nach einem Unfall in beiden Richtungen gesperrt. Dann ein Unfall auf der B210 Wittmund Richtung Wilhelmshaven zwischen Schortens und dem Wilhelmshavener Kreuz. Und an der Elbfähre Glückstadt-Wischhafen 2 Stunden Wartezeit mittlerweile in beiden Richtungen.
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0: Auf der A7 Hannover in Richtung Kassel, kurz vor Hildesheim-Drispenstedt vor der Baustelle, da sind 100. Im Landkreis Leer, B436 Leer Richtung Wehna, an der Ausfahrt Bingum 50. In der Region Hannover, Ortseingang Immensen, wenn ihr aus Burgdorf kommt. Und in Hannover auf dem Bremer Damm Richtung Königsworter Platz, da sind 60. Günni, Claudia, Björn und Isabel, ihr habt Bescheid gesagt, Dankeschön. Und wenn ihr jetzt auch noch einen Stau oder einen Blitzer für uns habt, dann ruft gern durch. Ist kostenlos 0800 529 und 4x5. Gute und vor allem sichere Fahrt wünschen wir euch.
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0: Wir haben es eben gerade bei uns im Niedersachsenwetter gehört. Am Freitag bis zu 34 Grad. Der Sommer kommt wieder. Höchste Zeit für eine Abkühlung. Ja, für uns Menschen ist das eine Sache. Aber wie machen das denn eigentlich die Tiere im Zoo? Ihr werdet gespannt sein, wenn ihr es hört, was zum Beispiel eine Eisbombe genau macht. Sprechen wir gleich drüber.
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0: Musik und mehr Abwechslung für euren Dienstagmittag, für die Mittagspause. Das heißt, wir haben die Hälfte des Tages rum und zum Feierabend, da ist es jetzt, es dauert noch ein bisschen, aber jetzt noch nicht mehr ganz so, muss man sagen. Gleich die neue von Shabusi, Born to Die. Vorher aber. Der Sommer natürlich in großen Schritten näher, übermorgen über 30 Grad. Da kommen auch die Tiere im Zoo ganz schön zum Beispiel ins Schwitzen. Im Tier- und Freizeitpark Thüle im Landkreis Cloppenburg zum Beispiel werden auch schon mal Wasserspringer aufgestellt. Viele Tiere ziehen sich aber auch einfach in ihr Gehege zurück, denn da ist es deutlich kühler, sagt Tierpflegerin Alexandra Grothaus.
1: Das heißt, es kann schon mal sein, dass man wenn es richtig heiß ist, dass man von den Tieren etwas weniger sieht, ne? Oder sie vielleicht auch etwas fauler erlebt.
0: Beliebt sind auch die sogenannten Eisbomben, müsst ihr euch so vorstellen. Das sind je nach Tier zum Beispiel Früchte, komplett eingefroren, wo die Tiere dann einfach so ein bisschen dann rumlutschen und rumnuckeln können und es erfrischt ja auch, weil viele Tiere auch gerade im Zoo, könnt ihr immer drauf achten, wie zum Beispiel euer Hund zu Hause, schwitzen über die Zunge und das kühlt die Tiere dann einfach ähnlich gut ab wie uns eine Kugel Vanilleeis zum Beispiel. Also, wir sind gewappnet, auch die Tiere im Zoo hier bei uns in Niedersachsen, für die Hitze, die dort kommt zum Ende der Woche. Und wir kühlen uns einfach gemeinsam ab und behalten einen kühlen Kopf. 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
7: Ich bin Jonas Pape, schönen guten Tag. Ausfälle, Verspätungen, enge Ersatzzüge. Für viele Pendlerinnen und Pendler gehört das zum Bahnalltag. Im Fernverkehr werden gerade viele Strecken saniert, zum Beispiel die Strecke zwischen Hamburg und Hannover. Vor allem in einem Flächenland wie Niedersachsen ist aber auch der Nahverkehr vor Ort wichtig und da geht's an vielen Stellen nicht voran. Das hat uns Niedersachsens Ministerpräsident Olaf Lies gesagt und trotzdem gibt's auch positive Beispiele.
8: Wir sehen das übrigens auch da, wo wir es geschafft haben, über die Reaktivierung neuer Bahnstrecken auf den Weg zu bringen. Wir diskutieren das gerade im Soltau, wo es jetzt auch sehr zügig vorangeht. Das wird wirklich angenommen.
7: Jeden Euro, den die Bahn in Schienennetz investiert, findet Lies richtig. Trotzdem sollte eher der Nahverkehr berücksichtigt werden. Außerdem kritisiert er den von der Bahn favorisierten Neubau der Strecke Hamburg-Hannover. Er hätte lieber einen Ausbau.
9: Das Niedersachsenwetter kommt so langsam in Schwung für den Sommer. Die Sonne wechselt sich mit den Wolken ab. So ganz trocken, nö, ist es noch nicht. Es ist aber auf jeden Fall ein Anfang. Auch die Temperaturen gehen leicht hoch, bis zu 23 Grad. In Melle am Automuseum, da haben wir 17. Lohne am Glockenturm 17 und Barendorf an der Grundschule 18 Grad. Der FFN-3-Tage-Trend von Tag zu Tag immer schöner und trockener. Und den Höhepunkt erreichen wir dann am Freitag. Viel Sonne und bis zu 34 Grad.
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9: A2 Braunschweig Richtung Hannover zwischen Lehrte und Hannover-Lahe nach einem Unfall. 8 Kilometer Stau, 50 Minuten plus. A2 Dortmund Richtung Hannover zwischen Bad Nenndorf und Wunstorf-Lute. 5 Kilometer stockend, da braucht ihr 10 Minuten länger. A31 Lehrlingen zwischen Geeste und Twiest in beiden Richtungen wegen Bauarbeiten gesperrt. B68 Kloppenburg-Osnabrück ist zwischen Bad Bergen und der Einfahrt Devern nach dem Unfall in beiden Richtungen gesperrt. Und noch die Elbfähre Glückstadt Wischhafen, 2 Stunden Wartezeit in beiden Richtungen.
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9: Auf der A7 Hannover in Richtung Kassel, kurz vor Hildesheim-Dristenstedt, vor der Baustelle, da sind 100. Im Landkreis Leer, B436, Leer Richtung Wena an der Ausfahrt Bingum, 50. In der Region Hannover, Ortseingang Immensen, wenn ihr aus Burgdorf kommt. Und in Hannover auf dem Bremer Damm Richtung Königsworter Platz, da sind 60. Günni, Claudia, Björn und Isabel, herzlichen Dank. Wenn ihr auch noch einen Stau oder einen Blitzer für uns habt, dann ruft gern durch, kostet nix. 0800 529 und 4x5. Gute und sichere Fahrt wünschen wir euch. Jetzt aber erstmal allen voran eine entspannte Mittagspause. Lasst es euch jetzt oder später schmecken.
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0: eine schöne Mittagszeit euch am Dienstag. 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
7: Christoph Knigge ist da und hat die Nachrichtenlage im Blick. Es gibt Neuigkeiten zu den vom Dienst suspendierten Polizisten in Hannover.
8: Ja, hier laufen die Ermittlungen gegen 5 Beamte. Es geht um mögliche Gewalt bei einer Festnahme und um den Verdacht, dass Kollegen geschwiegen haben.
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8: Polizisten der Polizeidirektion Hannover stehen unter Verdacht, eine Person unverhältnismäßig verletzt zu haben. FFN Niedersachsen-Reporter Moritz Ort. Der Fall geht auf eine Festnahme im April vergangenen Jahres zurück.
10: Damals sollen 2 Beamte bei einer Durchsuchung zu viel körperliche Gewalt eingesetzt haben. Der festgenommene Mann ist dabei verletzt worden. 3 weitere Beamte sollen davon gewusst haben und den Vorfall nicht angezeigt haben. Die Staatsanwaltschaft prüft deshalb auch, ob sie eine mögliche Straftat im Amt gedeckt haben. 4 Beamte und eine Beamtin sind vorläufig vom Dienst enthoben worden. Die Ermittlungen stehen laut der Staatsanwaltschaft noch am Anfang. Für alle Beteiligten gilt die Unschuldsvermutung.
8: Der Tankrabatt ist nach Ansicht der Monopolkommission zu einem großen Teil, aber nicht vollständig bei den Verbrauchern angekommen. In einer ersten Bilanz schätzt das unabhängige Beratergremium der Bundesregierung, dass von den 16,7 Cent Steuererleichterung pro Liter je nach Kraftstoff zwischen 15 und 16 Cent weitergegeben wurden. Ende des Monats, da läuft der Tankrabatt ja aus, eine Verlängerung ist bisher nicht geplant. In Brunsbüttel ist ein Schiff mit 7 Atommüllbehältern angekommen. Die Kastoren sollen in Zwischenlager am früheren AKW Brockdorf. Der weitere Zeitplan ist geheim, genauso wie die Route. In den Behältern sind Brennelemente aus deutschen Kernkraftwerken. Sie kommen aus der Aufbereitung im britischen Sellafield zurück. Und KI soll Behördenarbeit schneller machen. Das Bundesdigitalministerium stellt ab sofort eine Software bereit, die große Anträge und Genehmigungen zügiger prüfen soll. Laut Ministerium können Länder und Kommunen damit unter automatisch sortieren, auf Vollständigkeit checken und wichtige Infos herausfiltern. Die KI soll auch bei großen Infrastrukturprojekten helfen. Entscheidungen treffen aber weiter die Mitarbeiterinnen und Mitarbeiter. Die Software gehört zu dem digitalen Baukasten für die Verwaltung.
7: Das Niedersachsenwetter kommt so langsam in Schwung mit dem Sommer. Die Sonne wechselt sich heute mit Wolken ab. So ganz trocken bleibt es noch nicht komplett, aber es ist ein Anfang. Auch die Temperaturen gehen leicht hoch. Bis 23 Grad kriegen wir. In Melle am Automuseum haben wir gerade schon 18, Lohne am Glockenturm 19 und Barendorf an der Grundschule auch 18 Grad. Der FFN 3-Tage-Trend. Von Tag zu Tag immer schöner und trockener und den Höhepunkt, den kriegen wir dann am Freitag. Viel Sonne und bis zu 34 Grad. Das ist schon wieder fast so heiß. Aber naja.
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7: A2 Braunschweig Richtung Hannover zwischen Lehrte und Hannover-Lahl. Nach dem Unfall 8 Kilometer Stau. Hier braucht ihr gerade 40 Minuten länger. A2 Dortmund Richtung Hannover zwischen Bad Nenndorf und Wunstorf-Lute. 5 Kilometer stockend, 10 Minuten plus. Die A31 Lehrlingen ist zwischen Geest und Twiest in beiden Richtungen wegen der Bauarbeiten immer noch bis 22 Uhr heute Abend gesperrt. Die B68 Kloppenburg-Osnabrück ist zwischen Bad Bergen und der Einfahrt Devern nach dem Unfall in beiden Richtungen gesperrt. Und dann habe ich noch die Elbfähre Glückstadt-Wischhafen für euch in beiden Richtungen. 2 Stunden Wartezeit.
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7: Auf der A7 Hannover Richtung Kassel, kurz vor Hildesheim-Dristenstedt, vor der Baustelle, da sind 100. Im Landkreis Leer, B436 Leer Richtung Wehna, an der Ausfahrt Bingum 50. In der Region Hannover, Ortseingang Immensen, wenn ihr aus Burgdorf kommt. Und in Hannover auf dem Bremer Damm Richtung Königsworter Platz 60. Günni, Claudia, Björn und Isabel, herzlichen Dank an euch fürs Bescheid sagen. Wenn ihr auch noch einen Stau oder einen Blitzer für uns habt, dann ruft gern durch. Kostet nix. 0800 529 und 4x5. Euch eine gute und vor allem sichere Fahrt.
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7: Und wir sprechen für eure Mittagspause gleich über das Thema Glücksrituale. Also wir sind mal losgegangen und haben mal euch gefragt, so auch jetzt ums Thema Fußball-WM, da gibt es ja auch viele Sachen, damit die Spieler sich also gegenseitig Glück bringen und auch die Familie zu Hause. Was ist es bei euch? Zum Beispiel irgendwie am Bügeleisen einmal kurz reiben, bevor das losgeht, damit das alles gut flutscht. Ihr wisst, was ich meine. Ist gleich Thema hier bei uns.

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1: Schöne Mittagspause euch am Dienstag hier mit. So, und wir haben ein Gesprächsthema für euch jetzt, also anzubieten. Die Fußball-WM ist in vollem Gange und wenn ihr ein bisschen genauer hingeguckt habt, ist euch bestimmt auch was aufgefallen. Manche Spieler haben da ganz spezielle Rituale, die sie vor oder in jedem Spiel machen. Unser Nationaltorhüter Manuel Neuer, der klopft sich zum Beispiel vor jedem Spiel dreimal auf die Brust. Müssen wir darauf achten, ist ein bisschen lustig auch. Wir sind mal losgegangen und haben euch gefragt, was ihr denn so für Glücksrituale habt.
2: Ich habe meine Glückskette, das sind die Geburtstage. Blumen meiner Kinder.
3: Musik hören, tanzen, so ein Ding, was so mehr Kreativität dann erfordert.
4: Zuallererst sich einen Kaffee machen und sich nochmal in den Sessel zu setzen, vielleicht irgendwie mindestens 5 Seiten in einem Buch zu lesen, das Handy noch völlig links liegen zu lassen.
5: Ich sammle manchmal einen Sticker oder kleine Centstücke, darüber freue ich mich immer, das macht meinen Tag ein bisschen schöner und manchmal klebe ich mir das dann in mein Journal rein und freue mich dann, wenn ich es wieder angucken kann.
1: Wunderbar, es geht also auch ganz simpel und ganz klein. Vielleicht habt ihr auch ein Glücksritual, diskutiert es doch gerne mal jetzt mit den Kollegen hier bei FFN.

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4: Ich bin Jonas Pape, schönen guten Tag. Ausfälle, Verspätungen, enge Ersatzzüge. Für viele Pendlerinnen und Pendler gehört das zum Bahnalltag. Im Fernverkehr werden gerade viele Strecken saniert, zum Beispiel die Strecke zwischen Hamburg und Hannover. Vor allem in einem Flächenland wie Niedersachsen ist aber auch der Nahverkehr vor Ort wichtig und da geht's an vielen Stellen nicht voran. Das hat uns Niedersachsens Ministerpräsident Olaf Lies gesagt und trotzdem gibt's auch positive Beispiele.
5: Wir sehen das übrigens auch da, wo wir es geschafft haben, über die Reaktivierung neuer Bahnstrecken auf den Weg zu bringen. Wir diskutieren das gerade im Soltau, wo es jetzt auch sehr zügig vorangeht. Das wird wirklich angenommen.
4: Jeden Euro, den die Bahn in Schienennetz investiert, findet Lies richtig. Trotzdem sollte eher der Nahverkehr berücksichtigt werden. Außerdem kritisiert er den von der Bahn favorisierten Neubau der Strecke Hamburg-Hannover. Er hätte lieber einen Ausbau.
6: Das Niedersachsenwetter kommt langsam auf Sommerbetriebstemperatur. Sonne und Wolken wechseln sich heute schon mal ab. Ganz trocken bleibt es zwar noch nicht, aber wir sind auf dem richtigen Weg. Dazu steigen auch die Temperaturen langsam wieder auf bis zu 23 Grad. In Rastede am Ellernteich haben wir gerade schon 19, Bad Pyrmont am Flugplatz 17 und in Dettum an der Bockwindmühle auch 17 Grad. Der FFN 3-Tage-Trend. Von Tag zu Tag wird es jetzt schöner und auch trockener und der Höhepunkt kommt dann wahrscheinlich, so wie es jetzt aussieht, am Freitag. Viel Sonne, blauer Himmel, 34 Grad plus. Guck mal, das klingt doch erstmal nach einem Plan.
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6: A1 Osnabrück-Bremen zwischen dem Dreieck Stur und dem Bremer Kreuz in beiden Richtungen 5 Kilometer stockend. Hier braucht ihr eine Viertelstunde länger. A2 Braunschweig Richtung Hannover zwischen Lehrte und Hannover-Lahe 8 Kilometer stockend, 20 Minuten plus. A2 Dortmund Richtung Hannover zwischen Bad Nenndorf und Wunstorf-Lute 5 Kilometer stockend, 10 Minuten plus. Die A31 Leer-Lingen ist zwischen Geest und Twiest in beiden Richtungen wegen Bauarbeiten bis heute Abend 22 Uhr gesperrt. Dann haben wir die B68 Kloppenburg-Osnabrück zwischen Bad Bergen und der Einfahrt Devern nach einem Unfall in beiden Richtungen gesperrt und noch die Elbfähre Glückstadt-Wischhafen in beiden Richtungen 2 Stunden Wartezeit.
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6: Auf der A7 Hannover in Richtung Kassel, kurz vor Hildesheim-Dristenstedt, vor der Baustelle 100 im Landkreis Leer. B436 leer Richtung Wehna an der Ausfahrt Bingum, da sind 50. In der Region Hannover, Ortseingang Immensen, wenn ihr aus Burgdorf kommt. Und in Hannover auf dem Bremer Damm Richtung Königswalder Platz 60. Günni, Claudia, Björn und Isabel, nochmal herzlichen Dank an euch fürs Bescheid sagen. Und wenn ihr jetzt auch noch einen Stau oder einen Blitzer für uns habt, dann ruft gern durch. Ist wie immer komplett kostenlos. Wir sagen es weiter. 0800 529 und 4x die 5. Wir wünschen euch eine gute und vor allem eine sichere Fahrt durch den Dienstagmittag. Mittag mit FFN. Ich bin Rufen Rintelmann. Grüß euch. Moin.

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0: nur der Dienstagmittag bei FFN mit mehr Musik und mehr Abwechslung für euch sein. Und es geht weiter wie immer natürlich mit unserem neuen Nachmittag. Jan und Malte übernehmen gleich. Hallo!
1: Ja, hi zusammen. Und wir müssen über einen Song sprechen, über einen deutschen Song, der gerade unter anderem in den USA viral geht. Tatsächlich versuchen viele amerikanische TikToker auch Deutsch zu singen. Warum das so ein bisschen nach hinten losgeht und wie das klingt, das hört ihr später bei uns.
2: Außerdem bei uns in der Sendung viele lustige und schöne Tiernachrichten, Cheerleaderinnen und viel Angeberwissen zur Fußball-WM.
0: Da freuen wir uns drauf. Euch viel Spaß. Der neue Nachmittag gleich hier bei FFN mit Malte und Jan. Vorher hätte ich noch neue Mucke anzubieten und ein Name einmal, also Harry Styles, Punkt. Mehr muss ich dazu nicht sagen. American Girls, neu für euch bei FFN.

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11: Gleich haben wir es, 14 Uhr, neue Runde im Zollstreit mit den USA. Christoph Knigge, heute Mittag gab es dazu eine Entscheidung im Europaparlament.
12: Ja, es ging darum, ob die EU ihren Teil des Deals komplett umsetzt. Für Unternehmen in Deutschland ist das wichtig, denn es geht um Zölle auf Waren im Handel mit den USA.
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12: Das Europaparlament hat dem umstrittenen Zollabkommen mit den USA zugestimmt. Die EU-Kommission hatte den Deal ja schon vergangenen Sommer mit der US-Regierung geschlossen. FFN-Reporter Thomas Menzel, dafür hat Europa deutliche Zugeständnisse gemacht.
11: Die Europäische Union akzeptiert US-Zölle von bis zu 15% auf die meisten Exporte in die Vereinigten Staaten. Im Gegenzug sollen EU-Zölle auf US-Industriegüter wegfallen. Ganz ohne Absicherung soll das aber nicht geschehen. Ein Sicherheitsnetz soll greifen, wenn die USA ihre Zusagen nicht komplett erfüllen sollten. Neben dem Parlament muss auch noch der Ministerrat zustimmen. Trump hatte der EU zuletzt eine Frist bis zum 4. Juli genannt.
12: Noch eine Entscheidung aus dem EU-Parlament. Vegetarische Produkte dürfen in der EU künftig nicht mehr mit Begriffen wie Speck, Hühnchen oder Rippchen beworben werden. Dafür gab es heute eine Mehrheit der Abgeordneten in Straßburg. Die Regelung ist ein Kompromiss. Im Gespräch war auch ein Verbot von Begriffen wie Tofu, Wurst, Sojaschnitzel oder Veggie-Burger für vegetarische Produkte. Die sollen aber erlaubt bleiben. Bevor die Regeln in Kraft treten, müssen die Mitgliedstaaten noch formell zustimmen. Es gibt Neuigkeiten zu den vom Dienst suspendierten Polizisten in Hannover. Polizisten der Polizeidirektion stehen unter Verdacht, eine Person unverhältnismäßig verletzt zu haben. FFN Niedersachsen-Reporter Moritz Ort. Der Fall geht auf eine Festnahme aus dem April vergangenen Jahres zurück.
13: Damals sollen 2 Beamte bei einer Durchsuchung zu viel körperliche Gewalt eingesetzt haben. Der festgenommene Mann ist dabei verletzt worden. 3 weitere Beamte sollen davon gewusst haben und den Vorfall nicht angezeigt haben. Die Staatsanwaltschaft prüft deshalb auch, ob sie eine mögliche Straftat im Amt gedeckt haben. 4 Beamte und eine Beamtin sind vorläufig vom Dienst enthoben worden. Die Ermittlungen stehen laut der Staatsanwaltschaft noch am Anfang. Für alle Beteiligten gilt die Unschuldsvermutung.
12: Und der Fachkräftemangel in Deutschland hat sich seit seinem Höhepunkt vor knapp 4 Jahren mehr als halbiert. Das berichtet die staatliche Förderbank KfW. Der Grund für die Entspannung ist dabei wenig ermutigend. Nicht ein größeres Angebot an qualifizierten Arbeitskräften treibt den Rückgang an, sondern die anhaltende Wirtschaftsschwäche.
14: Vielleicht hattet ihr, als ihr heute mal draußen war, zum Beispiel in der Mittagspause, so ging es mir auch den Eindruck, es wird langsam wärmer, es zieht an im Niedersachsenwetter.
15: Ja, wir haben 20 Grad, hatten wir schon lange nicht mehr, ne? Die sind gerade in Bad Salzstedt am Kurpark, 19 in Bramsch am Hasesee und 16 in Schortens am Fliegerhorst und sieht eigentlich auch ganz gut aus. Also die Sonne kommt immer wieder raus, ganz vereinzelt können ein paar Schauer heute Nachmittag mit dabei sein. Im Süden teilweise auch Gewitter, im Großen und Ganzen ist es aber freundlich. Der FFN 3-Tage-Trend, morgen dann oft bewölkt mit ein bisschen Regen, aber auch mit Sonnenschein. Das Ganze schon mal bei 25 Grad maximal. Da wird es noch mal ein bisschen wärmer als heute. Donnerstag 30 Grad, vor allem im Süden sind die möglich und dazu auch echt schön mit Sonne und Wolken. Freitag haben wir Top-Temperaturen von 30 bis 34 Grad und da sind dann auch schon wieder Schauer und Gewitter möglich.
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14: Geht los mit der A1 Osnabrück-Bremen. Zwischen dem Dreieck Stur und dem Bremer Kreuz in beiden Richtungen 5 Kilometer stockend und eine Viertelstunde mehr. A2 Braunschweig Richtung Hannover. Zwischen Lehrte und Hannover West 8 Kilometer stockend und 20 Minuten mehr. A2 Dortmund Richtung Hannover. Zwischen Bad Nenndorf und Wunstorf-Lute 5 Kilometer stockend und 10 Minuten mehr. Die A31 Lehrlingen ist zwischen Geest und Twiest beidseitig gesperrt wegen Bauarbeiten. Dauert auch noch bis 22 Uhr. Die B68 Kloppenburg-Osnabrück ist zwischen Bad Bergen und der Einfahrt Devern nach einem Unfall in beiden Richtungen gesperrt und an der Elbfähre Glückstadt-Beschafen auch in beiden Richtungen. 2 Stunden Wartezeit gerade.
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14: Auf der A7 Hannover Richtung Kassel blitzt es kurz vor Hildesheim-Drispenstedt vor der Baustelle. 100 sind da erlaubt. Im Landkreis Leer auf der B436 Leer Richtung Wena an der Ausfahrt Bingum 50 erlaubt. In der Region Hannover am Ortseingang Imsen, wenn er aus Burgdorf kommt. Und in Hannover auf dem Bremer Damm Richtung Königsworter Platz 60 sind da erlaubt. Danke an Günni, Claudia, Björn und Isabel. Und wenn ihr noch einen Stau oder Blitzer gesehen habt, dann ruft uns gern kostenlos an. 0800 529 und 4x5. Danke und gute Fahrt.
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14: In unser 2002 heute eine Hommage an die große Disco-Zeit der 70er Jahre. Alcazar mit Crying at the Discotheque. Bei uns ist das in Deutschland, das ist mit Abstand der bekannteste Song der Band.
15: Ja, vielleicht ist es auch der einzige, den ihr kennt. Ein One-Hit-Wonder ist Alcazar aber nicht. In Schweden, also in der Heimat von Alcazar, sind sie absolute Superstars und haben da wirklich eine ganze Reihe an Nummer-1-Hits.
14: Außerdem haben wir noch Nickelback-Frontman Chad Kroeger. Der hat ja damals Solo-Projekte gemacht. Eins davon war Hero. Wurde ein Welthit, weil es der Titelfilm des ersten Spider-Man-Films war mit Tobey Maguire damals.
15: Grüße gehen raus an Peter Parker. Und wir starten jetzt mit einem der erfolgreichsten deutschen Popsänger der letzten Jahrzehnte. Hier ist Sascha. Viel Spaß mit Lucky Day.

0: Pfarrer sucht Frau für seinen Pfau. Das ist keine neue Dating-Show. Das ist tatsächlich eine Story aus Niedersachsen.
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2: Da gibt mal wieder richtig coole Tier-News. Gina aus dem FFN-Team. Die Geschichte von Pfau Hubert, die klingt ja fast schon nach Hollywood-Film.
3: Ja, vor 7 Jahren stand Hubert oder Hubertus, wie er auch genannt wird, einfach bei Pfarrer Stefan im Kreis Hildesheim im Garten und wollte da offenbar bleiben. Hatte keinen Besitzer, war nicht irgendwie beringt und jetzt lebt er da glücklich und zufrieden. Wird oft auch fotografiert von Touristen, macht ab und zu einen Ausflug. Aber dann dachte wohl jemand, dass Hubert eine Henne braucht und hat sich beschwert. Deswegen ist das Veterinäramt vorbeigekommen und hat gesagt, 30 Tage habt ihr Zeit, eine Frau für ihn zu finden. Und jetzt wurde wohl eine Henne gefunden aus Diepholz und sie soll Bertha heißen.
0: Oh, was ist das für ein Happy End? Du hast aber auch noch andere süße News mitgebracht. Es geht natürlich um Tierbabys.
3: Ja, in Bremerhaven im Zoo am Meer wurden Seebärenbabys geboren. Die sehen ganz, ganz süß aus, so ganz schwarz mit Kulleraugen und die machen gerade ihre ersten Schwimmübungen. Und im Harz am Jüßsee lebt ein Schwanenpärchen mit ihren Babys. Problem ist, wenn die ganze Schwanenfamilie auf Futtersuche geht, machen sie das auf den angrenzenden Straßen. Deswegen werden da gerade Freiwillige gesucht, die den Schwänen über die Straße helfen.
0: Oh nee, da bin ich raus. Die sind so aggressiv, diese Tiere.
2: Ey. Ach Quatsch. Die haben immer einen Grund, wenn die fauchen und aggressiv werden. Ganz bestimmt. Ich weiß nicht, welchen du ihnen gegeben hast. Vielleicht wollt ihr ja Schwanenhelfer werden. Dankeschön, Gina. Dann meldet euch gerne. Euch einen schönen Nachmittag hier bei FFN.

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1: Ich bin Antonia Brand, schönen guten Tag. Auf der A2 nahe der Abfahrt Hannover-Lahe hat ein Falschfahrer heute Vormittag einen schweren Verkehrsunfall verursacht. Der Mann ist minutenlang entgegen der Fahrtrichtung gefahren, bevor er mit seinem Wagen frontal mit einem Transporter zusammengestoßen ist. Beide Fahrer wurden verletzt. Während der Unfallaufnahme sind auf der A2 Richtung Dortmund mehrere Spuren gesperrt gewesen. Schüler, die in Hildesheim mindestens 2 Kilometer von der Schule weg wohnen, sollen auch im kommenden Schuljahr wieder eine Busfahrkarte bekommen. Zuvor war es so, dass Schüler die Busfahrkarte nur bekommen haben, wenn die nächstgelegene Schule mehr als 2 Kilometer von ihrem Zuhause entfernt ist. Jetzt gilt der Radius für die Schule, die tatsächlich besucht wird. Nach der Kritik vor 2 Jahren wurde die Regel angepasst. Heute entscheidet der Schulausschuss im Kreis Hildesheim, ob die Regelanpassung weitergeführt wird. In Hannover ist der 40. niedersächsische Staatspreis verliehen worden. Das Preisgeld von 35.000 Euro teilen sich ein Bio-Getränkehersteller und eine Filmregisseurin bzw. Fotokünstlerin. Der Getränkehersteller wurde für sein besonderes Artenschutzengagement ausgezeichnet, die Regisseurin für die internationale Reichweite ihrer Filme. Laut Niedersachsens Ministerpräsidenten Olaf Lies ist der Getränkehersteller ein Rückgrat der niedersächsischen Wirtschaft und die Regisseurin eine Botschafterin Niedersachsens. Und wer nach Feierabend noch eben begleitetes Fahren ab 17 beantragen will, kann das heute in Hannover machen und bekommt dabei sogar musikalische Begleitung. Heute ist lange Servicenacht im Regionshaus auf der Hildesheimer Straße. Es werden Fragen zu Bildung, Gesundheit, Soziales und Beruf beantwortet und die Fahrerlaubnisbehörde ist vor Ort für Anträge.
2: Ein bisschen durchhalten heißt es schon noch, aber dann, Jan, ist endlich auch mal ein bisschen Sommerfeeling im Niedersachsenwetter in sich.
3: Ja, es wird jetzt jeden Tag wärmer, das ist schon mal die gute Nachricht, aber ey, heute Nachmittag gibt es auch viele sonnige Momente. In der Mittagspause habt ihr vielleicht auch den ein oder anderen Sonnenstrahl abbekommen und die Temperaturen, ja, sind auch schon deutlich wärmer als in den letzten Tagen. Wir haben 20 Grad in Helmstedt am Brunnentheater, in Wunsdorf sind es auch 20 am Hölte-Gymnasium und immerhin 15 in Cuxhaven an der Kugelbake. Vereinzelt können heute Nachmittag Regenschauer mit dabei sein. Vor allem im Süden kann es auch mal gewittern. Und der FFN-3-Tage-Trend. Morgen schon mal 25 Grad. Dazu Sonne, Wolken, aber auch mal Regenschauer. Donnerstag sind im Süden bis zu 30 Grad möglich und Freitag dann bis zu 34 Grad. Da dann aber auch schon wieder Schauer und Gewitter.
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2: A1 Osnabrück-Bremen zwischen dem Dreieck Stur und dem Bremer Kreuz in beiden Richtungen 5 Kilometer stockend und 15 Minuten mehr. Dann A2 Braunschweig Richtung Hannover zwischen Hannover-Ost und Wunsdorf-Luthe 12 Kilometer stockend, 35 Minuten dauert es länger. A2 Dortmund Richtung Hannover zwischen Bad Nenndorf und Wunsdorf-Luthe 5 Kilometer stockend, 10 Minuten bitte mehr einplanen. Dann Vorsicht, ein Unfall auf der A29 Oldenburg Richtung Wilhelmshaven zwischen Zetel und Sande. Die A31 Leerlingen zwischen Geest und Twiest in beiden Richtungen gesperrt wegen Bauarbeiten, dauert bis 22 Uhr. A391 Stadtautobahn Braunschweig, da ist die Ausfahrt Lehndorf nach einem Unfall gesperrt. Auch die B68 Kloppenburg-Osnabrück ist zwischen Bad Bergen und der Einfahrt Devern nach einem Unfall gesperrt in beiden Richtungen. Dann haben wir noch einen Liegenbleiber auf der B437 Sturtel Richtung Rodenkirchen im Wesertunnel. An der Elbfähre Glückstadt-Beschafen in beiden Richtungen 2 Stunden Wartezeit. Und noch eine Suchmeldung, seit gestern Abend wird der 86 Jahre alte Gottfried J. aus Amelinghausen im Landkreis Lüneburg vermisst. Er ist 1,86 groß, ist schlank und hat graue Haare, trägt eine zweifarbige Steppjacke, eine dunkelgraue Hose, helle Schuhe und einen grau-grünen Hut. Hinweise bitte an die Polizei.
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2: Auf der A7 Hannover Richtung Kassel habt ihr einen kurz vor Hildesheim Dristenstedt entdeckt vor der Baustelle. 100 sind da erlaubt. Im Landkreis Leer auf der B436 Leer Richtung Wehna an der Ausfahrt Bingum 50 erlaubt. In der Region Hannover am Ortseingang Imsen, wenn ihr aus Burgdorf kommt, und in Hannover auf dem Bremer Damm Richtung Königsworter Platz 60 sind da erlaubt. Dankeschön an Günni, Claudia, Björn und Isabel fürs Bescheid geben. Und wenn ihr noch einen Stau oder einen Blitzer gesehen habt, dann ruft uns immer gerne kostenlos an. 0800 529 und 4x die 5. Dankeschön, euch eine gute und sichere Fahrt durch diesen Dienstagnachmittag mit uns.
3: Gerade jetzt zur Fußball-WM gucken wieder viele Menschen die Spiele, auch die, die sich sonst eher nicht so für Fußball interessieren. Und jeder guckt die Spiele ja so ein bisschen anders. Ja,
2: achtet mal drauf, wir stellen euch gleich mal so ein paar typische Fußball-Guck-Typen vor. Ihr werdet sicherlich welche wieder erkennen, vielleicht ja sogar euch selbst hier im neuen Nachmittag. Wir sind Walter und Jan. Moin!
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7. Michael Schulte. Love Sick.

0: Fritz bei FFN. Wir wünschen euch einen schönen Dienstagnachmittag. Im Biergarten oder zu Hause auf der Couch, überall wird bei den WM-Spielen ja mitgefiebert. Kleiner Tipp, es lohnt sich sehr, mal einen Blick auf eure Mitzugucker zu richten.
1: Ja, dann entdeckt ihr diese unterschiedlichen Fußball-Gucktypen mit Sicherheit auch wieder. Zum Beispiel die Konsumenten.
2: Ihre Aufmerksamkeit gilt nicht unbedingt immer dem Spiel. Dafür ist es umso wichtiger, sehr gut versorgt zu sein.
3: Leute, lasst doch schon mal Bierchen zischen. Sind die Würstchen denn auch endlich mal fertig? Oh, guck mal, Basti Schweinsteiger, der hat doch mal diese Chips-Werbung gemacht. Brenner sind ja mitten von sowas beeinflussen.
0: In jedem Freundeskreis und auch beim Public Viewing findet ihr garantiert auch die Geräuschemacher.
1: Oh ja.
2: Immer voll bei der Sache, aber vor Emotionen kommen keine richtigen Worte mehr raus.
3: Oh, Entschuldigung.
1: Ja, und bei einer richtigen WM dürfen auch die Fakten-Nerds doch nicht fehlen.
2: Keine Situation, die nicht zusätzlich kommentiert werden kann. Zu jedem Spielmoment gibt's den passenden Fakt.
3: Hier, Julian Nagelsmann, der ist ja auch der jüngste Trainer im Turnier. Und die Packing-Rate beim letzten Spiel, die war ja top. Und wusstet ihr im Übrigen,

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1: 15 Uhr beim G7-Gipfel gab es heute Geschenke, Christoph Knigge, und zwar für US-Präsident Trump.
2: Ja, Kanzler Merz hat Trump nachträglich zum 80. Geburtstag ein Trikot der deutschen Fußballnationalmannschaft geschenkt. Spielername Trump, Nummer 47. Trump ist der 47. Präsident der Vereinigten Staaten. Es gab aber noch mehr vom G7-Gipfel zu berichten und dazu kommen wir jetzt.
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2: Beim G7-Gipfel in Frankreich kommt Bewegung in die Gespräche über den Ukraine-Krieg. Nach Angaben aus der deutschen Delegation sind sich alle Teilnehmer einig, Russland soll stärker unter Druck geraten, damit es neue Verhandlungen über ein Ende des Angriffskriegs gibt. Der FFN-Reporterin Antonia Brandt, die Tonlage hat sich da durchaus verändert.
3: Ja, die Bundesregierung meldet, dass die Lage der Ukraine auf dem Schlachtfeld zuletzt deutlich besser geworden ist. Deshalb sprechen die Europäer jetzt von einer Position der Stärke. Russland kann den Krieg nach Einschätzung der Runde nicht gewinnen und steht selbst unter Druck. Bisher haben vor allem die USA zwischen Kiew und Moskau vermittelt. Wegen des Kriegs gegen den Iran sind diese Bemühungen zuletzt ins Stocken geraten. Deutschland, Frankreich und Großbritannien wollen sie jetzt wieder anschieben. Und wenn neu verhandelt wird, wollen die Europäer mit am Tisch sitzen.
2: Das Europaparlament hat heute das umstrittene Zollabkommen mit den USA gebilligt. Am Mittag gab es eine breite Mehrheit dafür, Zölle auf US-Industriegüter zeitweise abzuschaffen. Für bestimmte Agrarprodukte soll es einen besseren Zugang zu den europäischen Märkten geben. Im Gegenzug haben die USA zugesagt, auf die meisten EU-Produkte wie Autos, Maschinen und Pharmaprodukte maximal einen Zoll von 15% zu erheben. Nach dem Europaparlament muss jetzt noch der Rat der EU-Länder zustimmen. Für das Abkommen hat US-Präsident Trump eine Frist bis zum 4. Juli gesetzt, sonst drohen höhere Zölle. Statt mehr werden es immer weniger Sozialwohnungen in Deutschland. Die Zahl ist laut Bundesbauministerium um 20.000 gesunken. Paradox, es sind mehr neue Sozialwohnungen als im Vorjahr gebaut worden. Aber zuletzt haben über 57.000 Wohnungen diesen Status verloren. Das geschieht in der Regel nach 30 Jahren. Und gute Nachrichten für alle, die im Sommer an den See wollen. Die Wasserqualität in Europas Badegewässern bleibt auf hohem Niveau. Ein aktueller Bericht der Europäischen Umweltagentur bescheinigt den meisten Badestellen ausgezeichnete Werte, auch in Deutschland. Bei rund 90% von insgesamt knapp 2.300 untersuchten Badestellen war die Wasserqualität exzellent. Damit landet die Bundesrepublik auf Platz 7 der 29 analysierten Länder.
4: Bei den meisten anderen Sachen sind wir immer ganz hinten, zum Beispiel beim ESC oder bei der Bildung. Immerhin, sieben geht doch.
5: Wir gucken aufs Niedersachsen-Wetter, Jan.
6: Da sind wir weit vorne, also jetzt noch nicht, aber zum Ende der Woche, was die Temperaturen angeht, das wird ja richtig heiß hier bei uns. Heute Nachmittag schon mal ein bisschen wärmer als so in den vergangenen Tagen. In Oldenburg an der Weser-Ems-Halle haben wir 18 Grad, 20 Grad sind es in Celle am Schloss und 19 Grad in Goslar am Marktplatz. Der FFN-3-Tage-Trend. In den nächsten Tagen geht es, ja, morgen nochmal mit Sonne und Wolken weiter bei 25 Grad maximal. Danach 30 Grad am Donnerstag. Die sind im Süden zumindest möglich. Dazu wird es auch echt schön mit Sonne und Wolken. Freitag dann 34 Grad, aber neben Sonne und Wolken sind da dann auch wieder Schauer und Gewitter möglich.
4: Hätte es auch nach den 34 Grad einfach Punkt machen können. Hätte mir gereicht.
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6: Dann heißt es wieder, Jan, du hast uns hier das allerbeste Wetter versprochen.
4: Warum denkst du immer so schlecht über mich? Komm, wir müssen jetzt schnell auf die Straßen
6: nennt
4: hier.
6: Sich das.
4: A1 Osnabrück-Bremen zwischen dem Dreieck Stur und dem Bremer Kreuz in beiden Richtungen. 5 Kilometer stockend, 15 Minuten mehr. A2 Braunschweig Richtung Dortmund zwischen dem Kreuz Hannover-Buchholz und Wunstorf-Lute. 15 Kilometer stockend, dauert eine Dreiviertelstunde länger. A2 Dortmund Richtung Hannover zwischen Bad Nenndorf und Wunstorf-Lute. 5 Kilometer stockend und 10 Minuten mehr und weiter zwischen Langenhagen und dem Kreuz Hannover-Buchholz nochmal eine Viertelstunde mehr. Die A31 Lehrlingen ist zwischen Geest und Twiest in beiden Richtungen gesperrt. Grund sind Bauarbeiten, dauert bis 22 Uhr. Dann haben wir die A391 in Braunschweig, da ist die Ausfahrt Lehndorf nach einem Unfall gesperrt. Liegen bleiben waren wir auf der B437 Strudel Richtung Rodenkirchen im Wesertunnel und an der Elbfähre Glückstadt-Wischhafen in beiden Richtungen noch 2 Stunden Wartezeit für euch gerade.
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4: Wir stehen auf der A7, Hannover Richtung Kassel, kurz vor Hildesheim-Drispenstedt vor der Baustelle. 100 sind erlaubt. Im Landkreis Leer auf der B436 Leer Richtung Wehna an der Ausfahrt Bingum. 50 sind erlaubt. In der Region Hannover am Ortseingang Immensen, wenn er aus Burgdorf kommt. Und in Hannover auf dem Bremer Damm Richtung Königsworter Platz. 60 sind erlaubt. Danke Günni, Claudia, Björn und Isabel fürs Bescheid geben. Und wenn ihr noch einen Stau oder Blitzer gesehen habt, dann ruft uns gern kostenlos an. 0800 529 und 4x5. Danke und gute Fahrt.
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1: Riesenerfolg für die Ruby Falcons. Das sind die Cheerleader der TSG Järstedt im Kreis Goslar. Die haben Europas größte Open-Air-Cheerleading-Meisterschaft in ihrer Altersklasse gewonnen und dürfen sich jetzt in den USA präsentieren.
6: Wie groß die Vorfreude über den Sieg ist und woran das mit der Reise in die USA tatsächlich noch scheitern könnte, darüber sprechen wir gleich über uns.
1: Sind nicht die Social-Media-Accounts, glaube ich, ne?

0: Wir finden es ja wirklich sehr, sehr cool, wie viele von euch im Sportverein sind und bei Wettkämpfen alles geben. Moin, hier ist FFN. Ihr zeigt jede Woche aufs Neue, wie toll ihr seid. Wie zum Beispiel die Ruby Falcons von der TSG Järstedt im Landkreis Goslar.
1: Das sind Cheerleader, kennt ihr vielleicht vom American Football. Die Ruby Falcons sind zwischen 9 und 13 Jahre alt und haben Europas größte Open-Air-Cheerleading-Meisterschaft in ihrer Altersklasse gewonnen. Das ist der absolute Wahnsinn und die Freude darüber ist natürlich riesengroß.
2: Es war sehr aufregend und spannend und ich hatte auch nicht damit gerechnet, dass wir wirklich auf dem ersten Platz landen.
3: Ja, also es war schon so ein gutes Gefühl und sehr spannend, welchen Platz wir werden und ich habe einfach nicht erwartet, dass wir Erster werden.
0: Ja, dieser erste Platz beschert Ihnen ein Ticket bei den Weltmeisterschaften, für die Weltmeisterschaften nächstes Jahr in den USA. Die Startgebühr. Damit haben sie dann auch die Startgebühr.
1: Ja, genau. Allerdings müssen die Ruby Falcons für die Reise und für die Unterkunft halt selber aufkommen. Auch das kann ganz schön ins Geld gehen. Nun hoffen sie auf Spenden, damit ihr großer Traum endlich wahr wird. Und eins ist auf jeden Fall klar. Also aufgeben ist für die 21 Mädels keine Option.
4: Wir sind glücklich und trainieren motiviert weiter.
5: Und wir warten auf weitere Informationen zu dem Bid nach Amerika.
0: Unsere Daumen sind gedrückt und vielleicht heißt es dann ja nächstes Jahr in Amerika.

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1: Ich bin Antonia Brand, schönen guten Tag. Auf der A2 nahe der Abfahrt Hannover-Lahe hat ein Falschfahrer heute Vormittag einen schweren Verkehrsunfall verursacht. Der Mann ist minutenlang entgegen der Fahrtrichtung gefahren, bevor er mit seinem Wagen frontal mit einem Transporter zusammengestoßen ist. Beide Fahrer wurden verletzt. Während der Unfallaufnahme sind auf der A2 Richtung Dortmund mehrere Spuren gesperrt gewesen. Schüler, die in Hildesheim mindestens 2 Kilometer von der Schule weg wohnen, sollen auch im kommenden Schuljahr wieder eine Busfahrkarte bekommen. Zuvor war es so, dass Schüler die Busfahrkarte nur bekommen haben, wenn die nächstgelegene Schule mehr als 2 Kilometer von ihrem Zuhause entfernt ist. Jetzt gilt der Radius für die Schule, die tatsächlich besucht wird. Nach der Kritik vor 2 Jahren wurde die Regel angepasst. Heute entscheidet der Schulausschuss im Kreis Hildesheim, ob die Regelanpassung weitergeführt wird. In Hannover ist der 40. niedersächsische Staatspreis verliehen worden. Das Preisgeld von 35.000 Euro teilen sich ein Bio-Getränkehersteller und eine Filmregisseurin bzw. Fotokünstlerin. Der Getränkehersteller wurde für sein besonderes Artenschutzengagement ausgezeichnet, die Regisseurin für die internationale Reichweite ihrer Filme. Laut Niedersachsens Ministerpräsidenten Olaf Lies ist der Getränkehersteller ein Rückgrat der niedersächsischen Wirtschaft und die Regisseurin eine Botschafterin Niedersachsens. Und wer nach Feierabend noch eben begleitetes Fahren ab 17 beantragen will, kann das heute in Hannover machen und bekommt dabei sogar musikalische Begleitung. Heute ist lange Servicenacht im Regionshaus auf der Hildesheimer Straße. Es werden Fragen zu Bildung, Gesundheit, Soziales und Beruf beantwortet und die Fahrerlaubnisbehörde ist vor Ort für Anträge.
2: Wir blicken aufs Niedersachsenwetter, Jan, und da kommt der Sommer so langsam.
3: Ja, Ende der Woche. Sicher. Temperaturen über 30 Grad. Was sollen wir damit anfangen? Also nach diesen ganzen
2: den Sommer genießen, Tagen. Raus in das Freibad,
3: ja,
2: am See.
3: Ja, eine krasse Umgewöhnung, würde ich sagen.
2: Die Biergärten, ist doch geil.
3: Genau. Wir müssen uns, glaube ich, erstmal wieder an den Sommer gewöhnen, weil wir so verlernt haben, was das ist. Die aktuellen Temperaturen gehen schon mal in die Richtung. Also wir haben zum Beispiel schon 20 Grad in Uelzen am Ratsteich, 17 immerhin in Elsfleth am Bahnhof und 15 in Norddeich an der Seehundstation. Und dazu sieht es auch heute Nachmittag schon echt ganz gut aus. Also die Sonne kommt immer mal wieder raus. Ganz vereinzelt können ein paar Tropfen runterkommen und im Süden auch Gewitter. Ist aber eher die Ausnahme. Der FFN-3-Tage-Trend. Morgen dann schon bis zu 25 Grad. Neben Sonne und Wolken gibt es auch den ein oder anderen Schauer. Donnerstag knacken wir dann zum ersten Mal die 30, vor allem im Süden von Niedersachsen. Und Freitag gehen die Temperaturen hoch auf bis zu 34 Grad. Da sind dann aber auch Schauer und Gewitter mit dabei.
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2: Mit der A1 Osnabrück-Bremen zwischen dem Dreieck Stur und dem Bremer Kreuz in beiden Richtungen 5 Kilometer stockend und eine Viertelstunde mehr. A2 Braunschweig Richtung Dortmund zwischen dem Kreuz Hannover-Buchholz und Bunsdorf-Lute 15 Kilometer stockend, dauert eine Dreiviertelstunde länger. A2 Dortmund Richtung Hannover zwischen Bad Nenndorf und Wunsdorf-Lute 5 Kilometer stockend und 10 Minuten mehr und weiter zwischen Langenhagen und dem Kreuz Hannover-Buchholz nochmal eine Viertelstunde mehr. Die A31 Leerlingen ist zwischen Geeste und Twiest in beiden Richtungen wegen Bauarbeiten bis 22 Uhr gesperrt. Dann haben wir noch die A391 in Braunschweig. Die Ausfahrt Braunschweig-Lehndorf ist nach einem Unfall gesperrt. Und an der Elbfähre Glückstadt-Bischhafen in beiden Richtungen aktuell 3 Stunden Wartezeit für euch.
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2: Stehen auf der A7 Hannover Richtung Kassel, kurz vor Hildesheim. Dristenstedt vor der Baustelle. Auf dem Autobahnzubringer Göttingen blitzt es Richtung Holtensen in der Baustelle und im Landkreis Uelzen in Suderbrock auf der Bahnhofstraße. Danke Mario, Frank und Annette fürs Bescheid geben. Und wenn ihr noch einen Stau oder Blitzer gesehen habt, ruft uns gern kostenlos an. 0800 529 und 4x5. Danke und gute Fahrt.
3: Ein deutscher Song geht gerade weltweit viral. Ganz viele TikToker zum Beispiel aus den USA singen ihn nach oder versuchen es zumindest.
2: Um welchen Song es geht, das hört ihr gleich hier im neuen Nachmittag bei FFN. Wir sind Malte und Jan. Moin!

0: Mit FFN geht's durch den Dienstagnachmittag und ein deutscher Song geht gerade in den USA und komplett weltweit viral. Vielleicht kennt ihr den von euren Kindern. Kitschkrieg, Blumengarten und Shirin David mit Gut genug.
1: Du bist gut genug.
2: Ist absoluter Ohrwurm. Es finden übrigens auch viele amerikanische TikToker Problem an der Sache. Die verstehen aber was ganz anderes, weil sie kein Deutsch können. Und zwar, du bist gut genug.
3: My favorite brain rot trend is the Dooby Scoot Canoe guy.
1: Du bist gut genug.
2: Du bist gut genug.
0: Das ist so unfassbar lustig. Du bist gut genug statt du bist gut genug. Das Ganze hat sich mittlerweile auch zu einem absoluten Trend entwickelt. Es hat sich aber inzwischen auch bei vielen zumindest rumgesprochen, was da wirklich gesungen wird.
3: If you translate that into English, it's you're good enough.
2: Ja, statt du bist gut genug oder du bist gut genug, kann man aber auch ganz wunderbar andere Dinge singen. Eins meiner Highlights aus dem Netz ist das hier.
1: Arbeitszeitbetrug.
0: Ja, das passt zu dir.
1: Arbeitszeitbetrug.
2: Was? Was hast du jetzt gesagt?
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7: 16 Uhr haben wir's und der Tankrabatt läuft in 2 Wochen aus, Christoph Knigge. Und schon jetzt ist klar, nicht jeder Cent ist bei den Autofahrerinnen und Autofahrern auch wirklich angekommen.
8: Ja, es gibt schon mal eine Zwischenbilanz zum Tankrabatt. Ein Beratergremium des Bundes schätzt, dass 100 bis 200 Millionen Euro der Steuersenkung nicht bei den Verbraucherinnen und Verbrauchern gelandet sind.
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8: Vom Rabatt von 16,7 Cent pro Liter sind je nach Kraftstoff wohl 15 bis 16 Cent weitergegeben worden. FFN-Reporterin Lisa Schumacher. Beim Diesel, da sieht das IFO-Institut die größten Lücken.
10: Ein Teil des Geldes ist nach Einschätzung der Fachleute bei den Mineralölkonzernen hängen geblieben. Der Branchenverband weist das zurück und sagt, die Steuersenkung geht komplett an die Kundschaft. Auffällig sind aber regionale Unterschiede. Gleichzeitig entspannen sich die Spritpreise wieder. Laut ADAC kostet Diesel im Schnitt zuletzt rund 1,82 Euro, E10 knapp 1,87 Euro. Damit nähern sich die Preise dem Niveau vor dem Iran-Krieg. Wenn der Tankrabatt Ende des Monats ausläuft, dürfte es an den Zapfsäulen aber wieder spürbar teurer werden.
8: Beim G7-Gipfel, da steigt der Druck auf Russland, um neue Verhandlungen über ein Ende des Krieges in der Ukraine zu erzwingen. Alle G7-Partner, auch US-Präsident Trump, sehen, dass sich die Lage der Ukraine auf dem Schlachtfeld deutlich verbessert hat. Sie wollen die Unterstützung für Kiew darum ausbauen und den Druck auf Moskau verstärken. Deutschland, Frankreich und Großbritannien kündigten an, bei künftigen Friedensverhandlungen selbst mit am Verhandlungstisch sitzen zu wollen. Bisher hat die US-Regierung allein vermittelt. Diese Bemühungen sind zuletzt ins Stocken geraten. KI soll Behördenarbeit schneller machen. Das Bundesdigitalministerium stellt ab sofort eine Software bereit, die große Anträge und Genehmigungen zügiger prüfen soll. Laut Ministerium können Länder und Kommunen damit Unterlagen automatisch sortieren, auf Vollständigkeit checken und wichtige Infos herausfiltern. Entscheidungen treffen aber weiter die Mitarbeiter. Die Software gehört zu einem großen digitalen Baukasten für die Verwaltung. Und vegetarische Produkte dürfen in der EU nach der Vorstellung des Europaparlaments künftig nicht mehr mit Begriffen wie Speck, Hähnchen oder Rebchen beworben werden. Dafür gab es heute eine Mehrheit der Abgeordneten in Straßburg. Die Regelung ist ein Kompromiss. Im Gespräch war ja auch ein Verbot von Begriffen wie Tofu-Wurst, Sojaschnitzel oder Veggie-Burger für vegetarische Produkte. Die sollen aber erlaubt bleiben.
7: Ja, das sind die wichtigen Probleme, die in Europa im Moment angegangen werden müssen. Oh, klang das jetzt ein bisschen sarkastisch? Schnell zum Niedersachsen-Wetter, Jan.
11: Gut, dass du noch mal darauf hingewiesen hast. Ironie-Modus jetzt wieder aus. Wir sind alle voller Vorfreude auf den Sommer, der endlich kommt zum Ende der Woche hin. Es sind ja Temperaturen ab Donnerstag bis zu 30 Grad bei uns in Niedersachsen möglich. Und das geht langsam, aber sicher schon mal in die richtige Richtung. In Seelze am Rangierbahnhof zum Beispiel 21 Grad gerade. 19 sind es in Achim am Rathausmarkt und 20 in Göttingen am Gänseliesel. Meistens trocken heute Nachmittag. Ein paar vereinzelte Schauer kann es geben. Im Süden sind auch Gewitter möglich. Der FFN-3-Tage-Trend morgen dann schon mal 25 Grad maximal. Dazu Sonne, Wolken, aber auch mal ein Regenschauer. Donnerstag meist trocken mit Sonne und Wolken und im Süden bekommen wir die 30 Grad dann auch. Freitag bis zu 34 Grad, da sind dann aber auch wieder Schauer und Gewitter möglich.
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7: A1 Osnabrück-Bremen zwischen dem Dreieck Stur und dem Bremer Kreuz in beiden Richtungen. 5 Kilometer stockend, 15 Minuten mehr. Dann A2 Braunschweig Richtung Dortmund zwischen dem Kreuz Hannover-Buchholz und Bunsdorf-Lute. 15 Kilometer stocken, dauert eine Dreiviertelstunde länger. A2 Dortmund Richtung Hannover zwischen Bad Nenndorf und Bunsdorf-Lute. 5 Kilometer stocken, 10 Minuten mehr. Und weiter zwischen Langenhagen und dem Kreuz Hannover-Buchholz nochmal eine Viertelstunde mehr. Die A31 Leerlingen ist zwischen Geeste und Twiest in beiden Richtungen wegen Bauarbeiten bis 22 Uhr gesperrt. Dann haben wir die A391 in Braunschweig, das ist die Ausfahrt Lehndorf nach einem Unfall gesperrt. Und an der Elbfähre Glückstadt-Beschafen in beiden Richtungen 3 Stunden Wartezeit für euch gerade.
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7: Wir stehen auf der A7 Hannover Richtung Kassel, kurz vor Hildesheim-Dristenstedt vor der Baustelle. Auf dem Autobahnzubringer Göttingen Richtung Holtensen auch in der Baustelle. Und im Landkreis Uelzen in Suderburg auf der Bahnhofstraße wird auch noch geblitzt. Danke Mario, Frank und Annette. Und wenn ihr noch einen Stau oder Blitzer gesehen habt, ruft uns gern kostenlos an 0800 529 und 4x5. Danke und gute Fahrt.
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11: Ja, hi zusammen und einen schönen Start in den Feierabend. Heute Abend spielen bei der Fußball-WM zum ersten Mal die Franzosen. Sie gehören zu den Mitfavoriten, waren ja 1998 und 2018 Weltmeister. Mhm. Malte, du korrigierst mich, wenn es falsch ist. Und sie sind amtierender Vize-Weltmeister.
7: Auch das ist richtig. Und die haben aber auch ja für einige Sensationen, aber auch eben Skandale gesorgt. Der heutige Gegner Senegal hat damit auch was zu tun. Und wir blicken mal auf eine Spielerrevolte, die für die Franzosen völlig nach hinten losgegangen ist.
11: Gleich hier bei uns in Maltes WM-Klugschuss.

0: Fällen, wir wünschen euch einen schönen Feierabend. Und manchmal gibt es ja wirklich ungewöhnliche Einsätze für die Feuerwehr. Zum Beispiel in Chemnitz in Sachsen. Ein 16-Jähriger musste da aus dem Fach einer Packstation befreit werden.
1: Wie ungemütlich, ne? Und wenn ihr euch jetzt die berechtigte Frage stellt, warum um alles in der Welt war er denn da drin, gibt es eine erstaunlich simple Antwort. Es war eine Mutprobe.
2: Es war eine echte Fehlleistung, Obi.

0: Dieser App werden wir mehr Musik, mehr Abwechslung. Gleich die Frau, die den nächsten Rekord gebrochen hat, führt zum 15. Mal die Billboard Hot 100, also die Charts in den USA, an Taylor Swift mit ihrem Song aus Toy Story 5. I knew it, I knew you. Haben wir gleich für mehr Musik und mehr Abwechslung.
1: Zu einer Fußball-WM gehören Heldengeschichten, ganz klar, aber es gehören auch die ganz großen Tragödien dazu. Und besonders eine Nationalmannschaft hat da in der Vergangenheit regelmäßig geliefert.
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0: Der Senegal hat bei seiner ersten WM-Teilnahme 2002 in Japan und Südkorea direkt Unglaubliches geschafft. Ein 1:0-Sieg im Eröffnungsspiel gegen den amtierenden Weltmeister war eine absolute Sensation damals.
3: Oh mein Gott!
0: Und dieser Weltmeister war richtig
4: Frankreich, Frankreich.
0: Die Franzosen sind damals dann auch als Gruppenletzter ausgeschieden in der Vorrunde. Tiefpunkt Frankreichs jüngerer WM-Geschichte war aber die WM 2010 in Südafrika. Trainer Raymond Domenech galt als, sagen wir, ein bisschen eigenwillig. Der wollte zum Beispiel nicht zu viele Spieler mit dem Sternzeichen Skorpion in seiner Mannschaft haben.
5: Okay.
0: Bei der WM 2010 soll dann Spieler Nicolas Anelka in der Halbzeitpause beim 0-2 gegen Mexiko seinen Trainer sehr schwer beleidigt haben. Daraufhin hat der Trainer Anelka nach Hause geschickt. Das fand die Mannschaft allerdings nur so mittel und das ist noch untertrieben. Sie fanden es so bescheiden, dass sie das nächste Training boykottiert haben. Die sind im Schlappen aus dem Bus ausgestiegen und irgendwann haben alle gemerkt, wie wollen die denn jetzt trainieren, bis die sich beleidigt in den Bus zurückgezogen haben. Dann wurde viel diskutiert.
6: A few moments later.
0: Dann hat ausgerechnet Trainer Domenech selbst, also der Mann, der das Ziel dieses Aufstands war, eine Erklärung der Mannschaft vor der verdutzten Presse vorgelesen, warum die Mannschaft jetzt das Training boykottiert hat. Das Ende vom Lied? Frankreich ist schon wieder in der Vorrunde ausgeschieden und der Eklat hat eine nationale Staatskrise ausgelöst, bis in die höchste politische Ebene. Am Ende gab es also nur Verlierer.
7: Oh, la, la, la, la, la.

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6: Ich bin Antonia Brandt, schönen guten Tag. In dem Fall um die vom Dienst suspendierten Polizisten aus Hannover gibt es jetzt mehr Details von der Staatsanwaltschaft. Zwei Beamte stehen im Verdacht, bei einer Festnahme im April letzten Jahres zu viel Gewalt angewendet zu haben. Ein Mann ist dabei verletzt worden. Drei weitere Mitarbeitende sollen davon gewusst und nichts gemeldet haben. Die Ermittlungen stehen noch am Anfang. Für alle gilt die Unschuldsvermutung. In den nächsten Tagen sollen es bei uns über 30 Grad werden. Passt dazu gibt es in Hannover Trinkwasserbrunnen. Auf dem Platz an der Basilika hat die Stadt heute einen weiteren kostenlosen Trinkwasserbrunnen eingeweiht. Damit hat Hannover jetzt insgesamt 22 öffentliche Anlagen in der ganzen Stadt verteilt. Und auf dem Woldenberg im Landkreis Hildesheim sucht ein katholischer Pfarrer gerade ganz offiziell eine Frau, allerdings für seinen V. Hubertus. FFN-Reporter Moritz Ort, das Veterinäramt hat Pfarrer Stefan Lampe aufgefordert, innerhalb von 30 Tagen eine Pfauenhennin zu finden.
7: Dabei lebt der gefiederte Junggeselle schon seit 7 Jahren auf dem Woldenberg, jetzt soll er aber nicht mehr allein leben. Und kaum hat Pfarrer Lampe seine Notlage in den sozialen Medien geteilt, gibt es auch schon die erste Top-Favoritin. Eine weiße Pfauendame aus Diepholz scheint in Hubertus' Profil zu passen. Lampe hofft, dass er einen Transport für die Henne organisieren kann und freut sich schon auf das erste Aufeinandertreffen.
8: Ich glaube, der wird begeistert sein, trotz des hohen Alters. Ich habe ja ganz viele Hühner im Pfarrgarten und die versucht er auch schon immer anzubalzen. Da sind die natürlich völlig unbeeindruckt. Aber ich merke, das ist noch Feuer in ihm.
7: Die neue Henne für Hubertus hat auch schon einen Namen. Der Pfarrer möchte sie auch Bertha taufen.
9: So, das Niedersachsenwetter, Jan. Der Sommer kommt endlich.
10: Heute noch nicht, wobei es ja schon mal so ein bisschen in die Richtung geht. Ne? Also es ja, ist deutlich wärmer als in den letzten Tagen. 20 Grad in Bad Sachsa am Bahnhof, genauso wie in Steinhude an der Friedenseiche. Immerhin 18 in Buxtehude am Rathaus. Und auch ab und zu sonnig heute Nachmittag zum Feierabend. Es können ganz vereinzelt noch ein paar Tropfen runterkommen. Im Süden sind auch Gewitter möglich, ist aber eher die Ausnahme. Der FFN-3-Tage-Trend. Morgen steigern wir uns schon mal. 25 Grad maximal. Neben Sonne und Wolken können auch Schauer dabei sein. Donnerstag sind im Süden dann die 30 Grad möglich. Der Tag wird auch echt schön mit Sonne und Wolken. Freitag 34 Grad, da wird es dann richtig heiß, aber auch schwül und neben Sonne und Wolken sind auch Schauer und Gewitter möglich.
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11: Mit der A1 Osnabrück-Bremen zwischen dem Dreieck Stur und dem Bremer Kreuz in beiden Richtungen 5 Kilometer stockend und eine Viertelstunde mehr für euch. A2 Braunschweig Richtung Dortmund zwischen dem Kreuz Hannover-Buchholz und Wunsdorf-Lute 15 Kilometer stockend, dauert eine Dreiviertelstunde länger. A2 Dortmund Richtung Hannover zwischen Launau und Wunsdorf-Lute 9 Kilometer stockend, 25 Minuten mehr. Die A31 Leerlingen ist zwischen Geest und Twiest in beiden Richtungen gesperrt wegen Bauarbeiten. Das dauert auch noch bis 22 Uhr. Zur A391 Stadt Autobahn Braunschweig, da ist die Ausfahrt Lehndorf nach einem Unfall gesperrt und an der Elbfähre Glückstadt Bischhafen. In beiden Richtungen 3 Stunden Wartezeit für euch gerade.
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11: Stehen auf der A7 Hannover Richtung Kassel, kurz vor Hildesheim-Dristenstedt. Vor der Baustelle blitzt es. Dann auf dem Autobahnzubringer Göttingen Richtung Holtensen in der Baustelle und im Landkreis Uelzen in Suderburg auf der Bahnhofstraße. Dankeschön an Mario, Frank und Annette fürs Bescheid geben. Und wenn ihr noch einen Stau oder Blitzer gesehen habt, dann ruft uns immer gern kostenlos an. 0800 529 und 4x5. Danke und gute Fahrt euch.
10: Für viele von uns ist Arbeitszeiterfassung ja ganz normal. Man stempelt sich ein oder hält einen Chip irgendwo gegen. Für Lehrerinnen und Lehrer gibt es das bisher nicht. In Bremen soll das Ganze aber nach den Sommerferien mal getestet werden.
11: Da ist Günther, der Trägerfahrer, doch direkt hellhörig geworden. Warum er da überhaupt nichts von hält, das erzählt er uns gleich hier im neuen Nachmittag bei FFN. Moin, wir sind Malte und Jan.
13: Mal läuft ein Song, den ich aus den 90ern noch kenne, und direkt danach kann meine Tochter den nächsten Song auf der Rückbank mitsingen. Das macht FFN für mich einfach besonders.

0: Ach, Lehrer müsste man sein, ne? Hier ist FFN.
1: Schön immer vormittags recht haben, nachmittags frei.
2: Uiuiui, jetzt machst du immer viele Lehrer zum Feind.
0: Ich als Lehrerkind, ich darf das sagen, weil ich weiß ja selber, dass die Realität anders aussieht. Also meine Mutter zum Beispiel ist auch Lehrerin und die hat bis ganz spät abends dann immer noch irgendwelche Klausuren korrigiert oder Unterricht vorbereitet. Also das ist viel Arbeit und viel mehr als nur der Unterricht in der Schule.
2: Meine Schwester war schlau, die hatte Sportmusik als Fächer, da musst du nicht viel korrigieren.
0: Stimmt, das ist schlau. Aber Musikstudium machst du ja auch nicht einfach so.
2: Das stimmt. Und abgesehen vom Unterricht in der Schule ist da wirklich auch noch eine Menge Arbeit, ja, wie du schon sagst, die zu Hause erledigt wird. Und deswegen soll im Land Bremen jetzt die Arbeitszeit von Lehrern erfasst werden. Das finden viele bestimmt gerecht. In Plattengülle sieht man das, na, vielleicht erwartungsgemäß ein bisschen anders.
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4: Hey, Günther! Moin, in Bremen und umzu, also Bremerhaven, müssen die Lehrer demnächst aufschreiben, wie viel sie arbeiten. Sagst du, das ist ja einfach, gar nicht. Denn es sind ja Beamten und die arbeiten nicht, sondern sind beschäftigt. Heißt ja sogar Beschäftigte im öffentlichen Dienst. Nun gibt es aber ein Urteil vom Bundesarbeitsgericht von 2022, dass alle, die irgendwo für Geld pro Zeiteinheit malochen, diese auch erfassen müssen. Denn sonst weiß man ja nicht, wo die Überstunden anfangen. Aber ich dachte immer, der Beamte an sich ist ja immer im Dienst. Was soll der da groß eintragen? Gilt dieses Gesetz übrigens auch für Soldaten? Müssen die auch eintragen, wie lange sie schon am Verteidigen sind, wenn Putin angreift? Sollten die 8 Stunden am Tag voll sein, lässt der Schütze die Flinte ruhen und freut sich auf den Afternoon. Und als Lehrer kämpft man ja auch an einer Front, der Bildungsfront, gegen einen unheimlichen Gegner, die Doofheit und Frechheit der Blagen. Da kann man nicht auf die Uhr gucken. Ich finde, dieses ganze Arbeitszeiterfassungsprojekt aus Bremen ist typisch deutscher Bürokratiewahnsinn. Ich weiß jetzt schon, was dabei rauskommt. Die Lehrer kreuzen garantiert so viel an, dass Überstunden dabei rauskommen. Also entweder mehr Geld oder mehr frei. In jedem Fall teuer fürs Land. Hoffentlich übernimmt Niedersachsen das nicht, denn daraus folgt noch weniger Lehrer. Weil mehr Geld ist ja nicht da. Munter bleiben.

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8: 17 Uhr haben wir es. Ja, ist noch keine Zeit zum Schlafen gehen, für die meisten zumindest. Christoph Knigge, wir reden aber schon mal drüber.
9: Ja, denn viele schlafen schlecht, aber immer weniger landen deshalb im Krankenhaus. Dazu gab es neue Zahlen vom Statistischen Bundesamt. Die Klinikfälle wegen Schlafstörungen sind in 20 Jahren um fast 60% gesunken.
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9: 2024 haben rund 67.200 Menschen wegen Schlafstörungen im Krankenhaus gelegen. 20 Jahre zuvor waren es noch gut 165.000 solcher Fälle. Der FFN-Reporterin Antonia Brandt, der Rückgang hat wohl einen ganz einfachen Grund.
11: Viele Schlafprobleme lassen sich heute außerhalb der Klinik untersuchen. Das passiert in Schlaflaboren ohne längeren Krankenhausaufenthalt oder sogar mit Messgeräten zu Hause. Besonders oft geht es um Schlafapnoe. Dabei setzt die Atmung nachts immer wieder kurz aus. Auch Ein- und Durchschlafprobleme oder ein gestörter Schlaf-Wach-Rhythmus zählen dazu. Männer werden deutlich öfter behandelt als Frauen. 2024 haben sie 68% der Fälle ausgemacht. Mehr als die Hälfte der Patientinnen und Patienten ist zwischen 50 und 74 Jahre alt gewesen.
9: Der Tankrabatt ist nach Ansicht der Monopolkommission zu einem großen Teil, aber nicht vollständig bei den Verbraucherinnen und Verbrauchern angekommen. In einer ersten Bilanz schätzt das unabhängige Beratergremium der Bundesregierung, dass von den 16,7 Cent Steuererleichterung pro Liter je nach Kraftstoff zwischen 15 und 16 Cent weitergegeben worden. Ende des Monats, da läuft der Tankrabatt ja aus. Eine Verlängerung ist bislang nicht geplant. Im Prozess gegen einen Narkosearzt aus Neustadt am Rübenberge ist heute am Landgericht Hannover ein Urteil gefallen. Er ist zu 3 Jahren Gefängnis verurteilt worden, unter anderem wegen sexuellen Missbrauchs von Kindern. Der Mann soll auch Fotos von Kindern und einer 22-jährigen Frau gemacht und narkotisierte Kinder im Intimbereich angefasst haben. Der Verurteilte hatte zentrale Vorwürfe bereits im Prozess eingeräumt. Seine ärztliche Lizenz hat er abgeben müssen. Das Urteil ist bislang allerdings noch nicht rechtskräftig. Bei der Fußball-Weltmeisterschaft steht heute Abend für Frankreich das erste Spiel an. Es geht ab 21 Uhr gegen Senegal. Um Mitternacht spielt dann Irak gegen Norwegen. Beide Spiele gibt es aber nicht im Free-TV. Um 3 Uhr morgen früh zeigt die ARD das Spiel von Titelverteidiger Argentinien gegen Algerien. Und ab 6 Uhr gibt es im ZDF Österreich gegen Jordanien.
12: Für die Österreicher, ne? So Public Viewing technisch. 6 Uhr morgens. Naja, gucken wir aufs Niedersachsenwetter. Das ist Public Viewing, schweres Wortwetter, aber zumindest spätestens am Wochenende, ne?
13: Ja, wobei es ja Richtung Freitag dann auch schon wieder Schauer und Gewitter geben könnte. Aber temperaturtechnisch ist das der absolute Hochsommer,
12: sind
13: der
12: wir doch uns gewöhnt da erwartet. Aus den letzten Tagen.
13: Wir gucken erstmal auf die aktuellen Temperaturen. Es ist ja schon ein bisschen wärmer als in den vergangenen Tagen. 22 Grad in Hachmühlen an der Feuerwehr, 17 in Bensersiel am Hafen und 18 in Hoya am Zwergenbrunnen. Die meisten von euch kommen auch trocken zu Hause an. Ganz vereinzelt können ein paar Tropfen runterkommen. Im Süden sind vereinzelt auch Gewitter möglich, ist aber eher die Ausnahme. Der FFN 3 Tage Trend. Morgen dann schon bis zu 25 Grad. Neben Sonne und Wolken kann es den ein oder anderen Schauer geben. Donnerstag meistens trocken bei 30 und dann geht es in Richtung 34 Grad am Freitag. Aber es wird auch sehr schwül mit Schauern und Gewittern.
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8: A1 Osnabrück-Bremen zwischen dem Dreieck Stur und dem Bremer Kreuz in beiden Richtungen 5 Kilometer stockend und 15 Minuten mehr. Dann A2 Braunschweig Richtung Dortmund zwischen dem Kreuz Hannover-Buchholz und Wunstorf-Lute 15 Kilometer stockend, dauert eine Dreiviertelstunde länger. Zur A2 Dortmund Richtung Hannover zwischen Launau und Wunstorf-Lute 9 Kilometer stockend und 25 Minuten mehr. Dann ein Unfall auf der A7 Kassel Richtung Hannover zwischen Lutherberg und Hedemünden. Die A31 leer Richtung Lingen ist zwischen Geeste und Twiest in beiden Richtungen wegen Bauarbeiten gesperrt, dauert bis 22 Uhr. Dann haben wir die A391 Stadtautobahn Braunschweig, das ist die Ausfahrt Lehndorf, nach einem Unfall gesperrt. Da liegen mehrere Kartons in Hannover auf dem Westschnellweg vor sich zwischen Herrenhäuser Straße und Schwanenburg-Kreuzung. Und an der Elbfähre Glückstadt-Beschafen in beiden Richtungen 3 Stunden Wartezeit aktuell.
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8: Auf dem Autobahnzubringer Göttingen Richtung Holtensen blitzt es in der Baustelle, in Osnabrück auf der Bremer Straße stadtauswärts für Schinkelberg und im Landkreis Uelzen in Suderburg auf der Bahnhofstraße. Danke an Mario, Frank und Patrick fürs Bescheid geben. Und wenn ihr noch einen Stau oder Blitzer gesehen habt, dann ruft uns gern kostenlos an 0800 529 und fehlen wir die 5. Danke und gute Fahrt.
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13: Die Bahn macht ja gerade ziemlich viel, um die Fernverkehrsstrecken auf Vordermann zu bringen. Olaf Lies, der niedersächsische Ministerpräsident, kritisiert das, weil die Bahn seiner Meinung nach zu wenig für den Nahverkehr macht.
8: Die Verbindungen sind ja zum Beispiel für Pendler viel wichtiger. Wir haben deswegen mal für euch gecheckt, wo es genau bei uns im Nahverkehr in Niedersachsen hakt. Das hört ihr gleich in 10 Minuten?
13: Nee, circa 5 Minuten später heute.
8: Passend zur Bahn.
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0: So, hier ist FFN und zum Start in den Feierabend spielen wir euch jetzt den offiziellen WM-Song von Shakira und Burna Boy.
1: Ja, und zwar mit den bisher schönsten Momenten dieser WM. Hier ist Die Die für mehr Musik und mehr Abwechslung.
2: Klasse gespielt, da ist das Tor! Traumstart für die deutsche Mannschaft! Felix Metscher! Gewinnt Deutschland das Auftaktspiel, das gab es in der Höhe noch nie.

0: RB 45 nach Schöppenstedt über Wolfenbüttel fällt heute aus.
1: Ja, kommt euch solche Ansagen auch bekannt vor?
2: Ja, klar. Das ist aber immer so eine kleine Patzigkeit in der Stimme. Ne? wenn ihr jeden Tag mit dem Zug zur Arbeit pendelt, dann sicherlich. Und deswegen hat ja unser Ministerpräsident Olaf Lies die Bahn kritisiert.
3: Ja, unsere FFN Niedersachsen-Reporterin Antonia Brandt hat sich die Kritik mal genauer angeschaut. Olaf Lies sagt, die Bahn kümmert sich zu sehr um ICE-Verbindungen.
4: Und zu wenig um den Nahverkehr. Er fordert Strecken, auf denen es Probleme gibt, schnell wieder in Schuss zu bringen, statt auf große Neubauprojekte zu setzen, die erst in vielen Jahren fertig sind. Für Pendler zählt am Ende nämlich nicht, ob ein ICE ein paar Minuten schneller ist, sondern ob der Regio jeden Morgen zuverlässig fährt. Durch Großprojekte muss der Nahverkehr eben oft zurückstecken.
2: Auf welchen Regionalstrecken gibt es denn bei uns in Niedersachsen gerade die meisten Probleme?
4: Am unpünktlichsten war laut Landesnahverkehrsgesellschaft letztes Jahr der Erix zwischen Uelzen-Gifhorn und Braunschweig. Nicht mal 2/3 der Züge waren auf der Strecke im Zeitplan. Die ist alt und nur eingleisig befahrbar. Die meisten Zugausfälle gab es dagegen bei der S-Bahn zwischen Seelze, Hannover und Hameln. Häufig wegen Störungen an Gleisen und Weichen und Überlastungen. Oft müssen Regios ICEs vorlassen. Und genau da liegt laut LNVG auch das Ausbauproblem. Es fehlt an Geld, um alles zu modernisieren. Und deswegen werden erst die großen Fernverkehrsstrecken ausgebaut, bevor der Nahverkehr dran ist.
3: Ja, ich habe es gerade an deinem Blick gesehen, Malte. S-Bahn Hannover, da bist du ja auch öfter von betroffen. Ist zwar nicht die Strecke nach Hameln raus, sondern nach Burgdorf, aber trotzdem.
2: Ne? Aber man muss auch mal sagen, die Mitarbeiter sind alle toll und immer sehr geduldig. Die müssen sich ja auch einiges anhören. Ne?
3: Ja, absolut. Und die können da ja wirklich am allerwenigsten für. Vielen Dank, Antonia, für den Überblick. Haltet durch auf dem Weg jetzt in den Feierabend, wenn es mal ein bisschen länger dauert. Wir sind bei euch. Hier ist FFN.

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4: Wir blicken aufs Niedersachsen-Wetter, Jan, und da kommt einiges sommertechnisch auf uns zu, wa?
5: Ja, ey, Ende der Woche über 30 Grad bei uns in Niedersachsen. Ist das zu glauben? Nein, ist es noch nicht. Wir halten noch ein bisschen durch, aber heute Nachmittag gehen die Temperaturen ja schon mal so in die Richtung. Also deutlich wärmer als in den vergangenen Tagen in Göttingen am Gänseliesel, 22 Grad im Moment. 21 sind es in Laatzen am Park der Sinne und in Oldenburg 19 Grad, gerade am Lappan gemessen. Die meisten von euch sollten trocken zu Hause ankommen. Ganz vereinzelt können ein paar Tropfen noch runterkommen. Zum Start in den Feierabend im Süden sind auch Gewitter möglich, ist aber alles eher die Ausnahme. Der FFN-3-Tage-Trend. Morgen sind dann schon bis zu 25 Grad drin. Donnerstag im Süden dann die 30. Sieht doch echt gut aus mit Sonne und Wolken. Und Freitag Top-Temperaturen von 30 bis 34 Grad. Aber jetzt kommt das Kleingedruckte, da sind dann auch Schauer und Gewitter möglich.
6: Ich hab schon mal gesagt, den Teil hättest du auch weglassen können.
5: Ja, ich kann das ja nicht weglassen, dann beschwerst du dich wieder, dass ich hier den Sommer verkündet habe und das...
6: Ich beschwer mich doch nicht immer. Warte mal, dann gibt es dann irgendwie dann erst Samstag Gewitter oder erst Sonntag und dann bleiben wir alle trocken. Dann genießen wir ein bisschen den Sommer.
5: Mal gucken, also wir halten uns an die Fakten und es wird heiß, darauf können wir uns verständigen.
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6: Wir starten mit der A1 Osnabrück-Bremen zwischen dem Dreieck Sturte Bremer Kreuz in beiden Richtungen 5 Kilometer stocken, dauert eine Viertelstunde länger. Zur A2 Braunschweig Richtung Dortmund zwischen Hannover-Bothfeld und Wunstorf-Lute 10 Kilometer stocken, eine halbe Stunde dauert es da auch länger. Zur A2 Dortmund Richtung Hannover zwischen Launa und Wunstorf-Lute 9 Kilometer stocken, da müsst ihr leider 25 Minuten mehr einplanen. Kommen wir zur A7 Kassel Richtung Hannover zwischen Lutherberg und Hedemünden 4 Kilometer Stau, da 20 Minuten mehr. Die A31 Leerlingen ist weiter gesperrt zwischen Geeste und Twiest. Grund sind Bauarbeiten, dauert auch noch bis 22 Uhr. Dann haben wir die A391 in Braunschweig. Da ist die Ausfahrt Lehndorf gesperrt nach einem Unfall. Und an der Elbfähre Glückstadt-Bischhafen in beiden Richtungen 3 Stunden Wartezeit immer noch.
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6: Stehen auf dem Autobahnzubringer Göttingen, damit ist Richtung Holtensen in der Baustelle, in Osnabrück auf der Bremer Straße stadtauswärts, Höhe am Schinkelberg und im Landkreis Uelzen in Suderburg auf der Bahnhofstraße. Dankeschön an Mario, Frank und Patrick fürs Bescheid geben und wenn ihr noch einen Stau oder Blitzer gesehen habt, dann ruft gern kostenlos an 0800 529 und 4x5. Dankeschön, gute Fahrt euch.
5: So, Thema Zahnarztbesuch. Wie sieht's aus bei euch? Geht ihr da gerne hin? Malte, du bist nicht so ein Fan, hörte ich.
6: Keine erzählen, dass da jemand gerne hingeht,
5: ach,
6: oder?
5: Ach doch, so eine PZR ist manchmal ganz, ganz entspannt.
6: Was ist das?
5: Professionelle Zahnreinigung.
6: Boah, nee, da kommt immer so viel Blut.
5: Du musst Zahnseide benutzen, bei mir kommt
6: da
5: kein Blut.
6: Mach ich doch. Ja, es ist ja bei jedem anders, aber
5: nicht nur einmal die Woche.
6: Gerne auf so einem Stuhl, oder?
5: Ach, doch, wenn nicht gebohrt wird, ist das voll okay. Ja, so ein Zahnarztbesuch kann tatsächlich aber auch ganz witzig sein, sagt Jan Zerbst. Und das erklärt er uns gleich mal in der Welt in 30 Sekunden hier im neuen Nachmittag bei FFN.
6: Wir sind Malte und Jan. Moin und einen schönen Feierabend zusammen.

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0: Wir haben mehr Musik, mehr Abwechslung und wir haben Kai mit FFN am Abend. Der übernimmt hier gleich das Studio und dann freut euch aber vorher noch auf einen neuen Song von Tiffany Harris aus Hamburg, Vertigo. Coole Nummer.
1: Ja, und denkt dran, immer schön Zähne putzen und Zahnseide benutzen, sonst kann es beim Zahnarzt unangenehm werden. Die Erfahrung hat der ein oder andere wahrscheinlich schon gemacht.
0: Oder es wird doch irgendwie ganz lustig.
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3: Wenn du ausreichend nervös bist, darfst du endlich ins Behandlungszimmer zu einer Ärztin und einer Assistentin. Die binden dir ein Lätzchen um, fahren dich auf dem Stuhl in so eine wehrlose Position und dann spielen die Schiffe versenken.
4: F3 fehlt, 16 okay.
3: Und während du dann so einen fiesen Bohrer im Mund hast und einen Sabbersauger und gefühlt auch einen Presslufthammer, wirst du dann auch noch angesprochen.
4: Und? Dieses Jahr noch Urlaub geplant? Ach schön, das klingt ja nett.
3: Dann bekommst du immer ein falsches Lob.
4: Sie machen das super.
3: Obwohl du ja halt einfach nur so da liegst. Und schließlich bezahlst du ein Vermögen, kannst nicht richtig sprechen, beißt dir 3 Stunden lang auf die eigene Wange und sagst beim Rausgehen trotzdem
5: Dankeschön.

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0: 14 Uhr ist es und beim G7-Gipfel gab es heute Geschenke, Christoph Knigge, und das für US-Präsident Donald Trump.
1: Ja, Kanzler Friedrich Merz, der hat Trump nachträglich zum 80. Geburtstag ein Trikot der deutschen Fußballnationalmannschaft geschenkt. Spielername Trump, Nummer 47. Trump ist ja der 47. Präsident der Vereinigten Staaten. Gibt aber natürlich noch mehr vom G7-Gipfel zu berichten und dazu kommen wir jetzt.
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1: Beim G7-Gipfel in Frankreich kommt Bewegung in die Gespräche über den Ukraine-Krieg. Nach Angaben aus der deutschen Delegation sind sich alle G7-Teilnehmer einig. Russland soll stärker unter Druck gesetzt werden, damit es neue Verhandlungen über ein Ende des Angriffskriegs gibt. FFN-Reporterin Antonia Brandt. Die Tonlage hat sich deutlich verändert.
3: Ja, die Bundesregierung meldet, dass die Lage der Ukraine auf dem Schlachtfeld zuletzt deutlich besser geworden ist. Deshalb sprechen die Europäer jetzt von einer Position der Stärke. Russland kann den Krieg nach Einschätzung der Runde nicht gewinnen und steht selbst unter Druck. Bisher haben vor allem die USA zwischen Kiew und Moskau vermittelt. Wegen des Kriegs gegen den Iran sind diese Bemühungen zuletzt ins Stocken geraten. Deutschland, Frankreich und Großbritannien wollen sie jetzt wieder anschieben. Und wenn neu verhandelt wird, wollen die Europäer mit am Tisch sitzen.
1: Bundesverteidigungsminister Pistorius hat heute bei einem Truppenbesuch in Friesland angekündigt, erheblich in die Drohnenabwehrbereitschaft der Bundeswehr investieren zu wollen. Das bedeutet, dass wir bis zum Ende des Jahrzehnts ca. 16 Milliarden Euro in diesen Bereich investieren wollen, sagte er. Pistorius besuchte heute zusammen mit dem Generalinspekteur der Bundeswehr, General Breuer, das Objektschutzregiment Friesland der Luftwaffe in Schortens. Die Baumarktkette Hellweg hat Insolvenz in Eigenverwaltung angemeldet. Alle Standorte und der Online-Shop bleiben aber geöffnet. Die Mitarbeiter erhalten in den kommenden 3 Monaten Insolvenzgeld von der Bundesagentur für Arbeit. Ein Gericht hat zudem einen Rechtsanwalt als vorläufigen Sachverwalter bestellt. 2 weitere Rechtsanwälte wurden laut dem Unternehmen als Sanierungsexperten in die Geschäftsführung berufen. Hellweg betreibt bundesweit mit rund 2.900 Mitarbeitern 68 Baumärkte. Und gute Nachrichten für alle, die im Sommer an den See wollen. Die Wasserqualität in Europas Badegewässern bleibt auf hohem Niveau. Ein aktueller Bericht der Europäischen Umweltagentur bescheinigt den meisten Badestellen ausgezeichnete Werte, auch in Deutschland. Bei rund 90% von insgesamt knapp 2.300 untersuchten Badestellen war die Wasserqualität exzellent. Damit landet die Bundesrepublik auf Platz 7 der 29 analysierten Länder.
0: Die Sonne kommt jetzt richtig schön nochmal raus zum Feierabend und das bei 22 Grad im Niedersachsenwetter in Langenhagen am Flughafen. 21 haben wir in Goslar am Rathaus und 18 in Emden beim Hafentor. Und der FFN-3-Tage-Trend wird jetzt nur noch besser und nur noch sommerlicher. Am Freitag dann ordentlich Sonne und richtig Hitze bei bis zu 34 Grad.
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0: Geht los auf der A1 Osnabrück-Bremen zwischen dem Dreieck Stur und dem Bremer Kreuz in beiden Richtungen. 5 Kilometer stockend. Plant da mal eine Viertelstunde mehr mit ein. Dann A2 Braunschweig-Dortmund zwischen Hannover-Langenhagen und Wunstorf-Lute. 7 Kilometer stockend. 20 Minuten mehr. Die A31 Lehrling ist zwischen Geest und Twiest in beiden Richtungen wegen Bauarbeiten noch bis 22 Uhr gesperrt. A391 Stadtautobahn Braunschweig. Die Ausfahrt Braunschweig-Lehndorf ist nach einem Unfall dicht und an der Elbfähre Glückstadt-Wischhafen in beiden Richtungen leider 2 Stunden Wartezeit. Haltet durch.
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0: Gesehen von euch auf dem Autobahnzubringer Göttingen Richtung Holtensen in der Baustelle. Dann in Osnabrück auf der Bremer Straße stadtauswärts, Höhe am Schinkelberg. In Delmenhorst blitzt es und zwar auf der Schierbroker Straße am Gasthaus und im Kreis Uelzen in Suderburg und zwar auf der Bahnhofstraße. Danke Mario, Frank, Klaus und Patrick. Und wenn ihr noch was seht, Staus oder Blitzer, gerne her damit. Bibbelt durch, kostenlos wie immer 0800 529 und 4x5. Danke und euch weiterhin eine gute und vor allem sichere Fahrt.
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0: Na, aber Hallöchen zusammen. Schön, dass ihr mit dabei seid an diesem frühen Dienstagabend. Und auf dem Weg zum WM-Titel setzen unsere Nationalspieler nicht nur auf Talent, sondern auch auf Glücksbringer und ziemlich spezielle Rituale. Manche sind harmlos, andere eher, naja, sagen wir mal, gewöhnungsbedürftig und teilweise sogar auch richtig eklig. Die kuriosesten Angewohnheiten von Wirtz, Musiala und Co. hört ihr gleich bei mir.

0: Musik und mehr Abwechslung bekommt ihr gleich schon, und zwar von dem fantastischen Mark Atlas. Vielleicht habt ihr ihn jetzt auch am Freitag gesehen bei uns auf der FFN-Bühne in Braunschweig beim Tag der Niedersachsen. Gleich hört ihr ihn auf jeden Fall hier mit seiner neuen Single You Against My Love. 19. Juli, 21 Uhr, New Jersey. Das ist das große Ziel unserer Fußballelf bei der Weltmeisterschaft. Mit dem 7:1 gegen Curaçao ist der erste Schritt gemacht auf dem Weg zum Titel. Soll aber auch ein bisschen Aberglaube bei unseren Fußballstars helfen. Cedric aus dem FFN-Team, du hast dir mal die Glücksbringer und Rituale der Nationalspiele angeguckt. Los geht es mit den Schuhen von Florian Wirtz.
1: Die hat er sich extra für die WM mit den Namen seiner Geschwister, seiner Eltern und seiner Freunde auf der Sohle anfertigt lassen. Mhm. Und das soll ihn noch mehr motivieren. Jamal Musiala, der setzt auch auf die Familie und trägt vom Spiel immer ein Armband seiner Mutter. Und bei Manuel Neuer, da habt ihr vielleicht schon mal gesehen, dass er immer zuerst den rechten und dann den linken Torwarthandschuh anzieht, sich dreimal auf die Brust klopft. Mhm. Danach springt er einmal hoch an die Latte und geht einmal zu beiden Torpfosten. Und unser Niedersachser Dennis Undav, der hat früher vor jedem Spiel einen Energy Drink getrunken und sich einen Schokoriegel reingezogen. Die Schokolade lässt er mittlerweile weg. Der Energy Drink, der ist geblieben, aber zuckerfrei.
0: Das ist doch mal wieder grundsympathisch. Damit sind unsere Jungs aber ziemlich gewöhnlich.
1: Englands Ex-Nationalspieler Gary Lineker, der hat in seiner Karriere beim Warmmachen nicht einmal aufs Tor geschossen. Begründung: Er wollte keinen Treffer vergeuden. Und das ist nichts gegen den argentinischen Torwart Goycochea. Der hat regelmäßig bei der WM 1990 heimlich aufs Spielfeld gepinkelt.
0: Ey, okay, das ist natürlich eklig. Da überlegt man sich als Gegner schon dreimal, ne, ob man sich dafür eine Schwalbe hinschmeißt. Dankeschön, Cedric. Und alle Infos zur WM hört ihr natürlich auch immer hier bei uns bei FFN.

0: Antonia Brandt, einen schönen guten Abend. In dem Fall um die vom Dienst suspendierten Polizisten aus Hannover gibt es jetzt weitere Details von der Staatsanwaltschaft. Zwei Beamte stehen im Verdacht, bei einer Festnahme im April letzten Jahres zu weit gegangen zu sein. Sie sollen bei einer Durchsuchung unverhältnismäßig viel Gewalt angewendet und einen Mann verletzt haben. FFN-Reporterin Lisa Schumacher, drei weitere Beamte sollen sie gedeckt haben.
1: Die Staatsanwaltschaft Hannover ermittelt deshalb jetzt wegen möglicher Körperverletzung und Strafvereitlung im Amt. Die Ermittlungen stehen aber noch ganz am Anfang. Es gilt die Unschuldsvermutung. Die Polizeidirektion Hannover hat derweil schon Konsequenzen gezogen. Vier Polizeibeamte und eine Beamtin sind vorläufig vom Dienst suspendiert. Gegen zwei weitere Polizisten laufen Disziplinarverfahren wegen anderer dienstrechtlicher Verstöße. Sie arbeiten jetzt in anderen Bereichen. Sollten sich die Vorwürfe bestätigen, wäre das laut Polizeipräsidentin Gwendolin von der Osten ein Verstoß gegen die Werte und Maßstäbe der Polizei.
0: Technik aus Niedersachsen kommt gerade auch bei der Fußball-Weltmeisterschaft der Männer in den USA zum Einsatz. FFN-Reporterin Nike Tecklenborg, eine KI aus Osnabrück löste ein Problem, das viele Stadionbesucher kennen.
2: Und zwar ewig lange Schlangen, wenn man sich zur Halbzeit ein Bier oder eine Brezel holen möchte. Das Startup VisioLab aus Osnabrück will mit seiner Technologie Wartezeiten verringern. Wer ein WM-Spiel in Atlanta besucht, kann mit dem System in Berührung kommen. Eine Kamera erfasst mit Hilfe von KI innerhalb weniger Sekunden das Essen, errechnet den Preis und kassiert ab. Das spart nicht nur Zeit, sondern entlastet auch das Personal. Der Gründer des Startups hat an der Hochschule Osnabrück studiert. In einigen Unimensen stehen auch schon Prototypen. Mittlerweile findet man die Technik aus Niedersachsen aber auch in vielen anderen Ländern.
0: Beim Cheerleading geht es ja vor allem um Teamgeist. Und davon haben die Ruby Falcons von der TSG Järstedt bei Goslar jede Menge. Vor knapp drei Wochen haben die Cheerleader die europaweit größten Open-Air-Cheerleading-Meisterschaften in Magdeburg gewonnen. FFN-Reporterin Carina Hunold, jetzt könnte es für Sie aus dem Harz in die USA gehen.
3: Die Cheerleader der Ruby Falcons haben in ihrer Kategorie als Juniors den ersten Platz belegt. 21 von ihnen im Alter zwischen 9 und 13 Jahren haben bei den Meisterschaften um den Einzug in die World Class abgeräumt. An einen Sieg haben die Ruby Falcons dabei erst gar nicht geglaubt, wie uns die 12-jährige Sophia gesagt hat.
4: Wir waren sehr aufgeregt, da die Vorbereitungen nicht ganz so gut liefen wie erhofft. Bei der Siegerehrung dachten wir schon, dass sie uns vergessen haben, weil es immer näher an den ersten Platz kam. Wir hatten totale Gänsehaut und ganz viele hatten auch Tränen in den Augen, als wir dann den ersten Platz bekamen.
3: Mit dem Sieg haben die Ruby Falcons ein Paid Bid gewonnen. Das ist eine Freikarte für die World-Class-Meisterschaften in den USA. Wann sie dort sein können, was sie drauf haben, ist aber noch nicht klar. Die Chance dazu wollen sich die Ruby Falcons trotz der hohen Reisekosten aber nicht entgehen lassen.
0: Und ein ungewöhnlicher Liebesaufruf kommt aus dem Woldenberg im Landkreis Hildesheim. Pfarrer Stefan Lampe sucht eine Frau, aber nicht für sich selbst, sondern für seinen Pfau Hubertus. FFN Niedersachsen-Reporter Moritz Ort. Das Veterinäramt hat den Pfarrer aufgefordert, innerhalb von 30 Tagen eine Pfauenhenne zu finden.
5: Dabei lebt der gefiederte Junggeselle schon seit 7 Jahren auf dem Woldenberg. Jetzt soll er aber nicht mehr alleine sein. Allerdings wäre nicht jede Kandidatin für den Bachelor geeignet, hat uns Pfarrer Stefan Lampe erzählt.
6: Also dieser Hubert, der ist alt. Ich habe jetzt die Sorge, wenn da jetzt eine ganz fesche Henne dazu kommt, dann kriegt er Herzklabaster. Er sollte eigentlich ein bisschen älter sein, die Henne jedenfalls, damit sie zu dem Pfau passt.
5: Nur Stunden nachdem Lampe sein Pfauengesuch veröffentlicht hat, gab es auch schon die ersten Anwärterinnen.
6: Das ging ganz schnell. Also in den sozialen Netzwerken kurz mal rundgerufen, hier so auf dem Dorfe. Jetzt habe ich einen wunderbaren weißen Pfau angeboten bekommen. Der sitzt aber noch in Diepholz. Jetzt muss ich noch mal gucken, wie ich den hierher kriege. Der wäre des Woldenbergs schon würdig.
5: Lampe hofft, dass er jetzt einen Transport für die Henne organisieren kann und freut sich dann auch schon auf das erste Aufeinandertreffen.
0: Und die neue Pfauenhenne für Hubertus hat auch schon einen Namen. Der Pfarrer möchte sie auf den Namen Bertha taufen. Ja, und das war der Tag bei uns in Niedersachsen. Unser FFN-Regionalmagazin gibt's immer abends um 6:30 und um 7:30 und überall da, wo es Podcasts gibt.
7: Schön viel Sonne am Dienstag Feierabend im Niedersachsen-Wetter und das bei milden 22 Grad in Celle am Schloss, in Nordhorn am Fechtesee und 16 haben wir in Cuxhaven an der Alten Liebe. Der FFN 3-Tage-Trend und jetzt kommt die Sommerwalze. Die Luft wird trockener, der Himmel wird blauer und es wird richtig heiß. Freitag geht's hoch auf bis zu 34 Grad teilweise.
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7: Vorsichten liegen bleiben auf der A2 Dortmund-Hannover in Höhe Bad Nennendorf auf der linken Spur. Dann A30 rein Richtung Osnabrück. Zwischen dem Kreuz Lotte-Osnabrück und Hasbergen-Gaste 4 Kilometer Stau. Plant da mal 20 Minuten mehr mit ein. Die A31 Leerlingen zwischen Geeste und Twiest in beiden Richtungen wegen Bauarbeiten bis 22 Uhr gesperrt. A391 Stadtautobahn Braunschweig. Die Ausfahrt Braunschweig-Lehndorf ist nach einem Unfall dicht. Und an der Elbfähre Glückstadt-Wischhafen in beiden Richtungen leider noch immer 2 Stunden Wartezeit.
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7: In Osnabrück auf der Bremer Straße stadtauswärts in Höhe am Schinkelberg und in Delmenhorst auf der Schiekbroker Straße am Gasthaus. Danke Klaus und Patrick. Wenn ihr noch was seht, ruft durch. Kostenlos wie immer 0800 529 und 4 mal die 5. Dankeschön und euch weiterhin eine gute und sichere Fahrt durch den Dienstagfeierabend. Ich bin Sky, hallo.
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0: kommt gut durch den Dienstagabend.
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0: An einer Grundschule in Goslar klären Kinder ihren Streit mit einer sogenannten Friedensbrücke. Ohne Gewalt, einfach durchs Miteinander reden. Lehrerin Katharina Seifried hat das Konzept vor 2 Jahren eingeführt. Inzwischen wurden mehrere Kinder als Coaches ausgebildet und können anderen erklären, wie das mit dieser Friedensbrücke geht. Birke Schöpplenberg hat sich das mal in der Pausenhalle zeigen lassen.
2: Sophia und Isaac zeigen mir das in einem Rollenspiel. Die beiden haben Streit, weil sie ihn geschubst und er sie beleidigt hat. Lösen soll das die Friedensbrücke. Und die geht so, erklärt mir der 10-jährige Kerim.
3: Das O steht für Ohren. Wir hören uns gegenseitig zu, wenn einer spricht. Das M steht für Mund. Wir sprechen freundlich miteinander und beleidigen uns nicht. A steht für Auge. Wir gucken uns gegenseitig an, mit denen wir Streit hatten.
2: Beide Streithähne müssen dabei einzelne Stufen erklimmen. Die erste ist rot. Was ist passiert? Auf der orangenen geht es um die Gefühle. Auf der blauen werden dann die Wünsche besprochen.
4: Eine Entschuldigung, also dass er sich entschuldigt, wenn er mich beleidigt hat.
2: Sagt Sophia. Oben auf der Brücke angekommen, vertragen sich beide wieder. Die Friedensbrücke ist eine tolle Idee, sind sich alle einig. Und sie haben viel dadurch gelernt, sagen Melina und Sophia.
4: Dass man miteinander reden kann und nicht immer direkt schlagen, hauen oder treten muss oder sich beleidigen muss, weil man kann auch einfach normal miteinander reden.
5: Durch die Friedensbrücke kann man viel schneller und viel netter halt den Streit klären.
2: Lehrerin Katharina Seifried ist stolz auf die Schüler. Sie werden selbstständiger und
6: vor allen Dingen geht es in Richtung Sprache, dass wir eben Konflikte sprachlich lösen. Und das ist natürlich ein wertvolles Geschenk, was die Kinder lernen können.
0: Die Friedensbrücke. Mit ihrer Hilfe werden an einer Grundschule in Goslar Streitigkeiten geklärt.

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4: Punkt 19 Uhr ist es und der Tankrabatt läuft in 2 Wochen aus, Christoph Kriege. Und schon jetzt ist klar, nicht jeder Cent ist bei den Autofahrerinnen und Autofahrern angekommen.
5: Es gibt schon mal eine Zwischenbilanz zum Tankrabatt. Ein Beratergremium des Bundes schätzt, dass 100 bis 200 Millionen Euro der Steuersenkung nicht bei den Verbraucherinnen und Verbrauchern gelandet sind.
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5: Vom Rabatt von 16,7 Cent pro Liter sind je nach Kraftstoff wohl 15 bis 16 Cent weitergegeben worden. FFN-Reporterin Lisa Schumacher, beim Diesel, da sieht das IFO-Institut die größten Lücken.
7: Ein Teil des Geldes ist nach Einschätzung der Fachleute bei den Mineralölkonzernen hängen geblieben. Der Branchenverband weist das zurück und sagt, die Steuersenkung geht komplett an die Kundschaft. Auffällig sind aber regionale Unterschiede. Gleichzeitig entspannen sich die Spritpreise wieder. Laut ADAC kostet Diesel im Schnitt zuletzt rund 1,82 Euro. E10 knapp 1,87 Euro. Damit nähern sich die Preise dem Niveau vor dem Iran-Krieg. Wenn der Tankrabatt Ende des Monats ausläuft, dürfte es an den Zapfsäulen aber wieder spürbar teurer werden.
5: Beim G7-Gipfel steigt der Druck auf Russland, um neue Verhandlungen über ein Ende des Krieges in der Ukraine zu erzwingen. Alle G7-Partner, auch US-Präsident Trump, sehen, dass sich die Lage der Ukraine auf dem Schlachtfeld deutlich verbessert hat. Sie wollen die Unterstützung für Kiew ausbauen und den Druck auf Moskau verstärken. Deutschland, Frankreich und Großbritannien kündigten an, bei künftigen Friedensverhandlungen selbst mit am Verhandlungstisch sitzen zu wollen. Bisher hat die US-Regierung allein vermittelt. Diese Bemühungen sind zuletzt ins Stocken geraten. Im Prozess gegen einen Narkosearzt aus Neustadt am Rübenberge ist heute am Landgericht Hannover ein Urteil gefallen. Er ist zu 3 Jahren Gefängnis verurteilt worden, unter anderem wegen sexuellen Missbrauchs von Kindern. Der Mann soll auch Fotos von Kindern und einer 22-Jährigen gemacht und narkotisierte Kinder im Intimbereich angefasst haben. Der Verurteilte hatte zentrale Vorwürfe bereits im Prozess eingeräumt. Seine ärztliche Lizenz hat er abgeben müssen. Das Urteil ist bislang allerdings noch nicht rechtskräftig. Und knapp die Hälfte der Beschäftigten in der Privatwirtschaft bekommt diesen Sommer Urlaubsgeld. Nach einer Auswertung der Hans-Böckler-Stiftung liegt der Anteil der Empfänger bei 44%, ebenso wie im vergangenen Jahr. Wer unter Tarifbedingungen arbeitet, hat wesentlich bessere Aussichten auf ein Urlaubsgeld. Laut Analyse erhalten in tarifgebundenen Betrieben der Privatwirtschaft 73% der Befragten Urlaubsgeld. Ohne Tarifvertrag sind es nur 35%.
4: Genießt die schöne Abendsonne bei uns im Niedersachsenwetter. Vielleicht ja mit einem kühlen Getränk im Garten, auf der Terrasse oder auch auf dem Balkon. Wir haben noch schöne 22 Grad in Hameln an der Weserpromenade, in Wolfsburg bei der Autostadt und 19 in Oldenburg am Schlossplatz. Der FFN-Tagetrend. Ab morgen wird es dann Stück für Stück sommerlicher. Regen spielt kaum noch eine Rolle und zum Ende der Woche dreht der Sommer dann so richtig auf. Ab Freitag dann bis 34 Grad.
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4: Vorsicht, ein Liegenbleiber auf der A2 Dortmund Richtung Hannover, Höhe Bad Nenndorf auf der linken Spur. Die A31 Lehrlingen ist zwischen Geest und Twiest in beiden Richtungen wegen Bauarbeiten bis 22 Uhr gesperrt. A391 Stadtautobahn Braunschweig. Die Ausfahrt Braunschweig-Lehndorf ist nach einem Unfall dicht. Und an der Elbfähre Glückstadt-Wischhafen in beiden Richtungen 1,5 Stunden Wartezeit.
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4: In Osnabrück auf der Bremer Straße stadtauswärts in Höhe am Schinkelberg und in Delmenhorst auf der Schierbroker Straße am Gasthaus. Danke Klaus und Patrick. Wenn ihr noch was seht, ruft gerne durch. Kostenlos 0800 529 und 4x5. Danke und euch eine gute Fahrt.
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4: Und mit jeder Menge richtig guter Hits am Start in der nächsten halben Stunde. Freut euch auf Panic at the Disco, Sido, The Underdog Project ist mit am Start und los geht's jetzt mit Kato und John. Das ist Turn the Lights Off.

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0: Macht euch einen ganz entspannten Dienstagabend. Dass ein Pfarrer eine Frau sucht, ist schon mal ungewöhnlich. Aber dass ein Pfarrer eine Frau für seinen Pfau sucht, ist noch ungewöhnlicher. Ist tatsächlich eine Story aus Niedersachsen. Gibt mal wieder einige Tier-News und Gina aus dem FFN-Team. Die Geschichte von Pfau Hubert ist wirklich filmreif.
1: Ja, hi zusammen. Moin Kai. Vor 7 Jahren stand Hubert oder auch Hubertus einfach bei Pfarrer Stefan im Kreis Hildesheim im Garten und wollte da offenbar bleiben. Hatte keinen Besitzer und war nicht beringt oder so. Jetzt lebt er da glücklich und zufrieden. Wird auch oft fotografiert von Touris, macht ab und zu mal einen Ausflug. Aber dann dachte wohl jemand, dass Hubert eine Henne braucht und hat sich beschwert. Deswegen ist das Veterinäramt vorbeigekommen und hat gesagt, so, 30 Tage habt ihr Zeit, eine Frau für ihn zu finden. Aha. Und jetzt wurde tatsächlich eine Henne gefunden aus Diepholz. Sie wird Bertha genannt.
0: Oh, das ist aber wirklich süß. Aber das ist ja ein Pfau, ne? Also Pfau Hubert. Und wenn Pfau Hubert mal unterwegs ist, dann geht er bestimmt auch nur zum Kiosk und holt sich die Bild der Pfau.
1: Okay.
0: Habe ich mir gedacht. Wir haben bei uns in Niedersachsen aber auch so ein paar neue Tierbabys, ne?
1: Ja, in Bremerhaven im Zoo am Meer wurden Seebärenbabys geboren. Die sehen so süß aus. Das sind ganz schwarze Tierchen mit großen Kulleraugen und die machen gerade ihre ersten Schwimmübungen. Und im Harz am Jüssee lebt ein Schwanenpärchen mit ihren Babys. Problem ist da, wenn die ganze Schwanenfamilie auf Futtersuche geht, dann machen sie das auf den angrenzenden Straßen. Deswegen werden da gerade Freiwillige gesucht, die den Schwänen über die Straße helfen.
0: Ja, finde ich also eine ganz tolle Aktion. Also, falls ihr Schwanhelfer werden möchtet, dann meldet euch gerne. Dankeschön, Gina.
1: Gerne.
0: Und euch einen schönen Abend mit uns, mit FFN.

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1: Ich bin Antonia Brandt. Einen schönen guten Abend. In dem Fall um die vom Dienst suspendierten Polizisten aus Hannover gibt es jetzt weitere Details von der Staatsanwaltschaft. Zwei Beamte stehen im Verdacht, bei einer Festnahme im April letzten Jahres zu weit gegangen zu sein. Sie sollen bei einer Durchsuchung unverhältnismäßig viel Gewalt angewendet und einen Mann verletzt haben. FFN-Reporterin Lisa Schumacher, drei weitere Beamte sollen sie gedeckt haben.
2: Die Staatsanwaltschaft Hannover ermittelt deshalb jetzt wegen möglicher Körperverletzung und Strafvereitelung im Amt. Die Ermittlungen stehen aber noch ganz am Anfang. Es gilt die Unschuldsvermutung. Die Polizeidirektion Hannover hat derweil schon Konsequenzen gezogen. Vier Polizeibeamte und eine Beamtin sind vorläufig vom Dienst suspendiert. Gegen zwei weitere Polizisten laufen Disziplinarverfahren wegen anderer dienstrechtlicher Verstöße. Sie arbeiten jetzt in anderen Bereichen. Sollten sich die Vorwürfe bestätigen, wäre das laut Polizeipräsidentin Gwendolin von der Osten ein Verstoß gegen die Werte und Maßstäbe der Polizei.
1: Technik aus Niedersachsen kommt gerade auch bei der Fußball-Weltmeisterschaft der Männer in den USA zum Einsatz. FFN-Reporterin Nike Tecklenborg, eine KI aus Osnabrück löste ein Problem, das viele Stadionbesucher kennen.
3: Und zwar ewig lange Schlangen, wenn man sich zur Halbzeit ein Bier oder eine Brezel holen möchte. Das Startup VisioLab aus Osnabrück will mit seiner Technologie Wartezeiten verringern. Wer ein WM-Spiel in Atlanta besucht, kann mit dem System in Berührung kommen. Eine Kamera erfasst mit Hilfe von KI innerhalb weniger Sekunden das Essen, errechnet den Preis und kassiert ab. Das spart nicht nur Zeit, sondern entlastet auch das Personal. Der Gründer des Startups hat an der Hochschule Osnabrück studiert. In einigen Unimensen stehen auch schon Prototypen. Mittlerweile findet man die Technik aus Niedersachsen, aber auch in vielen anderen Ländern.
1: Beim Cheerleading geht's ja vor allem um Teamgeist. Und davon haben die Ruby Falcons von der TSG Järstedt bei Goslar jede Menge. Vor knapp drei Wochen haben die Cheerleader die europaweit größten Open-Air-Cheerleading-Meisterschaften in Magdeburg gewonnen. FFN-Reporterin Carina Honold, jetzt könnte es für Sie aus dem Harz in die USA gehen.
4: Die Cheerleader der Ruby Falcons haben in ihrer Kategorie als Juniors den ersten Platz belegt. 21 von ihnen im Alter zwischen 9 und 13 Jahren haben bei den Meisterschaften um den Einzug in die World Class abgeräumt. An einen Sieg haben die Ruby Falcons dabei erst gar nicht geglaubt, wie uns die 12-jährige Sophia gesagt hat.
5: Wir waren sehr aufgeregt, da die Vorbereitungen nicht ganz so gut liefen wie erhofft. Bei der Siegerehrung dachten wir schon, dass sie uns vergessen haben, weil es immer näher an den ersten Platz kam. Wir hatten totale Gänsehaut und ganz viele hatten auch Tränen in den Augen, als wir dann den ersten Platz bekamen.
4: Mit dem Sieg haben die Ruby Falcons ein Paid Bid gewonnen. Das ist eine Freikarte für die World-Class-Meisterschaften in den USA. Wann sie dort sein können, was sie drauf haben, ist aber noch nicht klar. Die Chance dazu wollen sich die Ruby Falcons trotz der hohen Reisekosten aber nicht entgehen lassen.
1: Und ein ungewöhnlicher Liebesaufruf kommt aus dem Woldenberg im Landkreis Hildesheim. Pfarrer Stefan Lampe sucht eine Frau, aber nicht für sich selbst, sondern für seinen Pfau Hubertus. FFN Niedersachsen-Reporter Moritz Ort. Das Veterinäramt hat den Pfarrer aufgefordert, innerhalb von 30 Tagen eine Pfauenhenne zu finden.
6: Dabei lebt der gefiederte Junggeselle schon seit 7 Jahren auf dem Woldenberg. Jetzt soll er aber nicht mehr alleine sein. Allerdings wäre nicht jede Kandidatin für den Bachelor geeignet, hat uns Pfarrer Stefan Lampe erzählt.
7: Also dieser Hubert, der ist alt. Ich habe jetzt die Sorge, wenn da jetzt eine ganz fesche Henne dazukommt, dann kriegt er Herzklabaster. Er sollte eigentlich ein bisschen älter sein, die Henne jedenfalls, damit sie zu dem Pfau passt.
6: Nur Stunden nachdem Lampe sein Pfauengesuch veröffentlicht hat, gab es auch schon die ersten Anwärterinnen.
7: Das ging ganz schnell. Also in den sozialen Netzwerken kurz mal rundgerufen, hier so auf dem Dorfe. Jetzt habe ich einen wunderbaren weißen Pfau angeboten bekommen. Der sitzt aber noch in Diepholz. Jetzt muss ich noch mal gucken, wie ich den hierher kriege. Der wäre des Woldenbergs schon würdig.
6: Lampe hofft, dass er jetzt einen Transport für die Henne organisieren kann und freut sich dann auch schon auf das erste Aufeinandertreffen.
1: Und die neue Pfauenhenne für Hubertus hat auch schon einen Namen. Der Pfarrer möchte sie auf den Namen Bertha taufen. Ja, und das war der Tag bei uns in Niedersachsen. 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
8: Mit schön viel Abendsonne geht es durch den Dienstag Feierabend bei uns im Niedersachsenwetter und das bei noch 23 Grad in Langenhagen am Flughafen. 20 haben wir in Goslar am Rathaus und 18 in Emden am Hafentor. Der FFN-3-Tage-Trend wird jetzt von Tag zu Tag immer heißer. Den Höhepunkt erreichen wir am Freitag mit ordentlich Sonne, viel blauem Himmel und bis zu 34 Grad.
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8: Die A31 Leerlingen ist zwischen Geest und Wiesten in beiden Richtungen wegen Bauarbeiten noch bis 22 Uhr gesperrt. Und an der Elbfähre Glückstadt-Wischhafen in beiden Richtungen jetzt noch eine Stunde Wartezeit.
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8: Gesehen von euch in Osnabrück auf der Bremer Straße stadtauswärts in Höhe am Schinkelberg und in Delmhorst auf der Schierbrucker Straße am Gasthaus. Danke Klaus und Patrick fürs Bescheid geben. Wenn ihr sagt, da fehlt aber noch ein bisschen was auf der Liste, dann gerne ergänzen. Ruft durch, kostenlos 0800 529 und 4x5. Dankeschön und euch weiterhin eine gute und sichere Fahrt durch diesen Dienstagabend mit FFN. Ich bin's Kai, ich grüße euch. Hallo.

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geht es durch diesen milden Dienstagabend bei FFN. Und ihr wisst, wir lieben mehr Musik und natürlich auch mehr Abwechslung. Und deswegen gibt's jetzt für euch auch die ganz neue von Channen. Wem der Name gerade nichts sagt, der Sänger kommt aus Kaiserslautern, lebt heute in Berlin und stand schon als Support-Act für Mark Forster oder auch Samu Haber auf den großen Bühnen. Und jetzt füllt der Mann mit der markanten rauen Stimme selber Hallen. Hier ist er mit seiner aktuellen Single Sanctuary. 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

0: 20 Uhr ist es. Noch ist es für die meisten zu früh, aber viele von uns werden es in ein paar Stunden tun. Christoph Knigge, wir reden über Schlafen.
1: Ja, denn viele schlafen schlecht, aber immer weniger landen deshalb im Krankenhaus. Dazu gab es heute neue Zahlen vom Statistischen Bundesamt. Die Klinikfälle wegen Schlafstörungen sind in 20 Jahren um fast 60% gesunken.
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1: Vor 2 Jahren haben rund 67.200 Menschen wegen Schlafstörungen im Krankenhaus gelegen. 20 Jahre zuvor, da waren es noch gut 165.000, der FFN-Reporterin Antonia Brandt. Der Rückgang hat aber wohl einen ganz einfachen Grund.
3: Viele Schlafprobleme lassen sich heute außerhalb der Klinik untersuchen. Das passiert in Schlaflaboren ohne längeren Krankenhausaufenthalt oder sogar mit Messgeräten zu Hause. Besonders oft geht es um Schlafapnoe. Dabei setzt die Atmung nachts immer wieder kurz aus. Auch Ein- und Durchschlafprobleme oder ein gestörter Schlaf-Wach-Rhythmus zählen dazu. Männer werden deutlich öfter behandelt als Frauen. 2024 haben sie 68% der Fälle ausgemacht. Mehr als die Hälfte der Patientinnen und Patienten ist zwischen 50 und 74 Jahre alt gewesen.
1: Der Tankrabatt ist nach Ansicht der Monopolkommission zu einem großen Teil, aber nicht vollständig bei den Verbrauchern angekommen. In der ersten Bilanz schätzt das unabhängige Beratergremium der Bundesregierung, dass von den 16,7 Cent Steuererleichterung pro Liter je nach Kraftstoff zwischen 15 und 16 Cent weitergegeben wurden. Nach dem Schuss auf einen Polizisten bei einer Auseinandersetzung zwischen zwei Großfamilien in Göttingen hat sich der Tatverdächtige gemeldet. Der 16-Jährige habe sich am frühen Abend in Begleitung eines Rechtsanwalts bei der Polizei in Göttingen gestellt, teilten die Polizei sowie die Staatsanwaltschaft Braunschweig vorhin mit. Der 16-Jährige gelte als dringend verdächtig, mehrere Schüsse aus einer scharfen Waffe abgegeben zu haben. Dabei war ein Polizeibeamter schwer verletzt worden. Er kam auf die Intensivstation. Die Ermittlungen zum genauen Tatablauf, den Hintergründen und dem Tatmotiv dauern noch an. Und bei der Fußball-WM, da steht heute Abend für Frankreich das erste Spiel an. Und nachher um 9 geht's los, und zwar gegen den Senegal. Um Mitternacht, da spielt noch Irak gegen Norwegen. Beide Spiele gibt's aber nicht im Free-TV. Um 3 Uhr morgen früh zeigt die ARD das Spiel von Titelverteidiger Argentinien gegen Algerien. Und ab 6 Uhr früh gibt's im ZDF Österreich gegen Jordanien.
0: Mal Sonne, mal ein paar Wolken. So sieht's aus bei uns im Niedersachsenwetter, aber noch recht mild. Wir haben 21 Grad in Celle am Schloss, 22 in Nordhorn am Fechtesee und 18 noch in Cuxhaven an der Alten Liebe. Der FFN-3-Tage-Trend und jetzt kommt die Sommerwalze. Die Luft wird trockener, der Himmel wird blauer und es wird heiß. Freitag geht's hoch auf bis zu 34 Grad.
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0: Die A31 Leerlingen ist zwischen Geeste und Twiest in beiden Richtungen wegen Bauarbeiten noch bis 22 Uhr gesperrt. Und an der Elbfähre Glückstadt-Wischhafen in beiden Richtungen jetzt noch 1 Stunde Wartezeit.
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0: Gesehen von euch in Osnabrück auf der Bremer Straße stadtauswärts in Höhe am Schinkelberg und in Delmenhorst auf der Schierbrooker Straße am Gasthaus. Danke Klaus und Patrick. Wenn ihr noch was seht, ruft durch kostenlos 0800 529 und 4x5. Danke und euch eine gute Fahrt.
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0: Bei einer Fußball-WM gehören Heldengeschichten genauso dazu wie die großen Dramen. Und genau die hat es in der Vergangenheit immer wieder reichlich gegeben. Besonders eine große europäische Fußballnation scheint dabei ja ein fast schon verlässlicher Lieferant für bittere Rückschläge zu sein. Verpasste Titelchancen und emotionale K.O.-Momente. Welche Mannschaft das ist, das hört ihr gleich.

0: Frau, was eine Stimme. Tina Turner hier bei FFN. Mit mehr Musik und natürlich auch mit mehr Abwechslung geht es durch euren Dienstagabend. Freut euch gleich auf Mystacy. Sometimes I Love You ist neu hier bei FFN. Und zu einer Fußball-WM gehören neben Heldengeschichten auch immer die ganz großen Tragödien. Besonders eine Nationalmannschaft hat er in der Vergangenheit regelmäßig geliefert.
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2: Der Senegal hat bei seiner ersten WM-Teilnahme 2002 in Japan und Südkorea direkt Unglaubliches geschafft. Ein 1:0 Sieg im Eröffnungsspiel gegen den amtierenden Weltmeister war eine absolute Sensation damals.
3: Oh mein Gott!
2: Und dieser Weltmeister war richtig
4: Frankreich, Frankreich.
2: Die Franzosen sind damals dann auch als Gruppenletzter ausgeschieden in der Vorrunde. Tiefpunkt Frankreichs jüngerer WM-Geschichte war aber die WM 2010 in Südafrika. Trainer Raymond Domenech galt als, sagen wir ein bisschen eigenwillig, der wollte zum Beispiel nicht zu viele Spieler mit dem Sternzeichen Skorpion in seiner Mannschaft haben.
5: Okay.
2: Bei der WM 2010 soll dann Spieler Nicolas Anelka in der Halbzeitpause beim 0-2 gegen Mexiko seinen Trainer sehr schwer beleidigt haben. Daraufhin hat der Trainer Anelka nach Hause geschickt. Das fand die Mannschaft allerdings nur so mittel und das ist noch untertrieben. Sie fanden es so bescheiden, dass sie das nächste Training boykottiert haben. Die sind im Schlappen aus dem Bus ausgestiegen und irgendwann haben alle gemerkt, wie wollen die denn jetzt trainieren, bis die sich beleidigt in den Bus zurückgezogen haben. Dann wurde viel diskutiert.
6: A few moments later.
2: Dann hat ausgerechnet Trainer Domenech selbst, also der Mann, der das Ziel dieses Aufstands war, eine Erklärung der Mannschaft vor der verdutzten Presse vorgelesen, warum die Mannschaft jetzt das Training boykottiert hat. Das Ende vom Lied? Frankreich ist schon wieder in der Vorrunde ausgeschieden und der Eklat hat eine nationale Staatskrise ausgelöst, bis in die höchste politische Ebene. Am Ende gab es also nur Verlierer.
7: Oh, la, la.

0: Ich bin Jonas Pape, schönen guten Abend. Ausfälle, Verspätungen, enge Ersatzzüge. Für viele Pendlerinnen und Pendler gehört das zum Bahnalltag. Im Fernverkehr werden gerade viele Strecken saniert, zum Beispiel die Strecke zwischen Hamburg und Hannover. Vor allem in einem Flächenland wie Niedersachsen ist aber auch der Nahverkehr vor Ort wichtig und da geht's an vielen Stellen nicht voran. Das hat uns Niedersachsens Ministerpräsident Olaf Lies gesagt und trotzdem gibt's auch positive Beispiele.
1: Wir sehen das übrigens auch da, wo wir es geschafft haben, über die Reaktivierung neuer Bahnstrecken auf den Weg zu bringen. Wir diskutieren das gerade im Soltau, wo es jetzt auch sehr zügig vorangeht. Das wird wirklich angenommen.
0: Jeden Euro, den die Bahn in Schienennetz investiert, findet Lies richtig. Trotzdem sollte eher der Nahverkehr berücksichtigt werden. Außerdem kritisiert er den von der Bahn favorisierten Neubau der Strecke Hamburg-Hannover. Er hätte lieber einen Ausbau.
2: Genießt die Abendsonne bei uns im Niedersachsenwetter bei noch 22 Grad in Hameln an der Weserpromenade, 20 in Oldenburg am Schlossplatz und auch in Wolfsburg an der Autostadt. Der FFN-3-Tage-Trend. Ab morgen wird es dann Stück für Stück Sommer. Regen spielt kaum noch eine Rolle und zum Ende der Woche geht's dann richtig ab. Freitag erwarten uns bis 34 Grad.
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2: Die A31 Leerlingen ist zwischen Geeste und Twiest in beiden Richtungen wegen Bauarbeiten noch bis 22 Uhr dicht.
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2: In Osnabrück auf der Bremer Straße stadtauswärts, in Höhe am Schinkelberg und in Delmenhorst auf der Schierbrucker Straße am Gasthaus. Danke Klaus und Patrick. Wenn ihr noch was seht, ruft gerne durch. Kostenlos natürlich wie immer hier bei uns 0800 529 und 4x5. Dankeschön und euch weiterhin eine gute und sichere Fahrt durch diesen Dienstagabend hier bei uns. Ich bin's Kai, ich freue mich sehr, dass ihr mit dabei seid. Hallo!
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1: Michael Schulte. Love Sick.

0: FFN ist hier. Kommt gut durch den Dienstagabend und ganz viel Spaß in Plattengülle.
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2: Hey, Günther! Moin. In Bremen und umzu, also Bremerhaven, müssen die Lehrer demnächst aufschreiben, wie viel sie arbeiten. Sagst du, das ist ja einfach. Gar nicht. Denn es sind ja Beamten und die arbeiten nicht, sondern sind beschäftigt. Heißt ja sogar Beschäftigte im öffentlichen Dienst. Nun gibt es aber ein Urteil vom Bundesarbeitsgericht von 2022, dass alle, die irgendwo für Geld pro Zeiteinheit malochen, diese auch erfassen müssen. Denn sonst weiß man ja nicht, wo die Überstunden anfangen. Aber ich dachte immer, der Beamte an sich ist ja immer im Dienst. Was soll der da groß eintragen? Gilt dieses Gesetz übrigens auch für Soldaten? Müssen die auch eintragen, wie lange sie schon am Verteidigen sind, wenn Putin angreift? Sollten die 8 Stunden am Tag voll sein, lässt der Schütze die Flinte ruhen und freut sich auf den Afternoon. Und als Lehrer kämpft man ja auch an einer Front, der Bildungsfront, gegen einen unheimlichen Gegner, die Doofheit und Frechheit der Blagen. Da kann man nicht auf die Uhr gucken. Ich finde, dieses ganze Arbeitszeiterfassungsprojekt aus Bremen ist typisch deutscher Bürokratiewahnsinn. Ich weiß jetzt schon, was dabei rauskommt. Die Lehrer kreuzen garantiert so viel an, dass Überstunden dabei rauskommen. Also entweder mehr Geld oder mehr frei. In jedem Fall teuer fürs Land. Hoffentlich übernimmt Niedersachsen das nicht, denn daraus folgt noch weniger Lehrer. Weil mehr Geld ist ja nicht da. Munter bleiben.

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1: 21 Uhr. Ich bin André Glatzel. Guten Abend. Die Spritpreise sinken und sind schon fast wieder auf dem Niveau von vor dem Iran-Krieg. Das zeigt eine ADAC-Auswertung. Jana Klonikowski mit den Einzelheiten.
2: Zuletzt lag der Dieselpreis laut ADAC im Schnitt bei 1,87 Euro, 7 Cent mehr als am letzten Tag vor Kriegsbeginn im Iran Ende Februar. Zwischenzeitlich ist der Dieselpreis um mehr als 70 Cent nach oben gegangen. Weil die Zeichen im Iran-Krieg ja gerade auf Entspannung stehen, ist der Ölpreis zuletzt gesunken und das macht sich jetzt eben auch an den Tankstellen bemerkbar. In 2 Wochen drohen dann aber wieder höhere Preise, dann endet der Tankrabatt. Ob es dann andere Entlastungen geben wird, ist noch unklar.
1: US-Präsident Trump will Ölsanktionen gegen Russland bald wieder aktivieren. Das hat er beim G7-Gipfel im französischen Evian gesagt und auch Russland zu einem Abkommen mit der Ukraine aufgefordert. Die G7-Staaten haben sich außerdem geeinigt, den Druck auf Moskau zu erhöhen. Die Bundeswehr soll deutlich mehr Drohnen bekommen. Das Verteidigungsministerium will bis Ende des Jahrzehnts rund 16 Milliarden Euro investieren. Geplant sind Drohnen zur Aufklärung, zum Angriff und zur Abwehr. Die ersten Bundeswehreinheiten haben bereits Drohnen im Einsatz. Verteidigungsminister Pistorius sagte:
3: Wir haben mittlerweile ein sehr, sehr breites Spektrum an Maßnahmen. Und das Wichtigste daran ist, diese neue Technik, die wir eingeführt haben, kommt in der Breite, in der Truppe an. Und die Truppe übt bereits intensivst genau damit.
1: Ab Juli sollen alle Teilstreitkräfte der Bundeswehr eigene Drohneneinheiten haben. Adidas ist das V ausgegangen und das hat zu einem Engpass bei Deutschland-Trikots mit Havertz, Undav oder Pavlovic draufgeführt. Grund ist offenbar die ungewohnt hohe Nachfrage nach einer Beflockung mit dem Buchstaben V. Das Problem soll schnellstmöglich behoben werden, heißt es von Adidas.
4: Wir schauen uns mal eben das Niedersachsenwetter an und das ist relativ wolkenlos. Es gibt jetzt noch so ein bisschen Restsonne und das bei immer noch angenehmen 20 Grad in Langenhagen am Flughafen. Wir haben 18 in Goslar im Rathaus und 20 in Emden beim Hafentor. Der FFN-3-Tage-Trend. Von Tag zu Tag wird es jetzt immer schöner und vor allem heißer. Freitag dann bis zu 34 Grad.
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4: Mit einer Meldung, die A31 leer Richtung Lingen ist zwischen Geeste und Viest in beiden Richtungen wegen Bauarbeiten bis 22 Uhr gesperrt.
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4: Nichts gemeldet, euch weiterhin eine gute und sichere Fahrt.
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4: Und da sind wir auch schon wieder in diesem Wahnsinnsmusikjahrzehnt. Freut euch auf einen Song, der mir schon so unfassbar viel Freude bereitet hat in meinem Leben. Als kleiner Bub habe ich den schon gehört und ich höre ihn heute immer noch genauso gern. Mr. President, Coco Jumbo, vorher All for One mit I Swear. Ich höre jetzt auf zu singen und los geht's mit den Proclaimers. Das ist I'm Gonna Be 500 Miles. Mitsingen ausdrücklich erlaubt.

FFN und ihr habt es vielleicht auch schon gesehen. Google Earth ist ein kleines Spielzeug für Technikfans geworden. Der Flugsimulator läuft jetzt auch direkt im Browser. Also ohne Download könnt ihr damit über Städte und Landschaften fliegen und die Welt aus der Vogelperspektive erkunden. Die Steuerung funktioniert per Maus, Tastatur oder auch per Touch. Ist Absicht und soll an klassische Flugsimulatoren erinnern. Aufrufen lässt sich der Modus übrigens direkt im Web-Interface. Also nach einem Klick auf Google Earth erkunden. Oben rechts findet sich dann der Flugsimulator im Menü Tools. Probiert's gerne mal aus. Ich hab's eben auch getestet. Macht wirklich richtig Laune, das Teil.

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4: Ich bin Antonia Brandt. Schönen guten Abend. In dem Fall um die vom Dienst suspendierten Polizisten aus Hannover gibt es jetzt mehr Details von der Staatsanwaltschaft. Zwei Beamte stehen im Verdacht, bei einer Festnahme im April letzten Jahres zu viel Gewalt angewendet zu haben. Ein Mann ist dabei verletzt worden. Drei weitere Mitarbeitende sollen davon gewusst und nichts gemeldet haben. Die Ermittlungen stehen noch am Anfang. Für alle gilt die Unschuldsvermutung. In den nächsten Tagen sollen es bei uns über 30 Grad werden. Passt dazu gibt es in Hannover Trinkwasserbrunnen. Auf dem Platz an der Basilika hat die Stadt heute einen weiteren kostenlosen Trinkwasserbrunnen eingeweiht. Damit hat Hannover jetzt insgesamt 22 öffentliche Anlagen in der ganzen Stadt verteilt. Und auf dem Woldenberg im Landkreis Hildesheim sucht ein katholischer Pfarrer gerade ganz offiziell eine Frau, allerdings für seinen V. Hubertus. FFN-Reporter Moritz Ort, das Veterinäramt hat Pfarrer Stefan Lampe aufgefordert, innerhalb von 30 Tagen eine Pfauenhenne zu finden.
5: Dabei lebt der gefiederte Junggeselle schon seit 7 Jahren auf dem Woldenberg, jetzt soll er aber nicht mehr allein leben. Und kaum hat Pfarrer Lampe seine Notlage in den sozialen Medien geteilt, gibt es auch schon die erste Top-Favoritin. Eine weiße Pfauendame aus Diepholz scheint in Hubertus Profil zu passen. Lampe hofft, dass er einen Transport für die Henne organisieren kann und freut sich schon auf das erste Aufeinandertreffen.
6: Ich glaube, der wird begeistert sein, trotz des hohen Alters. Ich habe ja ganz viele Hühner im Pfarrgarten und die versucht er auch schon immer anzubalzen. Da sind die natürlich völlig unbeeindruckt. Aber ich merke, das ist noch Feuer in ihm.
5: Die neue Henne für Hubertus hat auch schon einen Namen. Der Pfarrer möchte sie auch Bertha taufen.
7: Relativ wolkenlos geht's durch den Dienstagabend im Niedersachsenwetter. Wir haben noch 18 Grad in Celle am Schloss, 19 in Nordhorn am Fechtesee und 15 in Cuxhaven an der Alten Liebe. Der FFN-Rettage trennt. Jetzt kommt die Sommerwalze auf uns zu. Die Luft wird trockener, der Himmel wird blauer und es wird richtig heiß. Freitag geht's hoch auf bis 34 Grad.
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7: Die A31 leer. Lingen ist zwischen Geeste und Twiest in beiden Richtungen wegen Bauarbeiten noch bis ca. 22 Uhr gesperrt. Und B437 Rodenkirchen Richtung Stotel. Der Wesertunnel ist durch einen Liegenbleiber dicht.
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7: Habt ihr nichts gemeldet? Ich wünsche weiterhin eine gute und sichere Fahrt durch den Dienstagabend. Ich bin's Kai. Hallo.
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0: Ist hier an eurem späten Dienstagabend Zeit, um mal so ein bisschen tiefgründiger zu werden jetzt.
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0: Heute habe ich mal auf gar nichts Lust. Und ich befürchte, das zieht sich so noch bis Freitag.

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1: 22 Uhr. Ich bin Anna Löwer. Guten Abend. Die Spritpreise sinken und sind schon fast wieder auf dem Niveau von vor dem Iran-Krieg. Das zeigt eine ADAC-Auswertung. Jana Klonikowski mit den Einzelheiten.
2: Zuletzt lag der Dieselpreis laut ADAC im Schnitt bei 1,87 Euro, 7 Cent mehr als am letzten Tag vor Kriegsbeginn im Iran Ende Februar. Zwischenzeitlich ist der Dieselpreis um mehr als 70 Cent nach oben gegangen. Weil die Zeichen im Iran-Krieg ja gerade auf Entspannung stehen, ist der Ölpreis zuletzt gesunken und das macht sich jetzt eben auch an den Tankstellen bemerkbar. In zwei Wochen drohen dann aber wieder höhere Preise, dann endet der Tankrabatt. Ob es dann andere Entlastungen geben wird, ist noch unklar.
1: Die Bundeswehr soll deutlich mehr Drohnen bekommen. Das Verteidigungsministerium will bis Ende des Jahrzehnts rund 16 Milliarden Euro investieren. Geplant sind Drohnen zur Aufklärung, zum Angriff und zur Abwehr. Außerdem sollen ab Juli alle Teilstreitkräfte eigene Drohneneinheiten haben. Im Iran-Krieg stehen die Zeichen auf Entspannung. Jetzt wendet sich US-Präsident Trump wieder dem Ukraine-Krieg zu. Beim G7-Gipfel in Evian hat sich Trump bereit erklärt, den Druck auf Russland zu erhöhen und unter anderem Ölsanktionen zu reaktivieren. Außerdem ruft Trump Putin zu einem Abkommen mit der Ukraine auf. Freier Tag heute für die deutsche Fußballnationalmannschaft. Erst ab morgen geht die Vorbereitung auf das nächste WM-Gruppenspiel am Samstag los. Gewinnt Deutschland dagegen die Elfenbeinküste, steht sie sicher im 16. Finale. Das liegt an der Unentschieden-Serie bei der WM zuletzt. Dazu DFB-Kapitän Joshua Kimmich.
3: Also es ist schon so, dass es irgendwie so ein bisschen ausgeglichener wird alles. Es ist nicht mehr so vorhersehbar und gerade größere Nationen müssen noch besser werden, um dann auch gegen die vermeintlich kleineren zu gewinnen. Jetzt, dass es so viel Unentschieden gibt, glaube ich jetzt nicht, dass es am Modus liegt. Aber ich glaube schon, dass es auch zeigt, dass so ein 7-1 von uns nicht selbstverständlich ist.
4: Wir sind beim Niedersachsen-Wetter und das ist relativ klar, also der Himmel. Wolkenlos geht's durch den Abend bei noch 17 Grad in Hameln an der Weserpromenade und 14 haben wir in Oldenburg am Schlossplatz. Der FFN 3-Tage-Trend. Am Morgen wird es dann Stück für Stück sommerlicher, Regen spielt kaum noch eine Rolle und zum Ende der Woche geht's dann richtig ab. Freitag erwarten uns bis 34 Grad.
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4: Die A31 Leerlingen ist zwischen Geste und Twiest in beiden Richtungen noch gesperrt wegen Bauarbeiten und B437 Rodenkirchen Richtung Stodel. Der Wesertunnel ist durch einen Liegenbleiber dicht.
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4: Nichts gemeldet, euch weiterhin eine gute und sichere Fahrt.
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4: So, und während der Fußball-Weltmeisterschaft aktuell fällt es uns auch nochmal besonders auf. Es gibt wirklich die verschiedensten Fußballschautypen. Und wir haben uns da mal ganz besondere rausgesucht. Die besten hört ihr gleich in weniger als 20 Minuten.

0: Fan an eurem späten Dienstagabend. Schön, dass ihr mit dabei seid. Das ist mehr Musik und mehr Abwechslung gleich von Moskena. Freut euch auf Rhythm Unknown. Zu Hause auf dem Sofa, im Biergarten oder auch in der City. Überall fiebert Niedersachsen beim Fußball mit. Und da entdeckt man natürlich auch die unterschiedlichsten Fußball-Guck-Typen. Zum Beispiel die, ja, Konsumenten.
1: Ihre Aufmerksamkeit gilt nicht unbedingt immer dem Spiel. Dafür ist es umso wichtiger, sehr gut versorgt zu sein.
2: Leute, lasst doch schon mal Bierchen zischen. Sind die Würstchen denn auch endlich mal fertig? Oh, guck mal, Basti Schweinsteiger, der hat doch mal diese Chips-Werbung gemacht. Weil das sind ja Mittel von sowas beeinflussen.
0: In jedem Freundeskreis und beim Public Viewing findet ihr aber auch die Geräuschemacher.
1: Immer voll bei der Sache, aber vor Emotionen kommen keine richtigen Worte mehr raus.
2: Oh, Entschuldigung.
0: Ja, und bei einer richtigen WM dürfen natürlich auch die Fakten-Nerds nicht fehlen.
1: Keine Situation, die nicht zusätzlich kommentiert werden kann. Zu jedem Spielmoment gibt's den passenden Fakt.
2: Hier, Julian Nagelsmann, der ist ja auch der jüngste Trainer im Turnier. Und die Packing-Rate beim letzten Spiel, die war ja top. Und wusstet ihr im Übrigen, dass sich Jogi Löw damals genau 2 Sekunden lang am Sack gekratzt hat?
0: Na denn, schönen Abend euch mit FFN.

0: Wir sind beim Niedersachsenwetter und das ist sternenklar und das bei 17 Grad noch in Langenhagen am Flughafen und 16 in Goslar am Rathaus. Der FFN-3-Tage-Trend wird jetzt immer sonniger und immer heißer. Höhepunkt dann am Freitag bei bis zu 34 Grad.
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0: Habe ich eine Meldung für euch, B437 Rodenkirchen Richtung Sturtel. Da ist der Wesertunnel noch immer durch einen Liegenbleiber gesperrt.
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0: Da habt ihr nichts gemeldet. Wenn ihr was habt, ruft jederzeit gerne durch. Kostenlos, selbstverständlich wie immer hier bei uns. 0800 529, so. Und 4 mal die 5, das ist die Nummer. Ich sag schon mal besten Dank und wünsche weiterhin eine gute und sichere Fahrt. Ich bin Sky, ich freue mich sehr, dass ihr mit dabei seid. Hallo zusammen.
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0: FFN ist hier. Schönen Dienstagabend. Und mit nur einem Wort versetzen wir alle in Angst und Schrecken. Zahnarzt. Über 60% der Niedersachsen gehen nur sehr ungern zur halbjährlichen Kontrolle. Ja, es ist natürlich nicht das schönste Gefühl beim Zahnarzt. Mit der richtigen Einstellung kann es aber auch ganz lustig werden, sagt Jan.
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2: Wenn du ausreichend nervös bist, darfst du endlich ins Behandlungszimmer zu einer Ärztin und einer Assistentin. Die binden dir ein Lätzchen um, fahren dich auf dem Stuhl in so eine wehrlose Position und dann spielen die Schiffe versenken.
3: F3 fehlt, 16 okay.
2: Und während du dann so einen fiesen Bohrer im Mund hast und einen Sabbersauger und gefühlt auch einen Presslufthammer, wirst du dann auch noch angesprochen.
3: Und? Dieses Jahr noch Urlaub geplant? Ach schön, das klingt ja nett.
2: Dann bekommst du immer ein falsches Lob.
3: Sie machen das super.
2: Obwohl du ja halt einfach nur so da liegst. Und schließlich bezahlst du ein Vermögen, kannst nicht richtig sprechen, beißt dir 3 Stunden lang auf die eigene Wange und sagst beim Rausgehen trotzdem
4: Dankeschön.

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1: 23 Uhr. Ich bin Anna Löwer. Guten Abend. Die sinkenden Ölpreise kommen in Deutschland auch so langsam an der Zapfsäule an. Nach der Einigung zwischen USA und Iran sind die Spritpreise nur noch knapp höher als vor Kriegsbeginn. Der ADAC sieht eigentlich auch noch mehr Spielraum nach unten. Demnächst drohen aber wohl eher wieder höhere Preise für Benzin und Diesel, denn der Tankrabatt läuft Ende des Monats aus. Ob und wenn ja, welche weiteren Entlastungen für Autofahrer geplant sind, ist noch offen. Im Iran-Krieg stehen die Zeichen auf Entspannung. Jetzt wendet sich US-Präsident Trump wieder dem Ukraine-Krieg zu. Beim G7-Gipfel in Evian hat Trump bereits erklärt, den Druck auf Russland zu erhöhen und unter anderem Ölsanktionen zu reaktivieren. Außerdem ruft Trump Putin zu einem Abkommen mit der Ukraine auf. Kanzler Merz sagte dazu:
2: Es gibt mir einen gewissen Grad des Optimismus, dass wir hier als Europäer und als Amerikaner zusammen jetzt alles unternehmen, gemeinsam, um den Krieg zu beenden. Aber er ist noch nicht zu Ende und bevor er nicht zu Ende ist, gibt es keinen Grund, zufrieden zu sein.
1: Die Bundeswehr soll deutlich mehr Drohnen bekommen. Das Verteidigungsministerium will bis Ende des Jahrzehnts rund 16 Milliarden Euro investieren. Geplant sind Drohnen zur Aufklärung, zum Angriff und zur Abwehr. Die ersten Bundeswehreinheiten haben bereits Drohnen im Einsatz, Verteidigungsminister Pistorius sagte.
3: Wir haben mittlerweile ein sehr, sehr breites Spektrum an Maßnahmen. Und das Wichtigste daran ist, diese neue Technik, die wir eingeführt haben, kommt in der Breite, in der Truppe an. Und die Truppe übt bereits intensivst genau damit.
1: Ab Juli sollen alle Teilstreitkräfte der Bundeswehr eigene Drohneneinheiten haben. Veggie-Burger oder Sojaschnitzel ja, veganes Steak oder Veggie-Bacon nein. Das EU-Parlament hat grünes Licht für den Kompromiss bei den Namen von Fleischersatzprodukten gegeben. Damit sind dann nur Bezeichnungen für konkrete Fleischarten oder Teilstücke in den Namen nicht erlaubt.
4: Wolkenlos geht's durch den späten Dienstagabend bei uns im Niedersachsen-Wetter und das bei noch 16 Grad in Celle am Schloss und 17 haben wir in Nordhorn am Fechtesee. Der FFN-3-Tage-Trend, jetzt kommt die Sommerwalze. Die Luft wird trockener, der Himmel wird blauer und es wird richtig heiß. Freitag geht's hoch auf bis 34 Grad.
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4: Achtung, Hunde sind unterwegs auf der A28 Bremen-Oldenburg zwischen Gandacke-Silvest und Hude. Hier wird in beiden Richtungen ganz besonders vorsichtig fahren. Und B437 Rodenkirchen Richtung Stotel. Der Wesertunnel ist wegen eines Liegenbleibers auf eine Spur verengt.
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4: Nichts gemeldet, euch weiterhin eine gute und sichere Fahrt.
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4: Und für eure Nachtschicht jetzt Coldplay.
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0: FFN, kommt gut durch den späten Dienstagabend. Und ihr macht euch bestimmt auch langsam bettfertig, zieht die Klamotten von heute aus und zack, wenn man sich das Shirt über den Kopf zieht, kommt da schnell mal ein Make-up-Fleck dran. Gina aus dem FFN-Team.
1: Ja, das kennen wir Mädels, auch morgens beim Fertigmachen, wenn wir uns erst schminken und dann anziehen. Aber ihr kriegt Make-up-Flecken easy wieder raus mit Gesichtswasser. Einfach auf ein Wattepad geben, leicht abtupfen und mit lauwarmem Wasser abspülen.
0: So mache ich es auch mal.
1: Alternativ kann auch Rasierschaum helfen, wenn der Fleck noch feucht ist. Vorsichtig einreiben, ein paar Minuten einwirken lassen und ebenfalls lauwarm abspülen.
0: Wunderbar. Eine Nylonstrumpfhose kann aber auch helfen. Wie?
1: Ja,
0: wie zum
1: bei
0: Teufel?
1: Flecken von Puder oder Lidschatten. Zuerst alles wegpusten, so gut es geht, und dann mit der Strumpfhose über den restlichen Fleck gehen. Aha. Die nimmt nämlich die Farbpigmente auf. Und wenn ihr einen Lippenstiftfleck habt, probiert es mal mit Haarspray. Durch den Alkohol da drin kriegt ihr die Farbe eigentlich auch ganz gut raus.
0: Mache ich beim nächsten Mal. Vielen lieben Dank, Gina,
1: gerne,
0: für diese Tipps und euch einen schönen Abend mit uns, mit FFN.
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Sicht Falschfahrer unterwegs auf der A39 Braunschweig-Wolfsburg zwischen Wolfsburg-Mörse-Nord und Fallersleben. Fahrt ihr bitte ganz besonders vorsichtig in beiden Richtungen und nicht überholen. Euch kommt ein Falschfahrer entgegen auf der A39 Braunschweig-Wolfsburg zwischen Wolfsburg-Mörse-Nord und Fallersleben.

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4: Nicht eine Wolke unterwegs im Himmel über Niedersachsen. Traumhaft. Und es ist noch recht mild. 16 Grad haben wir in Hameln an der Weserpromenade und 13 in Oldenburg am Schlossplatz. Und der FFN 3 Tage Trend. Ab morgen wird es dann Stück für Stück sommerlicher. Regen spielt kaum noch eine Rolle. Und zum Ende der Woche dreht der Sommer dann richtig auf. Am Freitag gibt es bis 34 Grad.
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4: Vorsicht, noch immer der Falschfahrer auf der A39. Braunschweig-Wolfsburg zwischen Wolfsburg-Mörsenord und Fallersleben. Fahrt dort bitte extremst vorsichtig in beiden Richtungen und nicht überholen. Und dann haben wir noch die B437 Rodenkirchen Richtung Stotel. Der Wesertunnel ist durch einen Liegenbleiber auf eine Spur verengt.
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4: Nichts gemeldet. Falls ihr noch was seht, Staus oder Blitzer, ruft gerne durch. Kostenlos wie immer. 0800 529 und 4x5 ist dafür genau die richtige Nummer. Wir sagen schon mal besten Dank und wünschen weiterhin eine gute und sichere Fahrt durch diesen späten Dienstagabend. Vielleicht seid ihr ja noch unterwegs auf den Straßen in Niedersachsen mit dem LKW oder auch mit dem Auto oder vielleicht auf Station im Krankenhaus bei der Spätschicht oder auch noch im Büro. Wir sind bei allem auf jeden Fall sehr gerne bei euch und freut euch schon mal in der nächsten halben Stunde auf richtig tolle Musik von Keen ist mit dabei, Ray Dalton, Jonas Brothers und los geht's jetzt erstmal mit dieser Frau hier. Das ist Taylor Swift und Opalite. Ich bin's, Kai. Schönen Abend. Aha.

Ganz entspannt geht's durch den späten Dienstagabend hier bei FFN mit Sam Smith. Das ist mehr Musik und mehr Abwechslung bekommt ihr jetzt mit dem aktuellen WM-Song. Hier sind Shakira und Burna Boy. Das ist Die Die.

Was würdest du machen, wenn du wüsstest, dass du morgen sterben wirst? Eine Frage, die ich als Jugendliche meinen Freunden oft beantworten musste und die ich auch ihnen stellte. Die Antworten waren allesamt kindgerecht. Ich würde die Schule schwänzen und stattdessen hier und dorthin fahren und so weiter. Doch was würden wohl Erwachsene auf diese Frage antworten? Vielleicht ja, ich würde meinen Job schmeißen, der mich eigentlich unzufrieden macht, und einen Ausflug mit meiner Familie machen. Ich würde mit meiner Tochter einen Kuchen backen, weil sie mich schon seit Wochen danach fragt. Ich würde Freunde treffen, sie um Verzeihung bitten. Ich würde endlich das Leben führen, nach dem ich mich sehne. Die australische Palliativpflegerin Bronnie Ware hat mehrere Jahre lang Sterbende bis zu ihrem letzten Atemzug begleitet und sie gefragt, was sie in ihrem Leben am meisten bereuen würde.

0: Die Antworten ihrer Patienten lassen sich in 5 zusammenfassen. Ich wünschte, ich hätte den Mut gehabt, mein eigenes Leben zu leben. Ich wünschte, ich hätte nicht so viel gearbeitet. Ich wünschte, ich hätte den Mut gehabt, meine Gefühle auszudrücken. Ich wünschte mir, ich hätte den Kontakt zu meinen Freunden aufrechterhalten. Und ich wünschte, ich hätte mir erlaubt, glücklicher zu sein. Das hat mich nachdenklich gemacht und auch etwas traurig, denn wenn ich morgen sterben müsste, könnte ich einige Sätze davon durchaus wiederholen. Vielleicht ist es an der Zeit, ein paar Dinge zu ändern. Martha Klavitter-Weiß, FFN Kirchenredaktion.
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2: 0 Uhr. Ich bin Anna Löwer. Guten Abend.
3: Die Spritpreise sinken und sind schon fast wieder auf dem Niveau von vor dem Iran-Krieg. Das zeigt eine ADAC-Auswertung. Jana Klonikowski mit den Einzelheiten.
4: Zuletzt lag der Dieselpreis laut ADAC im Schnitt bei 1,87 Euro, 7 Cent mehr als am letzten Tag vor Kriegsbeginn im Iran Ende Februar. Zwischenzeitlich ist der Dieselpreis um mehr als 70 Cent nach oben gegangen. Weil die Zeichen im Iran-Krieg ja gerade auf Entspannung stehen, ist der Ölpreis zuletzt gesunken und das macht sich jetzt eben auch an den Tankstellen bemerkbar. In 2 Wochen drohen dann aber wieder höhere Preise, dann endet der Tankrabatt. Ob es dann andere Entlastungen geben wird, ist noch unklar.
3: Die Bundeswehr soll deutlich mehr Drohnen bekommen. Das Verteidigungsministerium will bis Ende des Jahrzehnts rund 16 Milliarden Euro investieren. Geplant sind Drohnen zur Aufklärung, zum Angriff und zur Abwehr. Außerdem sollen ab Juli alle Teilstreitkräfte eigene Drohneneinheiten haben. Im Iran-Krieg stehen die Zeichen auf Entspannung. Jetzt wendet sich US-Präsident Trump wieder dem Ukraine-Krieg zu. Beim G7-Gipfel in Evian hat Trump bereits erklärt, den Druck auf Russland zu erhöhen und unter anderem Ölsanktionen zu reaktivieren. Außerdem ruft Trump Putin zu einem Abkommen mit der Ukraine auf. Kanzler Merz sagte dazu:
5: Es gibt mir einen gewissen Grad des Optimismus, dass wir hier als Europäer und als Amerikaner zusammen jetzt alles unternehmen, gemeinsam, um den Krieg zu beenden. Aber er ist noch nicht zu Ende und bevor er nicht zu Ende ist, gibt es keinen Grund, zufrieden zu sein.
3: Bei der Fußball-Weltmeisterschaft ist der nächste Favorit ins Turnier eingestiegen. Frankreich hat sein Auftaktspiel gegen Senegal gewonnen. Die Franzosen besiegten die Afrikaner mit 3:1.
6: Es geht sternenklar durch die Nacht bei uns im Niedersachsenwetter und das bei noch 16 Grad in Celle am Schloss. 17 haben wir in Nordhorn am Fechtesee, der FFN 3-Tage-Trend. Und jetzt kommt die Sommerwalze, es wird richtig heiß, Freitag geht's hoch auf bis 34 Grad.
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6: Und da gehen wir schnell durch, die Straßen sind frei. Ich wünsche euch eine gute und sichere Fahrt durch die Nacht.
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1: Ich bin Anna Löwer. Die sinkenden Ölpreise kommen in Deutschland auch so langsam an der Zapfsäule an. Nach der Einigung zwischen USA und Iran sind die Spritpreise nur noch knapp höher als vor Kriegsbeginn. Der ADAC sieht eigentlich auch noch mehr Spielraum nach unten. Demnächst drohen aber wohl eher wieder höhere Preise für Benzin und Diesel, denn der Tankrabatt läuft Ende des Monats aus. Ob und wenn ja, welche weiteren Entlastungen für Autofahrer geplant sind, ist noch offen. US-Präsident Trump will Ölsanktionen gegen Russland bald wieder aktivieren. Das hat er beim G7-Gipfel im französischen Evian gesagt und auch Russland zu einem Abkommen mit der Ukraine aufgefordert. Die G7-Staaten haben sich außerdem geeinigt, den Druck auf Moskau zu erhöhen. Die Bundeswehr soll deutlich mehr Drohnen bekommen. Das Verteidigungsministerium will bis Ende des Jahrzehnts rund 16 Milliarden Euro investieren. Geplant sind Drohnen zur Aufklärung, zum Angriff und zur Abwehr. Die ersten Bundeswehreinheiten haben bereits Drohnen im Einsatz, Verteidigungsminister Pistorius sagte.
2: Wir haben mittlerweile ein sehr, sehr breites Spektrum an Maßnahmen. Und das Wichtigste daran ist, diese neue Technik, die wir eingeführt haben, kommt in der Breite, in der Truppe an. Und die Truppe übt bereits intensivst genau damit.
1: Ab Juli sollen alle Teilstreitkräfte der Bundeswehr eigene Drohneneinheiten haben. Russland hat die Warnschüsse auf eine Yacht im Ärmelkanal bestätigt. Die Segeljacht unter britischer Flagge soll einer russischen Fregatte gefährlich nahe gekommen sein, heißt es aus Moskau. Danach habe die Yacht ihren Kurs geändert. Großbritannien untersucht Berichte über den Vorfall. Bei der Fußball-Weltmeisterschaft ist der nächste Favorit ins Turnier eingestiegen. Frankreich hat sein Auftaktspiel gegen Senegal gewonnen. Die Franzosen besiegten die Afrikaner mit 3:1.
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0: Planin Sanctuary.
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2: Moin, nachdem die anderen großen Mannschaften zum Anfang bei der WM ganz schön patzen, steigt bei uns in Deutschland immer mehr die Hoffnung, dass wirklich was geht in diesem Jahr. Wir sind eure perfekte Begleitung.
3: Nicht nur, dass wir Major Tom und Die Die von Shakira spielen. Ja. Wir spielen mit euch auch ein Hymnenquiz und wir schauen mal, was wir jetzt beim nächsten deutschen Spiel beachten müssen. Das ist